0: durchziehen. Ein Machtwort gab es nicht nur im Rentenstreit. Auch eine Zuckersteuer auf Zero-Getränke soll es nicht geben. Aber auch nicht mehr Geld für Hitzeschutz. Tatkraft, Geschlossenheit und gute Laune demonstriert die Koalition, denn deren Umfragewerte sind weiter im Keller. Claudia Wächter, Nachrichtenredaktion.
1: Die Zahl der Todesopfer nach der heftigen Sturzflut in einer Gebirgsregion von Nepal ist auf mindestens 157 gestiegen. Hunderte Menschen werden noch vermisst, darunter auch Touristen aus Deutschland. Die Wasser- und Schlammmassen richteten große Zerstörungen in Orten entlang eines Flusses an, der im Hochland von Tibet entspringt und die nepalesische Provinz Bagmati durchfließt. Auch in China kamen Menschen ums Leben. Die genaue Ursache für die Sturzflut ist noch unklar. Zwei Beschäftigte am Frankfurter Flughafen sind an den Folgen einer Malariaerkrankung gestorben. Der erste Todesfall ereignete sich schon Anfang Juli. Den zweiten hat der Flughafenbetreiber Fraport nun bekannt gegeben.
2: Mücken aus einem Malariagebiet sollen im Frachtraum oder Gepäck nach Deutschland gekommen sein. Laut Gesundheitsamt waren insgesamt 6 Beschäftigte betroffen, den anderen 4 geht es mittlerweile wieder gut. Dass Malariamücken im Flugzeug oder an einem Flughafen auftauchen, kommt nur sehr selten vor. Deshalb sei das Risiko für Flugreisende gering. Von Mensch zu Mensch ist die Infektion nicht übertragbar und die infizierte Mücke sei wahrscheinlich schon tot, sagen die Behörden. Thomas Bremser, Nachrichtenredaktion.
1: Der Facebook-Mutterkonzern Meta zahlt in einem US-Verfahren um Social-Media-Sucht bei Kindern knapp 17 Milliarden Dollar. Darauf einigte sich das Unternehmen mit der überwiegenden Mehrheit der US-Bundesstaaten, mehreren Territorien und dem Hauptstadtbezirk Washington. Sie hatten Meta vorgeworfen, Kinder bewusst zu übermäßiger Nutzung von Facebook und Instagram verleitet und Risiken verschwiegen zu haben.
3: Das Wetter.
4: Da ziehen zwar ein paar Wolken durch heute Nacht, es bleibt aber meist trocken bei 18 bis 15 Grad. Tagsüber heute dann erst noch schön und trocken, dann kommen mehr Wolken dazu, die können auch Gewitter mit Starkregen bringen, zumindest stellenweise. Bis 29 Grad sind drin, Freitag eher uselig. Viele Wolken, stellenweise Schauer oder einzelne Gewitter mit Starkregen möglich bis 25 Grad.
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4: Ihr seid noch wach, das ist gut. Wir begleiten euch durch die Nachtschicht oder auf dem Weg nach Hause. Schön, dass ihr zuhört. Da fühlt man sich ja am Mikro nicht ganz so alleine. Kommt gut in diesen Donnerstag mit uns.

0: In Spanien sorgt gerade ein Social-Media-Trend für Theater. Und als ich das gelesen habe, dachte ich echt, ich sehe nicht richtig. Das Ziel dieses Trends ist es, sein großes Geschäft, ja, in einem Freibad, und zwar im Schwimmbecken selbst, zu verrichten. Und dann macht man Videos vom anschließenden Tumult und diese Videos postet man dann. Sag mal, was ist los mit den Leuten? Diese scheiß Social-Media-Trends, ey, ich kann's nicht mehr sehen.
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1: Ich bin Thomas Brockt. Bundeskanzler Merz hat zu mehr Optimismus und Zuversicht aufgerufen. Nach der Kabinettsklausur in Brandenburg habe die Regierung ein Zukunftsbild für Deutschland entworfen. Merz forderte, den weit verbreiteten Missmut abzuschütteln, der das Land seit langem lähme.
2: Wir sind und bleiben das Land der Macher und Erfinder, sagt Merz. Und auch mit der Wirtschaft werde es bis Jahresende wieder bergauf gehen, versprach er. Nach dem brütenden Sommer betonte er, er habe auch das Thema Hitzeschutz auf dem Schirm. Mehr Geld dafür will er aber nicht locker machen. Vor einem schwierigen Herbst mit Reformen und Landtagswahlen ging es bei der Klausur vor allem aber auch um eines: gut zu performen, Geschlossenheit zu demonstrieren. Claudia Wächter, Nachrichtenredaktion.
1: Eine heftige Sturzflut in der Grenzregion zwischen Nepal und China hat zahlreiche Menschen getötet und verheerende Schäden angerichtet. Die Zahl der Todesopfer in der Gebirgsregion in Nepal ist auf mindestens 157 gestiegen. China meldete für sich eine Zahl von mindestens 3 Toten. Hunderte Menschen werden noch vermisst, darunter auch Touristen aus Deutschland. Die genaue Ursache für die Sturzflut ist noch unklar. Die geplante Zuckersteuer soll nicht auf zuckerfreie Light- und Zero-Getränke ausgeweitet werden. Das hat Finanzminister Klingbeil klargestellt. Er reagierte damit auf ein bekannt gewordenes Papier aus seinem Ministerium.
3: Die Steuer auf gezuckerte Getränke soll im nächsten Jahr kommen. In Großbritannien gibt es sie bereits. Damit sollen vor allem Kinder vor Produkten geschützt werden, die der Gesundheit schaden. Wie genau die Steuer umgesetzt wird, beraten gerade die Ministerien. Hier soll es auch keine Denkverbote geben, sagt Finanzminister Klingbeil. Doch die Idee, auch Zero-Getränke oder Hafermilch zu besteuern, werde er nicht umsetzen. Die Union ist generell skeptisch, wird die Zuckersteuer aber wohl mittragen. Thomas Bremser, Redaktion.
1: Der frühere Tatortkommissar Andreas Hoppe ist im Alter von 66 Jahren gestorben. Nach Angaben seiner Agentur starb der Schauspieler bereits am 17. August unerwartet. Hoppe spielte von 1996 bis 2018 den Kommissar Mario Kopper im Ludwigshafener Tatort und war in 57 Folgen an der Seite von Ulrike Volkerts zu sehen. Volkerts zeigte sich tief erschüttert und erinnerte an ihre jahrzehntelange Zusammenarbeit und Freundschaft.
4: Das Wetter. In der Nacht sind wenige Wolken unterwegs, Tiefstwerte 17 bis 13 Grad. Später wird's dann erstmal ganz nett. Im Tagesverlauf ziehen dann aber immer mehr Wolken auf. Die haben auch Regen dabei. Ab dem Abend sind örtlich dann sogar kräftige Gewitter mit Starkregen und Hagel möglich. Aber es wird wieder warm. Bis 30 Grad sind in der Spitze drin.
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4: 3 Uhr ist durch und dann bin ich wieder. Robert Jantz ist hier. Wir machen uns jetzt gemeinsam eine restlich entspannte Nacht. Ein paar Stunden haben wir ja noch, die wir uns hier gemeinsam nett machen können. Und ich sag mal so, wenn hier jemand um diese Uhrzeit Sterne zählen kann, dann sind wir das, weil wir sind wach. Und One Republic, die hören wir jetzt mit Counting Stars.

0: ist einfach mein Traum, diese Band live zu sehen. Und als Fan verfolge ich natürlich so die Social-Media-Aktivitäten rund um Oasis. Was gibt's da für Gerüchte? Was geht's ab? Und man munkelt ja, dass die nächstes Jahr auf Tour gehen und vielleicht sogar ein Deutschland-Termin dabei ist. Und ich sag euch was, in München könnte es womöglich ein Konzert geben. Bestätigt ist mal so gar nichts. Aber falls das Realität werden sollte, weiß ich, wer sich in die Bahn setzt und egal welche Verspätung, ich werde einfach einen Tag vorher anreisen, dann wird das schon irgendwie hinhauen. Naja, vielleicht ist es ja auch dann in der Ferienzeit. Die Ferien jetzt, die sind auf jeden Fall schon fast wieder vorbei. Ne, dafür hat unser Konfuzius der Herzen, unser Atze, aber eine Weisheit. Der sagt nämlich, nach dem Urlaub ist vor dem Urlaub.
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3: Ja, nee, ist klar.
4: Geht's euch eigentlich auch so? Also, ich könnte schon wieder. Ja, das ist jetzt auch der beste Zeitpunkt, es zu tun. Ja, ganz ungeniert. Mein Gott, ist doch nichts dabei. Das machen die anderen doch auch. Jetzt den Sommerurlaub 2027 buchen. Ja, sicher. Wie lange willst du noch warten? Bis alles wieder ausgebucht ist? Hier, ich war gestern im Netto. Knaller Angebot. 2 Wochen türkische Riviera, 3 Sterne plus, all inclusive, Getränke fletschern drin mit landestypischen Cocktails und Longdrinks. Ja, jetzt haltet euch fest, für 2 Personen 3,99 inklusive Flug und Transfer. So, und jetzt kommt ihr. Ja, da muss man noch zuschlagen. Zu Hause bleiben wäre teurer. Wirklich, sein Sparfuchs, buch den nächsten Sommerurlaub jetzt noch, bevor du die Reklamationsmail vom diesjährigen Sommerurlaub abschickst. So bleibst du im Urlaubsfeeling und entgehst der Inflation. Ey, wie geil ist das denn? Das sind, rechne mal nach, pro Person gerade mal 14,28 Euro, Flug schon drin. Dafür kriegst du zu Hause gerade mal einen Schnitzel mit Pommes und Mayo. Ja, oder 2 Flaschen Küstennebel aus dem Trinkgut.
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0: Robert Janz ist hier. Wir steuern in Richtung Donnerstagmorgen. Der ist ja quasi schon in Sichtweite. Und ja, ich würde sagen, wir gönnen uns hier noch ein bisschen Musik. Ist doch was Feines. Also kommt gut rein in diesen Donnerstag.
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0: Mr. Know-It-All, das war Teddy Swims. Und wenn ihr den mal live sehen möchtet, müsst ihr euch beeilen. Im März kommt er zwar gleich zweimal nach Köln. Jetzt könnte man sagen, März, gut, es ist noch ein bisschen. Das Ding ist aber, der erste Abend in der Lanxess Arena, der ist schon ausverkauft. Für den zweiten gibt es auch noch ein paar Tickets. So, von Köln geht's jetzt direkt zu einem Kölner. Gentleman, der bringt morgen sein neues Album Gratitude raus. Darauf, der Name lässt es vermuten, geht es viel um Dankbarkeit, um Freundschaft und vor allem auch um diese vielen kleinen Dinge, die trotzdem Großes bewegen können. Und genau darum geht es jetzt auch im nächsten Song, den ich euch mitgebracht habe. Ist ganz neu, zusammen mit seinem guten Freund Michael Patrick Kelly.
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1: Ich bin Thomas Brock. Die Zahl der Todesopfer nach der heftigen Sturzflut in einer Gebirgsregion von Nepal ist auf mindestens 157 gestiegen. Das teilte die Polizei des Landes mit. Hunderte Menschen werden noch vermisst, darunter auch Touristen aus Deutschland.
2: Bilder des nepalesischen Fernsehens und Videos in den sozialen Medien zeigten, wie zahlreiche Häuser und Wasserkraftanlagen zerstört, Brücken weggespült und Dörfer und Straßen überflutet wurden. Auch China meldete Tote und Vermisste im Südwesten Tibets. China entsandte demnach zahlreiche Rettungskräfte mit schwerem Gerät in das Gebiet und rief eine erhöhte Katastrophenwarnstufe aus. Unklar war zunächst, was die Sturzflut ausgelöst hat. Nicht ausgeschlossen wurde, dass ein sogenannter Gletscherseeausbruch dazu geführt haben könnte. Dirk Oddadeli.
1: Bundeskanzler Merz will die geplante Rentenreform trotz Widerstands aus der eigenen Partei ohne größere Änderungen durchsetzen. Nach der Kabinettsklausur in Neu-Hardenberg wies er die Forderungen dreier ostdeutscher CDU-Ministerpräsidenten zurück, die abschlagsfreie Frührente nach 45 Beitragsjahren beizubehalten. Ausnahmen stellte er nur für Härtefälle in Aussicht. Mecklenburg-Vorpommerns Ministerpräsidentin Schwesig widersprach und betonte, der Kanzler entscheide über die Reform nicht allein. Angesichts des Spardrucks bei Volkswagen soll es auch im Management spürbare Einschnitte geben. Man schaue dort genau hin und baue ein Viertel der Stellen ab. Das sagte Konzernchef Blume bei einer Betriebsversammlung in Emden.
3: In Emden begründete Blume den Sparkurs vor allem mit dem hohen finanziellen Aufwand. Die Arbeitskosten seien mehr als doppelt so hoch wie an vergleichbaren europäischen Standorten. Auch die Fabrikkosten lägen deutlich höher. Werksschließungen wolle man zwar vermeiden, entschieden sei aber noch nichts. In Zwickau demonstrierten unterdessen Beschäftigte von VW und Zulieferern für die Zukunft des Werks. Der Betriebsrat wirft Blume vor, die Belegschaften über seine Pläne nicht ausreichend zu informieren. Thomas Bleski, Nachrichtenredaktion.
1: Der britische Schauspieler Tim Curry ist im Alter von 80 Jahren gestorben. Das berichten mehrere Medien unter Berufung auf seine Managerin. Weltweit bekannt wurde Curry als Frankenfurter in der Rocky Horror Picture Show. Daneben spielte er in mehr als 30 Filmen, häufig Bösewichte, und feierte auch am Broadway Erfolge. Nach einem Schlaganfall 2012 war Curry teilweise gelähmt, arbeitete aber weiter als Sprecher.
4: Das Wetter.
5: Ja, der Donnerstag, der startet eigentlich ganz nett, da können wir uns nicht beschweren, aber im Tagesverlauf, da lässt das Wetter danach. Es ziehen immer mehr Wolken auf, es kann auch ein bisschen Regen geben und ab dem Nachmittag, ja, da sind dann leider auch kräftige Gewitter mit Starkregen und Hagel möglich, das natürlich immer lokal, aber die gute Nachricht, es wird wieder warm heute, bis 30 Grad sind in der Spitze drin.
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6: A4 Aachen-Köln zwischen Kreuz Köln-West und Köln-Eiffeltor, 1 Kilometer Stau. Wir wünschen allen unterwegs gute Fahrt.
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5: Robert Jantz ist hier, hallo zusammen, 4 Uhr ist durch, einen schönen guten Morgen und jetzt habe ich einen Song für euch, ja, der ist seiner Zeit voraus, oder, ja gut, Zeit, das hört sich jetzt so episch an, der ist eine Stunde voraus. Ich spiele euch Michael Schulte mit 5 AM.

0: Musik von Ava Max geht's hier rein in den ganz jungen Donnerstagmorgen. Und unsere heutige Empfehlung aus der Küche, ich sag's euch, unser Comedy Camp im Herbst. Auf der Karte stehen Atze Schröder, Mea Regensburg, Kaya Jenaa, Bastian Bielendorfer und viele, viele mehr. Und Jürgen Bangert ist Küchenchef und Gastgeber in Personalunion. Und er weiß, was schmeckt und auch, was nicht schmeckt.
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3: Ich bin letztens im Lidl gewesen, habe aus Versehen veganen Fleischsalat in meinen Einkaufswagen gelegt. Veganer Fleischsalat, alleine das Wort. Wer macht hier die Comedy, oder? Ich hätte das nicht gemerkt. Bis irgendwann so eine Frau auf mich zukam. Ach, Frau, Model. Ja, so ein Scheidungsgrund auf High Heels. Kommt auf mich zu und sagt, ey, du hast auch den veganen Fleischsalat gekauft. Ich sag, was hab ich? Du, der ist total lecker, ist meine Lieblingsmarke. Du, und wenn du dann noch so eine Aubergine dazu brätst, weißt du was, du bist aber WhatsApp, gib mir mal deine Nummer, ich schick dir mein Rezept. Nee, schick du mir mal über WhatsApp eine Aubergine. Mach.
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Einen schönen guten Morgen wünsche ich euch. Robert Jantz ist hier an diesem ganz frühen Donnerstag. Und jetzt geht's in die 2000er. Ihr hört's schon, ne? Ich spiele euch Absolutely Everybody. Also kommt gut rein und viel

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0: Das war Tiffany Harris mit Vertigo, eine ihrer neuen Singles, ganz frisch aus diesem Jahr. Und jetzt wird's ein bisschen, ja, ich sag mal romantischer, ne? Lea hat ihren nächsten Song nämlich erst Ende Juli veröffentlicht. Mit dir allein sein, heißt er. Und jetzt fragt ihr euch, ja, warum geht's denn? Der Titel, er lässt es ja schon ein bisschen erahnen, ne? Und zwar, der Song handelt von diesem Moment, wenn aus so einem vorsichtigen, vielleicht langsam, aber sicher mehr wird, ne? Also Herzklopfen bei jeder Nachricht. Und plötzlich weiß man, so checkt man, diese Persona, die ist echt verdammt wichtig. Und irgendwie zählt auch nur noch diese eine Person. Und live, das ist die Nachricht für alle Fans. Lea kommt nächstes Frühjahr auch wieder zu uns nach NRW für Konzerte. Unter anderem nach Dortmund und Köln.
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1: Ich bin Thomas Brock. Die Zahl der Todesopfer nach der heftigen Sturzflut in einer Gebirgsregion von Nepal ist auf mindestens 157 gestiegen. Hunderte Menschen werden noch vermisst, darunter auch viele Touristen. Die Wasser- und Schlammmassen richteten große Zerstörungen in Orten entlang eines Flusses an, der im Hochland von Tibet entspringt und die nepalesische Provinz Bagmati durchfließt. Auch in China kamen Menschen ums Leben. Die genaue Ursache für die Sturzflut ist noch unklar. Bundeskanzler Merz will die Rentenreform wie geplant umsetzen, trotz heftiger Kritik einiger CDU-Regierungschefs im Osten. Nach der Kabinettsklausur in Neu-Hardenberg hat Merz gleichzeitig alle zu mehr Zuversicht und Optimismus aufgerufen.
2: Positive Signale sieht Merz bereits. Die Wirtschaft wachse nämlich wieder. Auf jeden Fall will die Regierung ihr Reformpaket durchziehen. Ein Machtwort gab es nicht nur im Rentenstreit. Auch eine Zuckersteuer auf Zero-Getränke soll es nicht geben. Aber auch nicht mehr Geld für Hitzeschutz. Tatkraft, Geschlossenheit und gute Laune demonstriert die Koalition. Denn deren Umfragewerte sind weiter im Keller. Claudia Wächter, Nachrichtenredaktion.
1: Der aus der Rocky Horror Picture Show bekannte britische Schauspieler Tim Curry ist tot. Er starb im Alter von 80 Jahren. Das berichten mehrere Medien unter Berufung auf seine Managerin.
3: Ein außerirdischer Wissenschaftler in Frauenkleidern. Mit der Rolle des Dr. Frankenfurter machte sich Tim Curry unsterblich. Das Musical Rocky Horror Show sorgte Anfang der 70er im konservativen Großbritannien für mächtig Wirbel. Der Film dazu ist Kult. Auch in den 90ern sorgte Curry für eine Filmfigur, die keiner vergisst. Den bösen Clown Pennywise in der Stephen King-Verfilmung S. 2012 erlitt der Brite einen Schlaganfall und saß danach im Rollstuhl. Im vergangenen Jahr veröffentlichte er seine Autobiografie. Thomas Bremser, Redaktion.
1: In der französischen Stadt Caen ist ein Fahrer mit seinem Auto Medienberichten zufolge nach einem Streit in eine Menschenmenge gerast. Der Vorfall ereignete sich am späten Abend an einer Bushaltestelle in der Nähe des Bahnhofs. Mindestens ein Mensch soll zu Tode gekommen sein. Es gab 10 Verletzte. Die Polizei habe einen Verdächtigen festgenommen, hieß es. Die Stadt Caen liegt in der Normandie nahe der Atlantikküste.
4: Das Wetter.
5: Eigentlich einen ganz netten Start legen wir hier hin. Im Tagesverlauf zieht es sich dann aber zu und die Wolken, die haben auch Regen mit dabei. Und ab dem Abend sind örtlich dann auch kräftige Gewitter mit Starkregen und Hagel möglich. Warm wird es aber heute. Bis 30 Grad sind in der Spitze drin.
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6: A4 Aachen-Köln. Zwischen Kreuz Köln-West und Köln-Klettenberg. 1 Kilometer Stau. 9 Minuten Zeitverlust. Und A40 Dortmund-Essen zwischen Dortmund-Hombruch und Dortmund-Warob. 1 Kilometer stockender Verkehr. Wir wünschen allen unterwegs gute Fahrt.
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5: Kurz nach 5, da werden wir langsam so alle wach. Ne? Oder vielleicht sogar die, die gerade aus der Nachtschicht kommen. Die sind jetzt völlig durch und müde. Wie auch immer das bei euch ist, ich versorge euch hier mit guter Musik. Als nächstes kommt die von Dasha, spiele ich euch mit Austin.

0: da ist es wieder soweit. Der letzte Donnerstag der Sommerferien steht an.
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0: Kevin Zimmer, guten Morgen.
2: Guten Morgen, du hörst dich so traurig an, als ob du Sommerferien hättest. Du hast gar keine Sommerferien.
0: Ich bin ein empathischer Mensch, mir tut das leid.
2: Empathie, ja. Das wusste ich gar nicht, dass das so in dir steckt.
0: Doch. So, der Sommerferientag, der hat es in sich.
2: Ja, ne? Der wird nämlich heiß. Wir bekommen nochmal richtig warme Temperaturen, stellenweise bis 30 Grad. Oh. Also, da können die Schülerinnen und Schüler den Tag nochmal nutzen und nochmal von früh bis spät mal richtig ordentlich nochmal lernen.
0: Ja, genau.
2: Oder, nein, Quatsch. Ins Freibad, ja. In den See. Wir haben ja immer noch bei uns auf der Homepage die schönsten Seen und Strände in NRW zusammengefasst. Also falls man da noch so einen Ausflugstipp braucht, wir helfen da gerne.
0: Ja, und wenn man da so einen Ausflug macht, vielleicht trifft man da ja sogar Friedrich Merz. Ne? Der macht ja auch einen Ausflug, habe ich gehört.
2: Ja, zu RTL. So. Da trifft er sich heute Abend in einer Talksendung mit ganz normalen Bürgerinnen und Bürgern. Ui. Und die haben Fragen. Und im besten Fall gibt Friedrich Merz auch eine Antwort. Wir gehen aber davon aus, dass er sehr erholt in diese Fragerunde geht. Schließlich hat er ja
0: die Antwort
2: Urlaub.
0: Ist immer nein.
2: Nein, genau. Schließlich, er hat ja seinen Urlaub trotz Hitzewelle, Waldbrände und Co. nochmal um eine Woche verlängert, weil er es kann. Ja. Ne? Wie war das noch mit Work-Life-Balance? Na ja, gut, da wird ja. Er vermutlich auch die ein oder andere Frage sich gefallen lassen müssen.
0: So, also können wir mit Spannung erwarten. Spannung heute vor allen Dingen auch bei den Fußballfans ein Ding, ne?
2: Ja, heute gegen 18 Uhr werden die Partien der Vorrunde in der Champions League ausgelost. Mhm. Aus NRW ist ja nur Borussia Dortmund dabei. Auf welche Gegner sie zuerst treffen werden, werden sie dann heute Abend erfahren. Übrigens RB Leipzig, Bayern München und der VfB Stuttgart sind natürlich auch dabei in der Champions League. Die sind genauso gespannt wahrscheinlich.
0: Ja, jetzt wissen wir auf jeden Fall, was so passieren wird heute, Kevin. Vielen, vielen Dank.
2: Sehr, sehr gerne, Robert.
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0: dann mach doch, was du willst. In diesem Satz, finde ich, steckt doch auch ein bisschen Verzweiflung, ne? Aber wenn man ihn ein ganz kleines bisschen ergänzt, dann bekommt er eine ganz andere Bedeutung.
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2: Panik hat die ganze Stadt ergriffen. Die Vandalen kommen, die Echten. Über Gibraltar rücken sie in Nordafrika vor, plündern sich an der Küste entlang. Die reiche Stadt Hippo ist eingeschlossen. Über ein Jahr kann sie sich halten. An der Spitze ein Bischof, Augustinus. Ein Drama, dem Franco Nero eine der letzten seiner großen Spielfilmrollen verdankt. Papst Benedikt war der Erste, dem es vorgeführt wurde im Vatikan 2009. Doch was kann nun um Gottes Willen an einem Bischof so faszinieren, dass man ihn fast 1600 Jahre nach seinem Tod nochmal dermaßen abfeiert? Benedikt war nicht der Erste, der ihn bewundert hat. Ständig hat er ihn zitiert. Auch Papst Leo ist bekennender Fan, hat sich dem Augustinerorden angeschlossen und war lange dessen Chef, benannt nach Aurelius Augustinus, einem der bedeutendsten Kirchenlehrer und Philosophen des Christentums, der in seiner Jugend erstmal schwer auf Party stand, sich einer Straßengang anschloss und über sein wildes Leben, das seiner Mutter Monika, einer Christin, echt das Leben schwer machte, hat er später in seinen Bekenntnissen geschrieben. Sie sind nur ein winziger Teil von dem, was bis heute erhalten ist. Weltliteratur mit unglaublichen Nachwirkungen für unsere Zivilisation. Augustinus starb bei der Belagerung seiner Stadt. Im Jahr 430 war das. Seine Mutter Monika ist am 27. auf dem Kalender, er am 28. August. Und was man sich sicher merken kann aus seinem Riesenwerk, meine ich, ist dieser kurze Satz: Liebe und tu, was du willst. Christoph Beckmann von der katholischen Kirche für Augenblick mal.

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1: Mit José Nachciandi. Guten Morgen. Ab heute wird es auf der Gamescom richtig voll, auf der weltgrößten Video- und Computerspielemesse in Köln. Heute ist der erste Publikumstag. Das bedeutet, jeder, der eine Karte hat, darf rein. Außerdem hat sich hoher Besuch angekündigt. Bundespräsident Steinmeier wird die Messe besuchen. Es ist der erste Besuch eines Bundespräsidenten auf der Gamescom. Marc Weiß mit weiteren Infos.
2: Der Bundespräsident wird einen Kongress der Messe eröffnen und sich dann an einer Podiumsdiskussion über die Rolle von Games in der Demokratie beteiligen. Ein zentrales Thema der diesjährigen Gamescom sind sogenannte Serious Games. Das sind Spiele, die einen pädagogischen Mehrwert haben, indem sie zum Beispiel Rechtsextremismus kritisch thematisieren und den Spieler zum Nachdenken bringen. Steinmeier gönnt sich aber auch einen Rundgang, dürfte also auch mit dem in Kontakt kommen, worum es bei Computerspielen auch geht. Zocken. Hier fährt die Messe Rekorde auf. Es sind über 1700 Firmen, Verbände und Organisationen vertreten. Das sind mehr als je zuvor. Erwartet werden mindestens 350.000 Besucherinnen und Besucher.
1: Und diese Themen sind heute Morgen auch wichtig. Nach der großen Sturmflut in Nepal wird das große Ausmaß langsam sichtbar. Nach Behördenangaben sind mindestens 162 Menschen ums Leben gekommen. Etwa 560 werden noch vermisst, darunter auch viele Touristen. Das Auswärtige Amt in Berlin hat noch keine belastbaren Hinweise, dass auch Deutsche unter den Opfern sind. Die Lage gilt aber weiter als unübersichtlich. Gut zwei Wochen nach dem Ausbruch des großen Wald- und Moorbrandes im Hohen Venn in Belgien gibt es erste Hinweise zur Ursache. Das Feuer könnte durch den Einsatz einer Landmaschine ausgelöst worden sein, heißt es von der belgischen Staatsanwaltschaft. Möglicherweise ein Traktor. Es werde aber noch Monate dauern, bis abschließende Gutachten der Experten vorliegen, heißt es. Über die möglichen Gefahren von Social Media für Kinder und Jugendliche wird auch bei uns in Deutschland seit längerem diskutiert. In den USA kann die Justiz im Kampf gegen den Tech-Konzern Meta einen Erfolg verbuchen. Im Mammutprozess gegen Meta mit mehreren US-Bundesstaaten als Kläger hat man sich auf einen Vergleich geeinigt. Der Mutterkonzern von Facebook und Instagram zahlt umgerechnet rund 14 Milliarden Euro an die Staaten. Meta verpflichtet sich außerdem dazu, den Jugendschutz zu verbessern, zum Beispiel durch tägliche Zeitlimits und nächtliche Zugangssperren. Bei uns in Deutschland ist fast die Hälfte der Jugendlichen für ein Social-Media-Verbot bis zu einer gewissen Altersgrenze. In einer Umfrage der Techniker-Krankenkasse unter 12- bis 17-Jährigen sprachen sich 47% dafür aus. Im Schnitt wurde die Grenze von 14 Jahren genannt. Und das waren die Nachrichten mit José Nachciandi.
3: Das Radio Lippe Wetter, die Hitze ist wieder da. 28 Grad schaffen wir heute bei euch in Extertal und Augustdorf. Ganz viel Sonne, kaum Wolken. Heute Abend und vor allem auch kommende Nacht ziehen Gewitter durch und dann kühlt es runter. Morgen auf nur noch 22 Grad. Morgen viele Wolken und Regen. Der Samstag wird wechselhafter, aber auch wieder mehr mit sonnigen Phasen.
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3: Der schnellste Verkehrs- und Blitzerservice für die ganze Region. Es blitzt in Detmold an der Lemgoer Straße und in Lageheiden an der Heidischen Straße. Wenn ihr noch was seht unterwegs, Blitzerstaus oder Störungen, gerne melden über die kostenlose Radio Lippe Verkehrshotline. Das ist die 0800, einmal die 0, 38 18. Gute Fahrt!
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3: Also, ihr habt's gehört, heute nochmal das dünne Hemd rausholen aus dem Schrank. Was Leichtes, es wird nochmal heiß heute. 28 Grad sind drin. Ja, was soll man sagen? Genießt es, umgeht es, bleibt cool. 3 nach 6 haben wir es. Schönen guten Morgen wünsche ich in die Runde. Kommt gut raus. Hier ist Dominik Tegeler. Moin, moin.

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0: Jetzt noch 6 Uhr, Radio Lippe, doppelt wach. Das ist doch mal eine gute Nachricht. Gibt diesen Sommer wohl weniger Wespen als sonst. Das Wetter hat denen wohl nicht so in die Karten gespielt. Selbst denen ist es dann wohl irgendwann auch mal zu trocken. Das Problem ist nur bei Wespen, eine reicht ja.
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3: Ja, nee, ist klar. Du sitzt da nachmittags draus mit einer schönen Tasse Bohnenkaffee, Stückchen Kuchen, zufrieden mit dir und der Welt. Und plötzlich geht dann los, die erste Wespe taucht auf und dann ist vorbei mit der Ruhe. Und es ist ja immer einer, der sagt, einfach nichts machen, dann tun die auch nichts. Ja, dann machst du nichts, zack, gestochen. Und was macht man alles, um die wegzuhalten? Der eine zündet sich eine Zigarre an, bringt auch nichts, da geht er mit der Zigarre rein. Doppelscheiße. Zitronensaft auf den Tisch, ja, aber ohne Tequila. Oder Räucherstäbchen, ich will ja nicht meditieren. Dann gibt's ja auch noch diese Tennisschläger mit Strom drauf, ja, die sind gut. Ja, da kannst du aber sofort wieder was anhören, die armen Tiere. Die große Frage ist doch, warum gibt's Wespen eigentlich? Die bringen ja gar nichts. Das sind im Prinzip die Ochsenknechts des Tierreichs. Wenigstens machen Wespen keine Schulden. Naja, ich werde mich wohl mit denen arrangieren müssen. Es könnte ja auch schlimmer sein. Habt ihr mal Jurassic Park gesehen? Da bist du mit deinem Stück Kuchen ganz schnell die Ziege. Ja, da hing hinterher auch nur noch das Seil runter. Und eigentlich soll ich auch gar nicht so viel Kuchen essen. Ich fange jetzt erstmal mit dem Zigarrerauchen an. Das kann ich wenigstens drin machen. Problem gelöst.
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2: Guten Morgen. Ein 35-Jähriger aus Kalletal sitzt in Untersuchungshaft. Wie die LZ berichtet, wird ihm versuchter sexueller Kindesmissbrauch vorgeworfen. Laut Staatsanwaltschaft soll er Ende Juli auf Feldwegen in Kalletal zwei 12- bzw. 15-jährige Mädchen abgefangen und bedrängt haben. Beide konnten entkommen. Eine Zeugin merkte sich sein Autokennzeichen. Die Polizei nahm den Mann einen Tag später fest. Er ist einschlägig vorbestraft. Ab September gelten neue Regelungen rund ums Thema Bauen. Nach Mitteilung des Kreises Lippe müssen laut der Landesbauordnung dann Anträge verpflichtend elektronisch eingereicht werden. Papierunterlagen werden zum Auslaufmodell. Frank Schröder mit den Einzelheiten.
3: Bauherren und ihre Planer tragen durch die Änderung der Landesbauordnung künftig mehr Eigenverantwortung. Sie müssen selbst für die Einhaltung der gesetzlichen Vorgaben sorgen. Dafür prüft die Behörde weniger streng nach. Das soll die Verfahren beschleunigen. Wird über einen Antrag nicht rechtzeitig entschieden, gilt er unter bestimmten Bedingungen künftig automatisch als genehmigt. Der Kreis warnt aber, dass das für euch auch Haftungsrisiken bedeutet. Deshalb könnt ihr auf diese automatische Genehmigung auch verzichten. Wichtig sei vor allem, dass ihr eure Unterlagen vollständig und korrekt einreicht, sagt der Kreis. Andernfalls riskiert ihr künftig schneller eine Ablehnung. Mehr zum Thema gibt's auf radiolippe.de.
2: Was ein Saisonauftakt für den TBV Lemgo Lippe. Der lippische Handball-Bundesligist muss heute auswärts beim Rekordmeister THW Kiel antreten. Damit ist der erste Spieltag identisch mit dem letzten der vergangenen Saison vor knapp 3 Monaten. Mit einem 31:34 Auswärtssieg sicherte sich der TBV Anfang Juni Tabellenplatz 5. Die Kieler beendeten die Saison auf Rang 6. Das erste Heimspiel der neuen Spielzeit steht für die Lemgoer dann kommende Woche Donnerstag gegen Wetzlar an.
0: Das Radio Lippe Wetter, der wohl letzte heiße Ferientag steht an. 28 Grad maximal heute bei euch in Kalletal und Blomberg. Fast den ganzen Tag nur blauer Himmel zu sehen. Heute Abend und vor allem über Nacht bringen Gewitterabkühlung. Morgen dann nur noch 22 Grad, dicke Wolken und Regen. Der Samstag wird unbeständig bei ähnlichen Temperaturen. Der schnellste Verkehrs- und Blitzerservice für die ganze Region. Es blitzt in Detmold an der Lemgoer Straße, dann in Kalletal-Stemmen, Elfenborn und in Lageheiden an der Heidschenstraße. Wenn ihr noch was seht unterwegs, vielleicht auch noch einen Blitzer, dann gerne melden über die kostenlose Radio Lippe Verkehrshotline. 0800 3x die 0 38 18. Gute Fahrt.
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0: So, also heute gleich nochmal ab ins Freibad. Einige machen ja jetzt auch schon so langsam zu, die Bäder. Also das doch nochmal nutzen hier bei der Hitze. Ich wünsche einen schönen guten Morgen. Hier ist Dominik Tegeler.

0: 6.41 Uhr haben wir. Schönen guten Morgen zusammen. Wenn euch die Schlange beim Einkaufen manchmal nervt, dann denkt dran. Könnte schlimmer sein. Die langen Schlangen bei der Gamescom sind ja zum Beispiel schon legendär. Da brauchen die Zocker ja manchmal viel Geduld, um da die ganz besonders begehrten neuen Spiele ausprobieren zu können. Heute ist da der erste richtige Publikumstag bei der Gamescom, bei der Kölner Messe. Was macht denn so ein Spiel aus, dass es sich lohnt, dafür auch Schlange zu stehen? Was muss das perfekte Game haben?
1: Ja, es muss auf jeden Fall einsteigerfreundlich sein. Man darf halt nicht jetzt irgendwie zu lange in Tutorials rumhängen.
2: Es muss mich eigentlich catchen, so von der Grafik her, von dem Gameplay, von der Story. Muss einfach alles so ein bisschen stimmig sein.
3: Also die Grafik ist zum Beispiel zweitrangig. Das Spiel muss einfach Inhalt bieten. Ich bin ein Spieler, der gerne eine Handlung halt durchspielt, also wie so ein Film. Oder halt eine ruhige Strategie.
4: Ich persönlich spiele ziemlich verschiedene Spiele und das muss halt irgendwie einen coolen Artstyle oder eine coole Story oder irgendwie eine coole Mechanik haben und dann ja halt so dieses spezielle Etwas.
5: Das Beste an einem guten Spiel ist einfach die Story, dass man merkt, dass die Entwickler Herzblut reingesteckt haben.
6: Die müssen abwechslungsreich sein, sie müssen entspannen können. Ne? Viele machen das nach einem stressigen Arbeitstag, setzen sich dann hin, wollen dann entspannen. Das muss auf jeden Fall ein Spiel können, ja.
0: Jo, nach so einem stressigen Arbeitstag einfach entspannt ein bisschen Shooter zocken. Oder 11 Stunden simuliert nach New York fliegen. Sau entspannt. Schönen guten Morgen zusammen, ihr hört Radio Lippe doppelt wach. Schönen Donnerstag mit uns, 6.43 Uhr.

0: Denkt sich Passenger eigentlich manchmal, was wäre wohl, wenn ich diesen Song nie geschrieben hätte? Diesen zuckersüßen Überhit gibt es mit Sicherheit dann auch zu sehen, live und in echt auf der Bühne von Passenger. Der kommt nächstes Frühjahr nach Köln. Tickets gibt's ab heute im Vorverkauf.
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0: Sowas gibt's auch nicht jeden Tag. Eine Doppeltribute-Show. In Schloss Holde-Schlungenburg gibt's heute eine Grönemeyer-Show. Und eine Westernhagen-Show. In einem. 18 Uhr geht's los bei den Glanzlichtern im Bürgerpark Schloss Holde-Schlungenburg. Und in Gütersloh gibt's heute Abend unter anderem Soul und Gospel aus Südafrika von der Sängerin Nom Fusi bei der Woche der kleinen Künste auf dem Dreiecksplatz. Dann haben wir Kino in Kurzform diese Woche beim Internationalen Kurzfilmfestival in Detmold. Das findet ab heute im Café Kapp statt. Und in Bielefeld gibt's ganze 150 Minuten Tischtennis-Wahnsinn mit Marty Supreme. Ein Schuhverkäufer will Tischtennis-Weltmeister werden.
2: Denken Sie, ist es so einfach?
3: Ja, denke ich.
0: Dann viel Glück. Läuft im Luna-Kino heute Abend im Ravensberger Park bei Einbruch der Dunkelheit. Und wenn sich die Open-Air-Kinos dann so langsam dem Ende zuneigen, dann kommen wir. Nächste Woche startet das Radio Lippe Autokino am Schiedersee. Das ist ja auch noch fast Open-Air. Und jetzt am Wochenende steigt das ein oder andere Sommerfest in Lemgo auf dem Parkplatz Bleiche zum Beispiel mit Streetfood und Live-Musik am Samstagnachmittag. Und in Leopoldshöhe kommt man auf dem Heimathof zusammen, auch da mit Musik, Familienprogramm, historischem Eisenschmieden und. Samstag, Sonntag beim Sommerfest anlässlich 50 Jahre Heimatverein in Leopoldshöhe.

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1: Mit José Nachsiandi. Guten Morgen. Im Prozess um die Social-Media-Sucht von Kindern in den USA zahlt der Facebook- und Instagram-Mutterkonzern Meta insgesamt knapp 16,7 Milliarden US-Dollar. Darauf hat sich Meta mit den klagenden US-Bundesstaaten geeinigt. Mehrere Staaten werfen dem Unternehmen vor, Kinder bewusst zu einer ausufernden Nutzung von Facebook und Instagram zu verleiten, sprich die Sucht zu fördern. Interessanterweise sind sich auch diejenigen, die es betrifft, der Suchtgefahr bewusst. Fast die Hälfte der Jugendlichen in Deutschland befürwortet deshalb ein Social-Media-Verbot. Mehr dazu von Marc Weiß.
2: 47% der 12- bis 17-Jährigen wünschen sich eine Altersgrenze für Social Media von 14 Jahren. Das hat die Techniker-Krankenkasse herausgefunden. Damit zeigt sich allerdings auch, wie gespalten Jugendliche bei dem Thema sind, denn 39% lehnen ein Social Media-Verbot komplett ab. Und die eigene Wahrnehmung entspricht offenbar nicht ganz der Forderung. 80% der Jugendlichen sind der Meinung, dass soziale Medien insgesamt gut für sie seien. Das hängt allerdings offenbar auch mit der Nutzungsdauer zusammen, denn fast 50% der Kinder, die täglich mindestens 4 Stunden soziale Medien konsumieren, berichten von häufig schlechter Laune. TK-Chef Baas plädiert deshalb für eine Lösung, die sowohl die positiven als auch die negativen Aspekte sozialer Medien berücksichtigt. Soziale Netzwerke seien Orte des Austausches mit Freunden und auch Informationsquelle, sagt er. Gleichzeitig gäbe es aber auch Fake News, Cybermobbing und mental belastende Inhalte. Wie genau eine Lösung aussehen sollte, sagte Baas allerdings nicht.
1: Und diese Themen sind heute Morgen auch wichtig. Die Zahl der Toten nach der verheerenden Sturzflut im Himalaya in Nepal ist auf mindestens 162 gestiegen. Nepal gibt die Zahl der Vermissten inzwischen mit 1300 an. In Köln öffnet die Gamescom ihre Tore für das breite Publikum. Erwartet wird dazu auch Bundespräsident Steinmeier. Die Gamescom ist die weltgrößte Video- und Computerspielemesse. Etwa 1,5 Wochen vor der Landtagswahl in Sachsen-Anhalt haben sich die Spitzenkandidaten der Parteien im Fernsehen einen Schlagabtausch geliefert. Es ging vor allem um die Themen Migration und Wirtschaft. Vor allem beim Aufeinandertreffen des amtierenden CDU-Ministerpräsidenten Schulze und seines Herausforderers Siegmund von der AfD wurde der Ton teilweise rau. In den Umfragen hat die AfD ihren Vorsprung auf die CDU vergrößert. Infratest DIMAP sieht sie bei 42%. Die CDU kommt auf 22%. Die AfD in Sachsen-Anhalt wurde vom Verfassungsschutz als gesichert rechtsextrem eingestuft. Und das waren die Nachrichten mit José Nachsiandi.
3: Das Radio Lippe Wetter. Die Hitze ist wieder da. 28 Grad schaffen wir heute bei euch in Extertal und Augustdorf. Ganz viel Sonne, kaum Wolken. Heute Abend und vor allem auch kommende Nacht ziehen Gewitter durch und dann kühlt es runter. Morgen auf nur noch 22 Grad. Morgen viele Wolken und Regen. Der Samstag wird wechselhaft, auch wieder mit mehr sonnigen Phasen.
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3: Der schnellste Verkehrs- und Blitzerservice für die ganze Region. Es stehen Blitzer an der Lemgoer Straße in Detmold, Elfenborn, Kalletal-Stemm und Lage Heiden, Heidensche Straße. Da stehen die Blitzer. Stand jetzt, wenn ihr noch was seht unterwegs, Blitzerstaus oder Störungen, immer gerne melden hier über die kostenlose Radio Lippe Verkehrshotline 0800 3x die 0 38 18. Ich wünsche gute Fahrt.
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3: Und schönen guten Morgen, 3 nach 7 haben wir es. Hier ist Dominik Tegeler, grüßt euch.

0: Das hier haben wir vermisst.
1: Ich bin die Olga. Ich hole heute das Plakat für Achtung Kinder mit meinem Sohn Marc ab. Es kommt in Detmold in die Dahlbrede, um ein bisschen auf unsere Kinder da in der Straße aufmerksam zu machen. Und wir freuen uns, dass es die Plakate wieder gibt. Sehr schön. Danke, Radio Lippe.
0: Gerne. Ja, dass Olga bei uns war, das ist schon wieder eine ganze Weile her. Wir hoffen, das Achtung Kinderplakat hat gute Dienste geleistet. Und wenn mittlerweile Wind und Wetter dem Ding schon so ein bisschen zugesetzt haben, dann kann man sich ab sofort auch sehr gerne ein neues holen. Denn wir haben wieder pünktlich zum Schulstart neue Achtung Kinderplakate am Start. Hier in der Radio Lippe Redaktion und auch bei unserem Partner Edeka Frühling in Detmold. Auch da kriegt ihr unsere Plakate, solange der Vorrat reicht. Selbstverständlich wie immer kostenlos. Also macht die Straßen wieder sicher mit uns, holt euch euer Achtung Kinderplakat. Und von Achtung Kinder zu Achtung Kinder. Vielleicht ist es heute der letzte sinnvolle Tag für euch, ins Freibad zu gehen dieses Jahr. Denn die Freibäder in Lage und Hörste machen Sonntag Schluss mit der Freibadsaison. Und die Freibäder Berlebeck, Heiligenkirchen und Schwarzenbrink in Heiden-Oldendorf schließen am Dienstag. Und heute, ja, 28 Grad. Da kann man doch bestens noch mal eine letzte Ferienrunde planschen. Und dann Daumen drücken für den TBV. Heute geht's in die neue Handball-Bundesliga-Saison. Und es geht direkt gegen Kiel ran, auswärts. Das war ja auch das Saisonfinale der letzten Spielzeit. Und da haben die Lemgoer gewonnen. Also einfach so weitermachen, würde ich vorschlagen. Manchmal auch einfach alles so lassen, wie es

0: 16 nach 7, schönen guten Morgen zusammen. Die Gamescom öffnet ab heute für jedermann. Ran an die Konsolen in Köln bei der XXL-Zockermesse. Hannes erinnert das an Zeiten, ich weiß nicht, wie es euch geht, die ich so nie erlebt habe. Und ich weiß auch nicht, ob man da was verpasst hat.
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2: Die Gamescom ist die größte LAN-Party der Welt. Achso, LAN-Party muss ich erklären, oder? Ja, es gab mal eine Zeit, da haben wir am Wochenende oder in den Ferien unsere Tower-PCs eingepackt, den zentnerschweren Monitor, eine Tastatur, mit der du hättest Kokosnüsse knacken können, so robust war die. Ja, und dann haben wir alles beim Kumpel aufgebaut, um dann 3 Tage gegeneinander Counter-Strike zu zocken. Ja klar, heute machst du das auch, du loggst dich einfach nur online dafür ein. Aber wir haben damals noch bei Sören im Keller eine kleine Serverfarm installiert. Da waren mehr Kabel verlegt als im CIA-Hauptquartier und wir hatten einen Eistee-40-Vorrat, mit dem hättest du ein ganzes Dorf über den Winter bringen können. Komisch, ne? Von außen betrachtet war das einfach ein fensterloser Raum mit einem Sauerstoffgehalt unter 1%, zu gefurzte Luft zum Schneiden. Da mehrere Tage drin war im Prinzip Astronautentraining. Für uns war es das Paradies, abgetrennt von der Außenwelt, mit einer bedenklichen Menge an Koffein und Zucker im Blut. Heute kriege ich ja schon Sodbrennen, wenn der Kaffee nicht aus einer säurearmen Bohne gebrüht wurde. Na, immer dran denken, du bist erst Game Over, wenn du Game Over bist. Und ein Extra-Leben steckt immer in der Tiefkühlpizza.
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0: zusammen. 7:30 haben wir's. 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
2: Guten Morgen. Ein Mann aus Kalletal sitzt aktuell wegen des Vorwurfs des versuchten sexuellen Kindesmissbrauchs in Untersuchungshaft. Wie die LZ berichtet, soll er Ende Juli kurz hintereinander zwei Mädchen auf abgelegenen Feldwegen abgefangen und bedrängt haben. Beide konnten entkommen. Mehr dazu von Sören Lippold.
3: Im ersten Fall soll der Mann abends eine 12-Jährige aus dem Auto heraus erst nach dem Weg gefragt und sie dann plötzlich festgehalten haben, sagte Staatsanwalt Alexander Görlitz der Zeitung. Das Mädchen habe laut geschrien, sich losreißen und weglaufen können. Zwei Stunden später soll der Beschuldigte eine 15-Jährige erst angesprochen und dann begrapscht haben. Die Jugendliche konnte ihre Mutter anrufen. Als der Mann das mitbekam, ließ er von ihr ab. Eine Zeugin merkte sich das Autokennzeichen des Mannes. Die Polizei nahm ihn am Tag darauf fest. Laut Staatsanwalt ist er einschlägig vorbestraft.
2: In Detmold kündigt sich das Ende der Freibadsaison an. Aufgrund der aktuellen Wetterprognose schließen die Freibäder Berlebeck-Heiligenkirchen und Schwarzenbrink in Heiden-Oldendorf. Am kommenden Dienstag teilte die Stadtverwaltung mit. Die Freibäder Hiddesen und Fischerteich in Pivezeide bleiben demnach voraussichtlich noch knapp zwei Wochen länger geöffnet. Wetterbedingte Änderungen seien kurzfristig möglich und würden entsprechend bekannt gegeben, heißt es. Die Polizei sucht nach Unbekannten, die in Minden Hubschrauberbesatzungen mit Laserpointern geblendet haben. Und das gleich zwei Nächte in Folge. Die Ermittlungen hat inzwischen der Staatsschutz in Bielefeld übernommen. In der Nacht von Montag auf Dienstag wurde die Besatzung eines Bundeswehrhubschraubers für rund 10 Sekunden von einem grünen Laser geblendet. In der Nacht darauf, von Dienstag auf Mittwoch erneut, diesmal für etwa 3 Sekunden. Ein politisches Motiv schließen die Ermittler nicht aus. Wer Hinweise geben kann, wird gebeten, sich bei der Polizei zu melden. Mehr Infos dazu auf radiolippe.de.
0: Das Radio Lippe Wetter, der wohl letzte heiße Ferientag, steht an. 28 Grad maximal heute bei euch in Kalletal und Blomberg. Fast den ganzen Tag nur blauer Himmel zu sehen. Heute Abend und vor allem über Nacht bringen Gewitter, Abkühlung, morgen dann nur noch 22 Grad, dicke Wolken und Regen. Der Samstag wird wechselhaft bei ähnlichen Temperaturen. Der schnellste Verkehrs- und Blitzerservice für die ganze Region. Es wird geblitzt in Bad Meinberg, habt ihr uns gerade gemeldet. Hamelner Straße, bitte aufpassen. Detmold, Lemgoer Straße, da steht der Blitzer immer noch in Kalletal, Stemmen, Elfenborn und in Lageheiden an der Heidenschen Straße. Habt ihr noch was? Blitzerstaus oder Störungen? Immer gerne melden über die kostenlose Radio Lippe Verkehrshotline 0800 3x0 3818.
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0: Nächste Woche wird es laut hier bei Radio Lippe, laut und dreckig. Wir schenken euch Karten für die Toten Hosen, für das exklusive Lichtblicke-Konzert. 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Aber glücklicherweise sind die Hosen ja auch immer schwer zu überhören. Hier ist Dominik Tegeler. Schönen guten Morgen. Babe.

0: Einen wunderschönen guten Morgen zusammen. Ihr hört Radio Lippe doppelt wach. Am Donnerstagmorgen um 7.39 Uhr. Noch ist es heiß draußen, noch sind Ferien, aber der Schulstart deutet sich schon so langsam an in der Ferne. Und was zum Schulstart bei Radio Lippe einfach unumgänglich dazu gehört, sind unsere großen roten Achtung Kinderplakate. Die charmanteste Erinnerung an Autofahrer vom Gas zu gehen, die es gibt. Gibt jetzt wieder neue Plakate, also macht es, wie Tina aus Detmold das schon mal gemacht hat. Holt euch jetzt wieder euer Plakat und macht die Straßen sicher mit uns.
1: Hallo, ich bin Tina, ich bin Mutter zweier Kinder und ich arbeite in einem Kindergarten und ich möchte gerne das Plakat einmal in Barkhausen aufhängen, weil dort 50 ist und es fährt kein Auto 50 vor unserem Haus und da hat man immer Angst um die Kinder. Und das andere Plakat möchte ich in Brockhausen am Kindergarten aufhängen, weil da auch 50 ist und auch sich keiner an die Geschwindigkeit hält oder wenige. Und deswegen ist mir das ein Anliegen, die Plakate da aufzuhängen.
0: 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Das Plakat gibt es natürlich wie immer kostenlos. Das ist doch klar.

0: Schönen guten Morgen zusammen, ihr hört Radio Lippe. Alle lieben Zocken. Ungefähr die Hälfte der Deutschen spielt gern mal so ein Spiel. Insofern ist ja klar, dass bei der Gamescom jedes Jahr die Hölle los ist beim Mekka der Zocker. Heute ist die Messe auch für normalen Publikumsverkehr geöffnet und Thomas Bremser ist für uns vor Ort. Wie muss man sich das da vorstellen? Wie ist so eine Gamescom?
1: Ja, das ist eigentlich ein Labyrinth aus riesigen Hallen mit tausenden Ständen. Hier können Fans die neuesten Spiele zocken und stehen dafür zum Teil sehr lange an, wie beim Hobbit oder Dune. Es gibt auch Brettspiele oder sowas wie Hitster. Ich kann Geschenktüten abräumen, Sammelkarten tauschen oder Rollenspiele spielen. Viele laufen auch verkleidet rum als ihre Lieblingsfigur aus Videospielen. Und für mich ist auch was dabei, nämlich die Retro-Area mit einem Commodore 64.
0: Was sind denn so die Trends, die Highlights gerade im Gaming?
1: Ja, so einen kleinen Boom erleben kleine unabhängige Studios mit ihren Spielen. Aber natürlich sind hier vor allem die Mainstream-Titel gefragt. Wie Assassin's Creed, das neue Dune oder der FIFA-Nachfolger EA Sports FC. Auch die neueste Version mit Kylian Mbappé auf dem Cover ist hier dabei. Ein Spiel fehlt allerdings, GTA 6. Da warten die Fans seit Jahren drauf. Im November soll es soweit sein, auf der Gamescom, wie gesagt, fehlen die Entwickler.
0: Ja, die machen sich einfach rar, ne? Heute geht's so richtig los bei der Gamescom in Köln. Ich glaube, ich würde hinfahren und einfach die ganze Zeit FIFA spielen. Bei allem anderen würde ich mich blamieren. Ich habe doch gar keine Ahnung vom Zocken. 7.48 Uhr, Radio Lippe doppelt wach hier. Schönen guten Morgen.

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1: Mit José Nachsiandi. Guten Morgen. Selten passt das Wort verheerend so treffend wie in diesem Fall. Im Grenzgebiet zwischen Nepal und Tibet hat es eine Sturzflut gegeben, deren Dimension schwer zu erfassen ist. Die Opferzahlen steigen seit der Katastrophe kontinuierlich. In Nepal werden nach Behördenangaben über 800 Menschen vermisst, darunter 5

0: 579 Touristen aus dem In- und Ausland. Tibet meldet rund 560 Vermisste. Bisher wurden auf beiden Seiten der Grenze insgesamt 165 Tote geborgen. Die gigantische Sturzflut hatte gestern ganze Städte und Dörfer zerstört. Infos von Marc Weiß.
1: In den Aufnahmen von Überwachungskameras ist zu sehen, wie mehrstöckige Gebäude, Fahrzeuge und fliehende Menschen von der Flutwelle überrollt und mitgerissen werden. Es gab kaum etwas, was ihr standhielt. Die Schlamm- und Gerölllawine habe sich fast 170 Kilometer durch das Flusstal bis ins Landesinnere ergossen, heißt es. Die enormen Schlamm- und Geröllmassen machen jetzt auch die Rettungsarbeiten extrem schwierig, weil selbst schweres Gerät kaum durchkommt, sofern es überhaupt vorhanden ist. Als Grund für die Lawine sehen Experten einen Gletscherabbruch, der habe eine Gerölllawine ausgelöst, die zunächst einen Fluss blockierte. Der lief dann irgendwann über und sorgte für eine noch viel größere Lawine, so vermuten es die Wissenschaftler. Ob auch Deutsche unter den Opfern sind, ist immer noch unklar. Den ersten Berichten der nepalesischen Behörden und von Reiseagenturen hieß es ja, es würden 8 Deutsche vermisst. Das Auswärtige Amt in Berlin hat davon aber nach eigenen Angaben aktuell keine Kenntnis.
0: Und diese Themen sind heute Morgen auch wichtig. Die Beschäftigten im NRW-Einzelhandel bekommen mehr Geld. In der 5. Verhandlungsrunde einigten sich Arbeitgeber und Gewerkschaft auf einen Tarifabschluss. Die Beschäftigten erhalten ab August ein Plus von 3%. Ab Mai nächsten Jahres gibt es weitere 2% dazu. In der Straße von Hormuz ist ein Öltanker beschossen worden, das berichten britische Behörden. An Bord des Schiffes sei Feuer ausgebrochen, das Feuer sei inzwischen wieder gelöscht. In den USA kann die Justiz im Kampf gegen den Tech-Konzern Meta einen Erfolg verbuchen. Im Prozess gegen Meta mit mehreren US-Bundesstaaten als Kläger hat man sich auf einen Vergleich geeinigt. Der Mutterkonzern von Facebook und Instagram zahlt umgerechnet rund 14 Milliarden Euro an die Staaten. Meta verpflichtet sich außerdem dazu, den Jugendschutz zu verbessern, zum Beispiel durch tägliche Zeitlimits und nächtliche Zugangssperren. Bei uns in Deutschland ist fast die Hälfte der Jugendlichen für ein Social-Media-Verbot bis zu einer gewissen Altersgrenze. In einer Umfrage der Techniker Krankenkasse unter 12- bis 17-Jährigen sprachen sich 47% dafür aus. Im Schnitt wurde die Grenze von 14 Jahren genannt. Und das waren die Nachrichten mit José Nachsiondi.
2: Das Radio Lippe Wetter. Die Hitze ist wieder da. 28 Grad schaffen wir heute bei euch in Extertal und Augustdorf. Ganz viel Sonne, kaum Wolken. Heute Abend und vor allem auch kommende Nacht ziehen Gewitter durch und dann kühlt es runter. Morgen auf nur noch 22 Grad, morgen viele Wolken und Regen. Der Samstag wird wechselhaft, auch wieder dann mit mehr sonnigen Phasen.
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2: Der schnellste Verkehrs- und Blitzerservice für die ganze Region. Hier kam gerade eine Blitzermeldung rein von Alexei und die klingt sehr dringend.
5: Grauer Blitzer, Caddy, auf der Havener Straße in Bad Meinberg bei 50. Ich wiederhole, ja. Grauer Caddy bei 50, Havener Straße.
2: Wo nochmal?
5: Auf der Havener Straße steht grauer Blitzer, Caddy, Blitz in beide Richtungen bei 50. Bin der Alexei und fahrt vorsichtig. Lasst euch nicht blitzen. Schönen Tag euch. Ciao.
2: Alles klar. Danke dir fürs Bescheid geben. Also, falls ihr es gerade nicht mitbekommen habt, es wird geblitzt in Bad Meinberg auf der Hamelner Straße. Vielen Dank fürs Melden. Außerdem geblitzt wird in Detmold an der Lemgoer Straße, in Kalletal-Stemmen, Elfenborn und in Lageheiden an der Heidenschen Straße. Ich freue mich hier über jeden Anruf von euch über die Verkehrshotline. Immer gerne Bescheid geben, Blitzer, Staus oder Störungen, wenn ihr was seht. 0800 3x die 0 38 18. Jude Fahrt!
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2: Endlich mal wieder so ein bisschen Hochsommer hier. Ich weiß, hatten wir schon genug, aber ich kann auch noch nicht loslassen hier vom Sommer. Hier ist Dominik Tegeler. Schönen guten Morgen.

0: 10 nach 8. 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

0: So ziemlich alles, was nervt im Sommer, hat ja Vollgas gegeben. Ne? Ameisen, Mücken, Eichenprozessionsspinner. Nur die Wespen, die hatten es wohl schwer wegen des Wetters. Atze traut dem Braten aber noch nicht.
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3: Ja, nee, ist klar. Du sitzt da nachmittags draus mit einer schönen Tasse Bohnenkaffee, Stückchen Kuchen, zufrieden mit dir und der Welt. Und plötzlich geht das los. Die erste Wespe taucht auf und dann ist vorbei mit der Ruhe. Und es ist ja immer einer, der sagt, einfach nichts machen, dann tun die auch nichts. Ja, dann machst du nichts, zack, gestochen. Und was macht man alles, um die wegzuhalten? Der eine zündet sich eine Zigarre an, bringt auch nichts. Da geht er mit der Zigarre rein. Doppelscheiße. Zitronensaft auf den Tisch, ja, aber ohne Tequila. Oder Räucherstäbchen, ich will ja nicht meditieren. Dann gibt's ja auch noch diese Tennisschläger mit Strom drauf, ja, die sind gut. Ja, da kannst du aber sofort wieder was anhören. Die armen Tiere. Die große Frage ist doch, warum gibt's Wespen eigentlich? Die bringen ja gar nichts. Das sind im Prinzip die Ochsenknechts des Tierreichs. Wenigstens machen Wespen keine Schulden. Naja, ich werde mich wohl mit denen arrangieren müssen. Es könnte ja auch schlimmer sein. Habt ihr mal Jurassic Park gesehen? Da bist du mit deinem Stück Kuchen ganz schnell die Ziege. Ja, da hing hinterher auch nur noch das Seil runter. Und eigentlich soll ich auch gar nicht so viel Kuchen essen. Ich fange jetzt erstmal mit dem Zigarrenrauchen an. Das kann ich wenigstens drin machen. Problem gelöst.
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0: Guten Morgen, 8:30 haben wir es. Jetzt wissen wir, was wichtig ist, mit Matthias Lehmann.
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2: Guten Morgen zusammen. Ein 35-Jähriger aus Kalletal sitzt in Untersuchungshaft. Wie die LZ berichtet, wird ihm versuchter sexueller Kindesmissbrauch vorgeworfen. Laut Staatsanwaltschaft soll er Ende Juli auf Feldwegen in Kalletal zwei 12- bzw. 15-jährige Mädchen abgefangen und bedrängt haben. Beide konnten entkommen. Eine Zeugin merkte sich sein Autokennzeichen. Die Polizei nahm den Mann einen Tag später fest. Er ist einschlägig vorbestraft. Ab September gelten neue Regelungen rund ums Thema Bauen. Nach Mitteilung des Kreises Lippe müssen laut der Landesbauordnung dann Anträge verpflichtend elektronisch eingereicht werden. Papierunterlagen werden zum Auslaufmodell. Frank Schröder mit den Einzelheiten.
3: Bauherren und ihre Planer tragen durch die Änderung der Landesbauordnung künftig mehr Eigenverantwortung. Sie müssen selbst für die Einhaltung der gesetzlichen Vorgaben sorgen. Dafür prüft die Behörde weniger streng nach. Das soll die Verfahren beschleunigen. Wird über einen Antrag nicht rechtzeitig entschieden, gilt er unter bestimmten Bedingungen künftig automatisch als genehmigt. Der Kreis warnt aber, dass das für euch auch Haftungsrisiken bedeutet. Deshalb könnt ihr auf diese automatische Genehmigung auch verzichten. Wichtig sei vor allem, dass ihr eure Unterlagen vollständig und korrekt einreicht, sagt der Kreis. Andernfalls riskiert ihr künftig schneller eine Ablehnung. Mehr zum Thema gibt's auf radiolippe.de.
2: Das ist mal ein Saisonauftakt für den TBV Lemgo Lippe. Der lippische Handball-Bundesligist muss heute auswärts beim Rekordmeister THW Kiel antreten. Damit ist der erste Spieltag identisch mit dem letzten der vergangenen Saison vor knapp 3 Monaten. Mit einem 31:34 Auswärtssieg sicherte sich der TBV Anfang Juni Tabellenplatz 5. Die Kieler beendeten die Saison auf Rang 6. Das erste Heimspiel der neuen Spielzeit steht für die Lemgoer dann kommende Woche Donnerstag gegen Wetzlar an.
0: Das Radio Lippe Wetter. Der wohl letzte heiße Ferientag steht an. 28 Grad maximal heute bei euch in Kalletal und Blomberg. Fast den ganzen Tag nur blauer Himmel zu sehen. Heute Abend und vor allem über Nacht bringen Gewitter dann Abkühlung. Morgen dann wieder nur noch 22 Grad, dicke Wolken und Regen. Der Samstag wird wechselhaft bei ähnlichen Temperaturen. Der schnellste Verkehrs- und Blitzerservice für die ganze Region. Es blitzt in Bad Meinberg an der Hamelner Straße, in Detmold an der Lemgoer Straße und in Lageheiden an der Heidischen Straße. Wenn ihr noch einen Blitzer irgendwo entdeckt, natürlich gerne melden über die kostenlose Radio Lippe Verkehrshotline 0800 3x die 0 38 18.
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0: 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Keine Ausreden mehr. Hier ist Dominik Tegeler. Schönen guten Morgen.

0: 20 vor 9, hier ist Radio Lippe doppelt wach mit Dominik Tegeler. So Gelegenheitsdaddler sind ja viele von uns, ne? Die Candy Crush Fraktion. Aber wer auf der Gamescom in Köln ist, der XXL Gaming Messe, der meint es ernst mit dem Zocken. So ernst, dass man dafür auch ein Date schwänzen würde? Dominik Becker wollte es genauer wissen auf der Gamescom.
1: Hast du mal ein Date mit einer Frau abgesagt, weil du lieber zocken spielen wolltest?
2: Ja.
1: Nicht dein Ernst?
2: Ehrlich. Haben wir die Jungs verabredet abends zum Zocken, dann hatte ich da mehr Bock drauf.
1: Was hat die Frau gesagt?
2: Ja, war nicht so begeistert, ne?
3: Also ich muss gestehen, ich kann es halt schon verstehen, weil ich würde wahrscheinlich genau dasselbe tun.
4: Kommt ja auch immer drauf an, wie die andere Person tickt, würde ich mal sagen. Wir können jetzt nicht nachvollziehen, wie es ist, wenn jemand gar nicht zockverrückt ist.
5: Ich bin seit 15 Jahren bin ich mit meiner Freundin zusammen und da hätte ich aber auch Ärger bekommen.
1: Wurdest du so schon mal versetzt?
6: Ja, der Herr hat mich hier schon mal versetzt fürs Zocken, ja.
1: Lächelt man das weg oder ist man da sauer?
6: Sowohl als auch, ja. Ich finde es auch ein bisschen unattraktiv. Aber zum Glück muss ich sagen, dass es mir noch nicht passiert ist.
7: Kann vorkommen. Naja, es ist halt ein Hobby, ne? Es ist Me-Time und das gehört auch dazu, würde ich sagen.
0: Ja, und man geht ja auch eine Verpflichtung ein. Also beim Zocken, ne? So ein 20-Stunden-Flug beim Flugsimulator, musst du durchziehen. Kannst du nicht fehlen hier wegen Date-Night oder so.
1: Das ist doch klar.

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0: Guten Morgen zusammen, ihr hört Radio Lippe. Es gibt Songs, die brauchen nicht lang, um zu zünden. Kommt wohl gut an beim Publikum, wa? Lieber nochmal nachfragen, um sicher zu gehen?
1: You guys know this song, yeah?
0: Ja. Ist auch schön, ist auch schön. Diesen zuckersüßen Überhit von Passenger gibt's dann mit Sicherheit auch zu sehen. Live und in echt nächstes Frühjahr in Köln auf seiner Tour. Tickets gibt's ab heute im Vorverkauf.
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0: Sowas gibt's auch nicht jeden Tag. Eine Doppeltribute-Show. In Schloss Holte-Stukenburg gibt's heute eine Grönemeyer-Show und eine Westernhagen-Show in einem. Okay, das wird krass. 18 Uhr geht's los bei den Glanzlichtern im Bürgerpark Schloss Holte-Stukenburg. Und in Gütersloh gibt's heute Abend unter anderem Soul und Gospel aus Südafrika von der Sängerin Nomfusi bei der Woche der kleinen Künste in Gütersloh. Dann haben wir Kino in Kurzform diese Woche beim Internationalen Kurzfilmfestival in Detmold. Das findet ab heute im Café Kapp statt. Und in Bielefeld gibt's ganze 150 Minuten Tischtennis-Wahnsinn mit Marty Supreme. Ein Schuhverkäufer will Tischtennis-Weltmeister werden.
3: Denken Sie, ist es so einfach?
4: Ja, denke ich.
0: Na dann viel Glück. Läuft im Luna-Kino heute Abend im Ravensberger Park. Und jetzt am Wochenende steigt noch das ein oder andere Sommerfest in Lemgo auf dem Parkplatz Bleiche zum Beispiel mit Streetfood und Live-Musik am Samstagnachmittag. Und in Leopoldshöhe kommt man auf dem Heimathof zusammen, auch da mit Musik und Familienprogramm Samstag, Sonntag beim Sommerfest vom Heimatverein in Leopoldshöhe.
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1: Mit José Nachciandi. Guten Morgen. Der Klimaschutz gewinnt in Deutschland wieder etwas mehr an Bedeutung. Zumindest wollen die Deutschen wieder mehr in den privaten Klimaschutz investieren. Das meldet die Förderbank KfW. Nach einer Umfrage für die Bank sagen 66%, dass sie bereit wären, ihre Energieversorgung entsprechend umzustellen oder nachzurüsten. In den vergangenen Jahren war die Bereitschaft immer weiter gesunken. Jetzt ist sie zum ersten Mal wieder gestiegen. Frage an Marc Weiß, um welche Klimaschutzmaßnahmen geht's dabei?
2: Das sind die Klassiker: Wärmepumpe, Pelletheizung, Photovoltaikanlagen, Solarthermie oder auch Elektroauto. Da sagen eben jetzt 66%, dass sie sich vorstellen können, sowas zu kaufen. Interessant ist dabei allerdings, dass noch viel mehr, nämlich über 80% der Befragten, den Umbau der privaten Energieversorgung wichtig finden. Ja, also 80% sagen, es ist wichtig, aber nur 66% sind auch dazu bereit. Das liest sich dann schon wieder etwas anders.

0: Und das liegt an den Kosten, sagt die KfW. Haushalten im unteren Einkommenssegment fehlen nämlich die Mittel für Investitionen in solche klimaschonende Technik, sagt die Bank. Und deshalb wird hier besonders oft noch mit Gas oder Öl geheizt. Und das ist am Ende doppelt ungerecht, denn dann schlägt der CO2-Preis natürlich voll durch und trifft dann ausgerechnet diejenigen, die sich gar nichts anderes leisten können. Die KfW fordert deshalb gezielte Förderungen für einkommensschwache Haushalte, damit auch die auf erneuerbare Energien umsteigen können.
1: Danke, Marc. Und das hier ist heute auch noch wichtig. Die gigantische Sturmflut zwischen Nepal und China hat eine Spur der Zerstörung hinterlassen. Mehr als 1.300 Menschen werden vermisst. Bisher wurden 165 Menschen tot geborgen. Laut Touristenagenturen befinden sich auch 8 Deutsche unter den Vermissten. Offiziell bestätigt ist das aber nicht. In Köln öffnet die Gamescom ihre Tore für das breite Publikum. Erwartet wird dazu auch Bundespräsident Steinmeier. Die Gamescom ist die weltgrößte Video- und Computerspielemesse. Die Veranstalter rechnen mit 350.000 Besuchern. Knapp anderthalb Wochen vor der Landtagswahl in Sachsen-Anhalt haben sich die Spitzenkandidaten der Parteien im Fernsehen einen Schlagabtausch geliefert. Es ging vor allem um die Themen Migration und Wirtschaft. Vor allem beim Aufeinandertreffen des amtierenden CDU-Ministerpräsidenten Schulze und seines Herausforderers Siegmund von der AfD wurde der Ton teilweise sehr rau. In den Umfragen hat die AfD ihren Vorsprung auf die CDU vergrößert. Infratest DIMAP sieht sie bei 42% und damit als stärkste Kraft. Die CDU kommt auf 22%. Die AfD in Sachsen-Anhalt wurde vom Verfassungsschutz als gesichert rechtsextrem eingestuft. Und das waren die Nachrichten mit José Nachsiandi.
2: Das Radio Lippe Wetter, Hitze für einen Tag. 28 Grad schaffen wir heute bei euch in Exertal und Augustdorf. Ganz viel Sonne, kaum Wolken. Heute Abend und vor allem auch kommende Nacht ziehen dann aber auch direkt wieder Gewitter durch und dann kühlt es morgen schon wieder runter auf nur noch 22 Grad. Morgen viele Wolken und Regen. Der Samstag wird wechselhaft, auch wieder dann mit mehr sonnigen Phasen.
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2: Der schnellste Verkehrs- und Blitzerservice für die ganze Region. Es blitzt an der Hamelner Straße in Bad Meinberg, an der Lemgoer Straße in Detmold und in Lage Heiden an der Heidenschen Straße. Wenn ihr noch einen Blitzer seht, gerne melden über die kostenlose Radio Lippe Verkehrshotline 0800 3x die 0 38 18. Gute Fahrt.
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2: Und ich hoffe, ihr habt's bequem und gemütlich, wo auch immer ihr so gerade unterwegs seid. Dazu ein bisschen Mariah, Without You, im besten Mix. Hier ist Dominik Tegeler. Schönen guten Morgen.

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0: 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Die Achtung Kinderplakate gibt's wie immer kostenlos. Das gilt ja auch für den Eintritt in den Detmolder Freibädern, zumindest solange die Ferien noch laufen, dann kriegt man freien Eintritt, wenn man auch Ferien hat als Kiddie. Also heute nochmal ab in die Batze, 28 Grad, das passt doch. Manche Freibäder haben nämlich nicht mehr ewig auf. Berlebeck, Heiligenkirchen und Schwarzenbrink in Heiden-Ollendorf schließen am Dienstag und auch die Freibäder in Lage und Hörste machen Sonntag schon Schluss mit der Freibadsaison. Also jetzt oder nie, Freunde. Noch könnt ihr feilen an eurer Arschbombenästhetik. Ja, der September naht. Es geht langsam wieder von draußen nach drinnen in die Halle. Heute startet der TBV Lemgo in die neue Handball-Bundesliga-Saison und es geht direkt gegen Kiel ran auswärts. Gibt leichtere Aufgaben wahrscheinlich, aber diese Begegnung gab es ja auch ganz zum Schluss in der letzten Saison und da haben die Lemgoer gewonnen. Also da einfach dran anknüpfen. Ja, Daumen sind gedrückt auf eine tolle Saison.

0: So, wir gucken gleich mal von Lippe aus ins weit entfernte Köln, weil da ist ja Gamescom und da schauen wir doch mal, was da dieses Jahr so die angesagten Games sind. Und vor allem, ob man da schon irgendwas von GTA sehen kann. Und ich bin sehr beruhigt, dass wir hier in unseren Reihen bei Radio Lippe doch noch einen echten Zocker finden konnten. Endlich mal hier einen mit Fachkompetenz.
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2: Die Gamescom ist die größte LAN-Party der Welt. Achso, LAN-Party muss ich erklären, oder? Ja, es gab mal eine Zeit, da haben wir am Wochenende oder in den Ferien unsere Tower-PCs eingepackt, den zentnerschweren Monitor, eine Tastatur, mit der du hättest Kokosnüsse knacken können, so robust war die. Ja, und dann haben wir alles beim Kumpel aufgebaut, um dann 3 Tage gegeneinander Counter-Strike zu zocken. Ja klar, heute machst du das auch, du loggst dich einfach nur online dafür ein. Aber wir haben damals noch bei Sören im Keller eine kleine Serverfarm installiert. Da waren mehr Kabel verlegt als im CIA-Hauptquartier und wir hatten einen Eistee-40-Vorrat, mit dem hättest du ein ganzes Dorf über den Winter bringen können. Komisch, ne? Von außen betrachtet war das einfach ein fensterloser Raum mit einem Sauerstoffgehalt unter 1%, zu gefurzte Luft zum Schneiden. Da mehrere Tage drin war im Prinzip Astronautentraining. Für uns war es das Paradies, abgetrennt von der Außenwelt, mit einer bedenklichen Menge an Koffein und Zucker im Blut. Heute kriege ich ja schon Sodbrennen, wenn der Kaffee nicht aus einer säurearmen Bohne gebrüht wurde. Ja. Immer dran denken, du bist erst Game Over, wenn du Game Over bist. Und ein Extra-Leben steckt immer in der Tiefkühlpizza.
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0: Halb zehn haben wir's. 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Schönen guten Morgen. Jetzt wissen, was wichtig ist, mit Matthias Lehmann.
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2: Guten Morgen. Ein Mann aus Kalletal sitzt aktuell wegen des Vorwurfs des versuchten sexuellen Kindesmissbrauchs in Untersuchungshaft. Wie die LZ berichtet, soll er Ende Juli kurz hintereinander zwei Mädchen auf abgelegenen Feldwegen abgefangen und bedrängt haben. Beide konnten entkommen. Mehr dazu von Sören Lippold.
3: Im ersten Fall soll der Mann abends eine 12-Jährige aus dem Auto heraus erst nach dem Weg gefragt und sie dann plötzlich festgehalten haben, sagte Staatsanwalt Alexander Görlitz der Zeitung. Das Mädchen habe laut geschrien, sich losreißen und weglaufen können. Zwei Stunden später soll der Beschuldigte eine 15-Jährige erst angesprochen und dann begrapscht haben. Die Jugendliche konnte ihre Mutter anrufen. Als der Mann das mitbekam, ließ er von ihr ab. Eine Zeugin merkte sich das Autokennzeichen des Mannes. Die Polizei nahm ihn am Tag darauf fest. Laut Staatsanwalt ist er einschlägig vorbestraft.
2: In Detmold kündigt sich das Ende der Freibadsaison an. Aufgrund der aktuellen Wetterprognose schließen die Freibäder Berlebeck-Heiligenkirchen und Schwarzenbrink in Heiden-Oldendorf. Am kommenden Dienstag teilte die Stadtverwaltung mit. Die Freibäder Hiddesen und Fischerteich in Pivitzheide bleiben demnach voraussichtlich noch knapp zwei Wochen länger geöffnet. Wetterbedingte Änderungen seien kurzfristig möglich und würden entsprechend bekannt gegeben, heißt es. Die Polizei sucht nach Unbekannten, die in Minden Hubschrauberbesatzungen mit Laserpointern geblendet haben. Und das gleich zwei Nächte in Folge. Die Ermittlungen hat inzwischen der Staatsschutz in Bielefeld übernommen. In der Nacht von Montag auf Dienstag wurde die Besatzung eines Bundeswehrhubschraubers für rund 10 Sekunden von einem grünen Laser geblendet. In der Nacht darauf, von Dienstag auf Mittwoch erneut, diesmal für etwa 3 Sekunden. Ein politisches Motiv schließen die Ermittler nicht aus. Wer Hinweise geben kann, wird gebeten, sich bei der Polizei zu melden. Mehr Infos dazu auf radiolippe.de.
0: Das Radiolippe-Wetter. Der wohl letzte heiße Ferientag steht an. 28 Grad maximal heute bei euch in Kalletal und Blomberg. Fast den ganzen Tag nur blauer Himmel zu sehen. Heute Abend und vor allem über Nacht bringen Gewitter dann Abkühlung. Morgen dann schon wieder nur noch 22 Grad, dicke Wolken und Regen. Der Samstag wird wechselhaft bei ähnlichen Temperaturen. 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
4: Ja, hallo, hier ist Manfred. Ich wollte noch einen Blitzer melden, und zwar in Lemgo-Hörstmar auf der B66 wird gerade der Anhänger aufgebaut. Also der wird da bestimmt eine Woche stehen. Macht's gut, alle. Tschüss.
0: Sogar mit Zeitprognose hier. Eins mit Sternchen, Manfred. Sehr gut. Vielen Dank fürs Bescheid geben. Außerdem geblitzt wird noch in Detmold an der Lemgoer Straße und in Lage Heiden an der Heidenschen Straße. Und wenn ihr auch noch irgendwo einen Blitzer entdeckt, natürlich gerne melden. Auch gerne hier mit zeitlicher Prognose, wie lange er da so steht. Muss aber auch nicht sein. So. Wo waren wir? Ach ja, genau, die Nummer braucht er natürlich, wenn er was habt. 0800 3x die 0 38 18, die kostenlose Radio Lippe Verkehrshotline. Gute Fahrt euch!
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0: Also wenn sogar Frank-Walter Steinmeier zur Gamescom geht, dann ist klar, Zocken ist wirklich nicht mehr edgy. Bis Sonntag läuft die XXL-Zockermesse in Köln und Thomas Bremser kann uns vielleicht mal von vor Ort sagen, für uns alle, die noch nie da waren bei der Gamescom, wie sieht's denn da aus? Wie ist das so?
1: Ja, das ist eigentlich ein Labyrinth aus riesigen Hallen mit tausenden Ständen. Hier können Fans die neuesten Spiele zocken und stehen dafür zum Teil sehr lange an, wie beim Hobbit oder Dune. Es gibt auch Brettspiele oder sowas wie Hitster. Ich kann Geschenktüten abräumen, Sammelkarten tauschen oder Rollenspiele spielen. Viele laufen auch verkleidet rum als ihre Lieblingsfigur aus Videospielen. Und für mich ist auch was dabei, nämlich die Retro-Area mit einem Commodore 64.
0: Ich glaube, das ist ein gutes Zeichen, dass mir das nichts mehr sagt. Ich finde es ja immer spannend, was gerade so angesagt ist. Ne? Was ist denn gerade so besonders gefragt bei den Zockern?
1: Ja, so einen kleinen Boom erleben kleine unabhängige Studios mit ihren Spielen. Aber natürlich sind hier vor allem die Mainstream-Titel gefragt. Wie Assassin's Creed, das neue Dune oder der FIFA-Nachfolger EA Sports FC. Auch die neueste Version mit Kylian Mbappé auf dem Cover ist hier dabei. Ein Spiel fehlt allerdings, GTA 6. Da warten die Fans seit Jahren drauf. Im November soll es soweit sein, auf der Gamescom, wie gesagt, fehlen die Entwickler.
0: Ja, die wollen nur nicht, dass einer merkt, dass sie doch noch nicht fertig sind.
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Ja, Alejandro ist mir ja egal, aber ich hoffe, Jonas Rieck ist mittlerweile da. Ich habe eben mal geguckt, da hieß es, er kommt gleich und er reist per Zug an, was erklärt, warum es knapp werden könnte. Aber ihr hört es ja gleich ab 10, ob er es schafft. Mein Name ist Dominik Tegeler, bis morgen.

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1: Mit José Nachsiandi. Guten Tag. Zum ersten Mal in der Geschichte der Gamescom besucht ein Bundespräsident die weltgrößte Computer- und Videospielemesse in Köln. In diesen Minuten eröffnet Frank-Walter Steinmeier auf der Gamescom einen Kongress. Anschließend wird er in einer Podiumsdiskussion zur Rolle von Games in der Demokratie teilnehmen. Frage an Marc Weiß, das ist ja ein Thema, das viele wahrscheinlich nicht unbedingt mit Computerspielen verbinden, ne?
2: Das stimmt, aber es ist ein Schwerpunkt auf der diesjährigen Gamescom und er entwickelt sich immer weiter. Sogenannte Serious Games, das sind Spiele, die einen pädagogischen Mehrwert haben und zum Beispiel Rechtsextremismus thematisieren. Damit sollen Spieler zum Nachdenken gebracht werden und damit leisten die Spiele auch einen Beitrag zur Demokratie. Und ja, dann passt Steinmeier da natürlich als Gast perfekt. Also der Bundespräsident ist nicht auf der Gamescom, um da GTA 6 zu zocken oder Counter-Strike zu ballern. Er will später aber auf jeden Fall einen Rundgang machen und ja, da müssen wir mal abwarten, ob und was er da gezockt hat. Möglichkeiten gibt's viele. Es sind über 1700 Firmen und Verbände und andere Organisationen auf der Messe vertreten. Das sind deutlich mehr als je zuvor. Ab heute darf auch jeder rein, der eine Karte hat. Das ist der erste Publikumstag. Erwartet werden bis Sonntag mindestens 350.000 Besucherinnen und Besucher. Und die Messe öffnet bis dahin täglich von 10 bis 20 Uhr, beziehungsweise am Samstag und Sonntag jeweils schon um 9.
1: Danke, Marc Weiß. Und diese Themen haben wir für euch auch im Blick. In diesem Jahr sind in Deutschland nach Schätzung des Robert-Koch-Instituts bis Mitte August etwa 15.800 Menschen durch Hitze gestorben, davon mehr als 3.000 allein in NRW. Die eigentliche Zahl der Sterbefälle könnte noch höher liegen. Laut RKI handelt es sich um konservative Schätzungen.

0: Die Sturzflut im Grenzgebiet zwischen Nepal und China hat eine Spur der Zerstörung hinterlassen. Mehr als 1.300 Menschen werden inzwischen vermisst, laut Tourismusbehörde auch 8 Deutsche. Über 165 Menschen kamen bisher in der Region ums Leben. Die Deutschen wollen wieder mehr in den privaten Klimaschutz investieren, das meldet die Förderbank KfW. Nach einer Umfrage für die Bank sagen 66%, dass sie bereit wären, ihre Energieversorgung entsprechend umzustellen oder nachzurüsten. Sie sind wieder da. Mehr als 6 Jahre nach ihrem Abschied aus dem Königshaus sind der britische Prinz Harry und seine Frau Herzogin Meghan zurück in Großbritannien. Die Familie landete laut BBC am Flughafen in Birmingham. Harry und Meghan hatten sich 2020 von ihren royalen Pflichten losgesagt und waren nach Kalifornien gezogen. Wie lange die beiden bleiben werden, ist nicht ganz klar. Einige Medien sprechen von einem längeren Aufenthalt und weniger von einem dauerhaften Umzug. Und das waren die Nachrichten mit José Nachsiandi.
1: Der Blick aufs Wetter. Heute nehmen wir nochmal eine ordentliche Ladung Sommer mit Temperaturen knapp bis an die 30 Grad Marke. Erstmal auch mit viel Sonne. Ab heute Nachmittag zieht es sich dann aber so ein bisschen zu. Vielleicht gibt es heute Abend dann ganz vereinzelt auch schon so ein paar Tropfen. Spätestens morgen wird es dann aber auf jeden Fall der Fall sein. Und nass zum Start ins Wochenende. Regen und auch Gewitter sind mit dabei. Deutlich frischer ist es auch, bis 22, 23 Grad an der Spitze. Am Wochenende dann ähnlich mild, dafür aber auch häufiger wieder trocken.
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1: Jetzt für euch der schnellste Verkehrs- und Blitzerservice hier bei Radio Lippe um kurz nach 10. Und da ist die A30 gesperrt nach einem Unfall Bad Oeynhausen Richtung Osnabrück. Auf Höhe Bad Oeynhausen Nord kommt ihr gerade nicht durch. Wenn ihr da lang müsst, am besten direkt eine Umleitung oder mehr Zeit und Geduld einplanen. Und dann stehen Blitzer einmal in Detmold bei euch, Lemgoer Straße, und in Lageheiden, Heidensche Straße. Habt ihr unterwegs noch einen Stau oder Blitzer gesehen? Jederzeit könnt ihr kostenlos bei mir im Radio Lippe Studio durchrufen. Über die 0800 3x die 0 38 18. Wo immer es hingeht, kommt gut und sicher an.
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1: Kurz nach 10. Ich hoffe, euch geht's gut und ihr seid wach. Wahrscheinlich längst, oder? Was ist das für eine Frage, Jonas? Ja, ich bin's noch nicht so wirklich, ehrlich gesagt. Vielleicht heute Nacht kurz in den Geburtstag von einem Kumpel reingefeiert und ein bisschen vergessen, dass unter der Woche ist. Naja, aber ey, wir kriegen das zusammen hin. Ich mach mich wach und euch wacher. Hab hier Dua Lipa mit am Start. Houdini gibt's zum Start in diese wunderbare Sendung. Ich freue mich sehr, dass wir bei der Arbeit hier heute zusammen verbringen. Ich bin Jonas Rieck. Kurz überlegen, was haben wir heute? Donnerstag. Hey, schönen Donnerstag.

0: Man at Work für euch hier im besten Mix um gleich Viertel nach 10. Down Under. Eben gerade hatten wir auch schon dabei, Dua Lipa habe ich uns hier gespielt. Ist ja seit kurzem verheiratet mit Callum Turner. Was macht der eigentlich? Schauspielern. Ja, und davon könnt ihr euch ab heute überzeugen in einem neuen Kinofilm. One Night Only heißt der. Stellt euch mal vor, Sex vor der Ehe ist grundsätzlich verboten. Außer in einer einzigen Nacht im Jahr.
1: Heute ist die Nacht der Nächte. Aber nur für eine Nacht werden die Beschränkungen aufgehoben.
2: Ich bin Owen.
3: Ellie.
2: Wie wär's mit dir und mir?
3: Nein, du willst doch nur dein Ding versenken.
2: Was willst du mit deinem Ding tun? Oder Dingern?
3: Dingern? Was denkst du denn, was da unten bei mir los ist?
2: Das weiß ich noch nicht.
0: Ja, Owen und Ellie wollen diese eine Nacht, in der Sex erlaubt ist, natürlich auch nutzen. Sind auf der Suche nach jemandem, aber irgendwie wollen sie nicht so richtig miteinander, ne? Na, da warten wir mal ab, ob da am Ende nicht doch was geht. One Night Only startet ab heute bei uns in den Kinos. Ganz viel Spaß, wenn ihr reingeht. Lasst euch Popcorn schmecken.

0: Jetzt sind wir alle wach um 20 nach 10. Green Day. Boulevard of Broken Dreams hier für euch gespielt. Hallo auf die Straße, hat jemand durchgerufen hier bei mir im Studio. Hi, wer ist dran?
1: Ja, hallo, da Benni hier. Hi. Ich bin auf der A2, Fahrt Richtung Hannover, defekter LKW, der Reifenkratzer hat, kurz vor Herford, oft vorsichtig erfahren. Danke.
0: Dank dir, Benni, fürs Bescheid sagen, wenn ihr da unterwegs seid. Wisst ihr jetzt auch, da gut aufpassen. Teddy Swims hier jetzt für euch. Mr. Know It All. Morgen.

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0: Oh, vielleicht sollte ich das Mikro mal anmachen. Wir haben es 10:30, würde ich sagen.
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0: Jetzt für euch der schnellste Verkehrs- und Blitzerservice hier bei Radio Lippe. Nach wie vor ist viel los auf der A30. Bad Oeynhausen Richtung Osnabrück ist heute Morgen ein LKW-Unfall passiert. Die Autobahn ist da inzwischen wieder frei, zumindest an einer Spur geht es weiter. Deswegen trotzdem noch einiges los. Bringt da mal mindestens 20 Minuten mehr mit oder fahrt direkt außen rum. Und dann wird geblitzt bei euch in Detmold, Lemgoer Straße und in Lage Heiden, Heidensche Straße. Seid ihr unterwegs und habt da noch was gesehen? Einen Stau, einen Blitzer oder vielleicht auch einen Unfall? Gibt's gerne hier bei mir durch. Kostenlos im Radio Lippe Studio über die 0800 3x die 0 38 18. Wo auch immer es hingeht, kommt gut und vor allem sicher an.

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1: Ed Sheeran für euch.
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1: Mit Photograph um 20 vor 11. Die Toten Hosen sind auf Abschiedstournee. Trink aus. 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

Wenn ihr also nochmal Bock habt auf die Toten Hosen live, dann ab nächster Woche hier sehr gut aufpassen. 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Und hier neue Musik von den Hosen. Vom letzten Studioalbum spiele ich uns nur nach vorn, hier im besten Mix.

Hier nicht von Michael Schulte verwirren lassen. 5 a.m. stimmt so nicht ganz. Wir haben schon 11 a.m. Gleich schon 10 vor 11 und da spiele ich uns hier im besten Mix Everything But The Girl mit Missing. Macht euch einen hoffentlich entspannten, stressfreien und sommerlichen Donnerstagvormittag. Schön, dass ihr dabei seid. Ich bin Jonas Rieck.

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1: Mit José Nachsiandi. Guten Tag. Die Zahl der Hitzetoten in diesen Jahren steigt immer weiter. Grund ist laut Robert-Koch-Institut die Hitze in den ersten beiden Augustwochen. Das RKI meldet heute rund 15.800 geschätzte Hitzetote bis Mitte August. Davon mehr als 3.000 allein in NRW. Marc Weiß mit den Details.
2: Laut RKI handelt es sich um konservative Schätzungen. Die Gesamtzahl der diesjährigen Hitzetoten könnte daher sogar noch höher liegen. Das Problem bei sogenannten Hitzetoten ist immer, dass die Menschen in der Regel nicht allein an den Folgen der Hitze versterben, sondern aufgrund einer Kombination aus Hitze und Vorerkrankung. Trotzdem wären diese Menschen ohne die extreme Hitze vermutlich jetzt noch am Leben. An den Zahlen ist vor allem die Entwicklung besorgniserregend. Es sind in diesem Jahr mehr Menschen an Hitze gestorben als in den vergangenen mindestens 10 Jahren. Und der Abstand zur Vergangenheit ist sehr deutlich. Es gibt schon jetzt doppelt so viele Hitzetote wie im Jahr 2019. Das war bisher das Jahr mit den meisten Todesfällen. Die Gefahr des Hitzetodes steigt mit dem Alter. Die Hälfte der jetzt erfassten Toten war über 85. Immerhin rund 1500 Hitzetote waren aber unter 65.
1: Und diese Themen sind heute Vormittag auch wichtig. Nach der Sturzflut im Grenzgebiet zwischen Nepal und China werden auch 8 Deutsche vermisst. Das sagt die dortige Tourismusbehörde. Insgesamt wird nach 1.300 Menschen gesucht. Fast 180 Menschen wurden bisher totgeborgen. Die Beschäftigten im NRW-Einzelhandel bekommen mehr Geld. In der 5. Verhandlungsrunde einigten sich Arbeitgeber und Gewerkschaft auf einen Tarifabschluss. Die Beschäftigten erhalten ab August ein Plus von 3%. Ab Mai nächsten Jahres gibt es weitere 2% dazu. Die Gamescom in Köln hat seit heute ihre Tore für das breite Publikum geöffnet. Auf der Messe ist zur Stunde auch Bundespräsident Steinmeier. Er will sich anschauen, welche Rolle Computerspiele für die Sicherung der Demokratie spielen können. Der Klimaschutz gewinnt in Deutschland wieder etwas mehr an Bedeutung. Zumindest wollen die Deutschen wieder mehr in den privaten Klimaschutz investieren. Das meldet die Förderbank KfW. Nach einer Umfrage für die Bank sagen 66%, dass sie bereit wären, ihre Energieversorgung entsprechend umzustellen oder nachzurüsten. Beispielsweise mit einer Wärmepumpe, einer Photovoltaikanlage oder einem Elektroauto. In den vergangenen Jahren war die Bereitschaft immer weiter gesunken. Sie ist jetzt zum ersten Mal wieder gestiegen. Und das waren die Nachrichten.

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1: Das Wetter ist heute nochmal richtig sommerlich. Fast knacken wir die 30 Grad bei viel blauem Himmel. Wobei sich später auch noch schon ein paar erste Wolken dazu gesellen können. Und eventuell kommt ganz spät am Abend auch noch schon mal ein Schauer runter. Morgen, der Freitag, fühlt sich dann nämlich deutlich anders an zum Start ins Wochenende. 22 bis 23 Grad und es regnet. Zwischendurch sind auch mal Gewitter mit dabei. Samstag und Sonntag ist ähnlich was los auf dem Thermometer. Auch so knapp über 20 Grad. Die Sonne sehen wir aber nicht selten. Also falls ihr draußen was vorhabt, das sollte schon gehen.
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1: Radio Lippe läuft bei euch jetzt mit dem schnellsten Verkehrs- und Blitzerservice um kurz nach 11 und da ist nach wie vor noch ein bisschen mehr los auf der A30. Hat es heute Morgen ja gekracht, Bad Oeynhausen in Richtung Osnabrück, Höhe Bad Oeynhausen Nord laufen weiterhin die Bergungsarbeiten. Da ist der linke Fahrstreifen noch blockiert, wenn ihr da lang müsst, plant mal so 10 Minuten mindestens mehr Zeit ein. Und dann wird geblitzt bei euch in Detmold, Lemgoer Straße, in Lage Heiden, Heidensche Straße und an der A2 steht auch ein Blitzer Richtung Hannover zwischen Flotho West und dem Kreuz Bad Oeynhausen. Habt ihr unterwegs noch was gesehen? Staublitzer, her zu mir, 0800, dreimal die 03818. Gute Fahrt!
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1: Mit Jonas Riccolo. Schön, dass ihr dabei seid. Ich habe gerade eben schon erzählt, gestern Abend haben wir hier noch einen Geburtstag von einem Kumpel gefeiert, deswegen ist es unter Umständen ein bisschen später geworden ist und ich unter Umständen vielleicht auch ein bisschen müde bin heute. Aber ey, es ist echt schon besser geworden. Singen hilft. Und was ja auch helfen soll, Kaffee. Mir ist aufgefallen, dass ich heute auch noch keinen hatte. Ja, wen wundert's da, dass ich müde bin, oder? So, dann machen wir jetzt zusammen. Ich gehe jetzt einen Kaffee holen, ihr geht einen Kaffee holen und um die Musik hier kümmern sich die Jungs von Coldplay. A Sky Full of Stars spiele ich uns. Hier im besten Mix. Und hoffe, dass ihr einen entspannten und stressfreien Vormittag habt. Schön, dass ihr da seid. 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

0: Euch einen ganz entspannten und hoffentlich stressfreien Donnerstagvormittag. Schön, dass ihr mit dabei seid. Radio Lippe läuft bei euch. Ja, sonst einfach schon wieder vorbei fast, ne? Die Sommerferien. Am besten also jetzt schon, wenn die Schule nächste Woche wieder losgeht, die Straßen bei uns in Lippe ein bisschen darauf vorbereiten, ein bisschen sicherer machen. 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
2: Jetzt der schnellste Verkehrs- und Blitzerservice hier bei Radio Lippe. Alles frei, wird nur geblitzt an der R2 Richtung Hannover zwischen Flote West und dem Kreuzbad Oeynhausen in Detmold, Lemgoer Straße, Lage Heiden, Heidensche Straße und Lemgo-Hörstmar B66. Habt ihr mehr? 0800 3x die 0 38 18. Kommt gut und sicher an.
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einen wunderschönen Donnerstagvormittag. 20 vor 12 haben wir es und da habe ich jetzt ganz neue Musik von Kamrad für euch mitgebracht. Verliebt sein. Das Gefühl kennen wir alle, diese rosarote Brille. Aber wir kennen auch das Gefühl danach, wenn diese rosarote Brille, die vorher die Person, die wir ganz toll hatten, in ein ganz wunderschönes Licht gepackt hat, auf einmal, ja, gar nicht mehr so toll ist. Autsch. Das tut dann manchmal weh, ne? Mal feststellen, so ohne diese Brille sieht diese Person gar nicht mal so gut aus. Oder die Charaktereigenschaften mögen wir gar nicht mal so gerne. Darum geht's im neuen Song von Kamrad. Ich finde, der passt das ziemlich gut. Der kriegt das ziemlich gut auf den Punkt gebracht. Er beschreibt es als emotionalen Kater. Ja, wie nach dem Saufen, ne? Man fühlt sich eben ziemlich durch. Aber in dem Fall eben nicht, weil der Alkohol weg ist, sondern eben, weil die Liebe weg ist. Das klingt so traurig. Soll es gar nicht. So hört sich der Song auch nicht an. Überhaupt nicht. Love Sober spiele ich uns hier.

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1: Mit José Nachsiandir. Guten Tag. Nach der Sturzflut im Gebiet zwischen Nepal und Tibet wird das Ausmaß der Katastrophe erst allmählich greifbar. Momentan werden auch 8 deutsche Touristen vermisst. Das hat die nepalesische Tourismusbehörde bestätigt. Insgesamt wird nach 1.300 Menschen gesucht. Etwa 270 Menschen wurden bisher tot geborgen. Die Behörden vor Ort gehen davon aus, dass die Opferzahlen weiter steigen. Bilder und Videos aus dem Gebiet im Himalaya zeigen ein kaum zu begreifendes Ausmaß der Zerstörung. Die nepalesische Armee hat damit begonnen, hunderte Menschen aus dem Gebiet auszufliegen. Frage an Marc Weiß aus dem News-Team. Weiß man inzwischen, wie es zu dieser Sturzflut kam?
2: Also noch laufen die Untersuchungen. Es sieht aber nach aktuellem Stand so aus, dass es oben im Gebirge eine Gletscherlawine gab und dieser Gletscherabbruch hat offenbar auch schon eine kleine Gerolllawine ausgelöst. Die hat dann den Zufluss eines Flusses blockiert. Dadurch hat sich das Wasser gestaut und es hat sich ein immer größerer See gebildet. Der ist dann irgendwann übergelaufen und daraufhin sind diese gewaltigen Wassermassen zu Tal geschossen und haben jede Menge Gestein und Schlamm mit aufgenommen. Das ist die aktuelle Erklärung der Wissenschaftler. Die Schneise der Verwüstung ist nach Schätzungen 170 Kilometer lang. Und das Problem ist jetzt natürlich, dass die Retter in Nepal kaum geeignetes Gerät haben, um sich durch diese Schlammberge und diese Trümmer zu arbeiten, bei der Suche nach Vermissten oder später auch beim Wiederaufbau. Man ist auf internationale Hilfe angewiesen und es gibt auch schon diverse Zusagen. Die USA werden helfen. Indien ist schon dabei und Zusagen kommen unter anderem auch von den Vereinten Nationen und von der EU.
1: Danke, Marc. Und diese Themen sind heute Mittag auch wichtig. In diesem Jahr sind in Deutschland nach Schätzung des Robert-Koch-Instituts bis Mitte August etwa 15.800 Menschen durch Hitze gestorben. 9.600 dieser Todesfälle entfielen auf die Extremhitze Ende Juni. Die eigentliche Zahl der Sterbefälle könnte noch höher liegen. Laut RKI handelt es sich um konservative Schätzungen. Die Löhne in Deutschland steigen weiter schneller als die Verbraucherpreise. 1,5% mehr als ein Jahr zuvor hatten Arbeitnehmer im zweiten Quartal zur Verfügung. Laut Statistischem Bundesamt waren im ersten Quartal die Reallöhne sogar um 1,8% gestiegen. Knapp anderthalb Wochen vor der Landtagswahl in Sachsen-Anhalt hat die AfD in Umfragen ihren Vorsprung auf die CDU vergrößert. Infratest DIMAP sieht sie bei 42% und damit als stärkste Kraft. Die CDU kommt auf 22%. Zum ersten Mal in der Geschichte der Gamescom hat ein Bundespräsident die weltgrößte Computer- und Videospielemesse in Köln besucht. Frank-Walter Steinmeier hat auf der Gamescom einen Kongress eröffnet. Danach hat er sich mit der Rolle von Games in der Demokratie beschäftigt. Das ist ein Schwerpunkt auf der Messe. Es handelt sich um sogenannte Serious Games. Das sind Spiele, die einen pädagogischen Mehrwert haben und zum Beispiel Rechtsextremismus kritisch thematisieren. Und das waren die Nachrichten mit José Nachsiandi.
3: Der Blick aufs Wetter. Wir nehmen eine ordentliche Ladung Sommer heute nochmal mit Temperaturen. Bis knapp unter die 30-Grad-Marke schaffen wir auch erstmal jetzt gerade noch mit viel Sonne. Ab heute Nachmittag zieht sich dann aber so ein bisschen zu hier und da. Vielleicht gibt es heute Abend auch vereinzelt schon noch ein paar Tropfen. Spätestens morgen dann aber auf jeden Fall nass zum Start ins Wochenende. Regen und auch Gewitter sind morgen dann mit dabei am Freitag. Deutlich frischer ist es auch, bis 22, 23 Grad. Am Wochenende bleibt es ähnlich mild, dafür wohl aber häufig dann auch trocken wieder.
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0: Lippe läuft bei euch. Jetzt mit dem schnellsten Verkehrs- und Blitzer-Service. Die Straßen sind gerade frei bei uns in Lippe, sollte überall entspannt durchkommen. Geblitzt an der R2 Richtung Hannover, zwischen Flotow West und dem Kreuz Bad Oeynhausen. In Lage Heiden, Heidensche Straße. Bei euch in Detmold, Lemgoer Straße. Und in Lemgo-Hörstmar an der B66. Danke fürs Bescheid sagen. Könnt ihr auch jederzeit machen. 0800 3x0 38 18. Wo immer es hingeht, kommt gut und sicher durch diesen Donnerstagvormittag.
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0: So sieht's aus. Und jetzt mit Musik von K2 spiele ich uns hier mit Turn the Lights auf. Schön, dass ihr mit dabei seid.

0: Musik von The Kid Laroi und Justin Bieber für euch. Stay im besten Mix. Um gleich 11:45 und bevor wir jetzt Dido gleich mit White Flag hören, hören wir mal, was Atze hier zu sagen hat.
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3: Ja, nee, ist klar.
4: Du sitzt da nachmittags draus mit einer schönen Tasse Bohnenkaffee, Stückchen Kuchen, zufrieden mit dir und der Welt. Und plötzlich geht das los. Die erste Wespe taucht auf und dann ist vorbei mit der Ruhe. Und es ist ja immer einer, der sagt, einfach nichts machen, dann tun die auch nichts. Ja, dann machst du nichts, zack, gestochen. Und was macht man alles, um die wegzuhalten? Der eine zündet sich eine Zigarre an, bringt auch nichts. Da geht er mit der Zigarre rein. Doppelscheiße. Zitronensaft auf den Tisch, ja, aber ohne Tequila. Oder Räucherstäbchen, ich will ja nicht meditieren. Dann gibt's ja auch noch diese Tennisschläger mit Strom drauf. Ja, die sind gut. Ja, da kannst du aber sofort wieder was anhören. Die armen Tiere. Die große Frage ist doch, warum gibt's Wespen eigentlich? Die bringen ja gar nichts. Das sind im Prinzip die Ochsenknechts des Tierreichs. Wenigstens machen Wespen keine Schulden. Naja, ich werde mich wohl mit denen arrangieren müssen. Es könnte ja auch schlimmer sein. Habt ihr mal Jurassic Park gesehen? Da bist du mit deinem Stück Kuchen ganz schnell die Ziege. Ja, da hing hinterher auch nur noch das Seil runter. Und eigentlich soll ich auch gar nicht so viel Kuchen essen. Ich fange jetzt erstmal mit dem Zigarrerauchen an. Das kann ich wenigstens drin machen. Problem gelöst.
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1: Jetzt der schnellste Verkehrs- und Blitzerservice hier bei Radio Lippe. Alles frei, wird nur geblitzt an der R2 Richtung Hannover zwischen Flotow West und dem Kreuzbad Oeynhausen in Detmold, Lemgoer Straße, Lage Heiden, Heidensche Straße und Lemgo-Hörstmar B66. Habt ihr mehr? 0800 3x die 0 3818. Kommt gut und sicher an.
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0: gönnt euch eine schöne Mittagspause und heute nochmal einen richtigen Sommertag, fast 30 Grad nochmal, bevor es dann morgen die Abkühlung gibt. Ja, und solche heißen Tage bald dann generell wieder eher die Ausnahme sind. Es geht auf den Herbst zu. Nächste Woche fängt er sogar schon an meteorologisch. Wahnsinn. Wo bitte ist der Sommer schon wieder hin? Verrückt. Ja, und um den Sommer jetzt nochmal so richtig abzufeiern auf den letzten Metern, haben uns Loy und David Prentice noch einen passenden Hit dafür dagelassen. Golden Summer heißt die Nummer, die ich uns jetzt gleich auch spiele. Es geht eben um genau das, was wir die letzten Wochen hoffentlich alle mehr als genug hatten, um jetzt auch guten Gewissens in den Herbst zu starten. Freiheit, Unbeschwertheit, Konzerte, Festivals, draußen sitzen, im Park. Ja, einfach unvergessliche Sommermomente, die wir jetzt gerne nochmal zusammen rausholen können zu dieser neuen Nummer. Ganz frisch hier für euch im besten Mix.
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Dua Lipa mit Don't Start Now, hier vor eurer Mittagspause gespielt, im besten Mix um gleich 10 vor 1. Und weiter mit Ed Sheeran, das ist Asisam für euch. Schönen Donnerstagvormittag.

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1: Mit Thorsten Adolfs. Guten Tag. Das Ausmaß der Flutkatastrophe in der Grenzregion zwischen Nepal und China wird nur langsam klarer. Die Behörden sprechen mittlerweile von mehr als 1300 Vermissten. Darunter sind mindestens 8 Deutsche und hunderte weitere Touristen aus aller Welt. Bis jetzt wurden 270 Tote geborgen, aber die Opferzahlen dürften noch deutlich ansteigen. Malte Albrecht aus dem News-Team. Wie ist die Lage im Moment vor Ort?
2: Ja, die Situation ist weiter sehr unübersichtlich. Es sind zwar mehr als 7400 Rettungskräfte im Einsatz, aber im bergigen Gelände kommen sie kaum voran. Riesige Schlammmassen schneiden die Region fast komplett von der Außenwelt ab. Die Flut hat Brücken weggerissen, Staudämme beschädigt und ganze Dörfer verschüttet. Für schwere Einsatzfahrzeuge gibt es kein Durchkommen. Die Armee setzt deshalb vor allem Hubschrauber ein. Mehr als 330 Menschen konnten so schon aus der Luft gerettet werden, darunter auch Touristen aus Indien, China, den USA und Italien. Die Region ist ein sehr beliebtes Wandergebiet, deswegen hielten sich da viele Touristen auf.
1: Und mittlerweile läuft auch die internationale Hilfe an.
2: Ja, die USA liefern Notunterkünfte und Trinkwasser. Auch die Vereinten Nationen, die EU und Deutschland haben Hilfe zugesagt. Was die Katastrophe ausgelöst hat, ist noch nicht ganz sicher. Die Behörden vermuten nach ersten Satellitenbildern, dass eine Gletscherlawine zunächst einen Fluss blockiert hat. Dadurch habe sich vorübergehend ein See gebildet, der dann übergelaufen ist. Anschließend rast da eine gewaltige Flutwelle aus Wasser und Schlamm mehr als 160 Kilometer durchs Tal. Offenbar war sie so hoch wie ein Tsunami, da konnten sogar mehrstöckige Häuser den Wassermassen nicht standhalten.
1: Dankeschön, Malte. Und jetzt weitere Meldungen im Überblick. CIA-Chef Radcliffe hat Russland nach US-Medienberichten bei seinem Kurzbesuch vor einem Angriff auf NATO-Verbündete gewarnt. Außerdem solle er den Kreml dazu gedrängt haben, den Iran nicht mehr so stark wie bisher militärisch und finanziell zu unterstützen. Der Chef des russischen Auslandsgeheimdienstes hat das Treffen bestätigt, zu den Inhalten aber nichts gesagt. Die Polizei ist in 5 Bundesländern gegen Unterstützer einer rechtsextremen verbotenen Vereinigung vorgegangen. Ermittelt wird gegen 15 Beschuldigte. Durchsuchungen gab es unter anderem in Lippstadt und in den Kreisen Lippe und Höxter. Bei der Gruppe soll es sich um eine sektenhafte und zutiefst rassistische und antisemitische Vereinigung handeln. Fast 2 von 3 Beschäftigten in Deutschland können sich laut einer Umfrage der Jobbörse Indeed vorstellen, den Beruf zu wechseln, und zwar über einen Quereinstieg. Als Grund gaben 42% der Befragten an, dass sie das Gefühl haben, im aktuellen Job festzustecken und zu stagnieren. Noch größer als bei uns ist die Wechselbereitschaft in Irland, Italien und Frankreich. Viele von uns haben sie im Laptop oder im PC. Chips des US-Unternehmens Nvidia. In den vergangenen Jahren hat sich das Unternehmen breiter aufgestellt und profitiert mittlerweile massiv vom Boom bei der künstlichen Intelligenz. Der Umsatz konnte im 2. Quartal mehr als verdoppelt werden. Die Erwartungen von Experten wurden sogar noch übertroffen und auch der Gewinn ist deutlich gestiegen. Probleme seien nur durch Lieferengpässe möglich, heißt es. Der Chip-Riese hat sich durch den großen Bedarf an Prozessoren mittlerweile zum wertvollsten Unternehmen der Welt entwickelt. Das waren die Nachrichten mit Thorsten Adolfs.
3: Das Wetter ist heute nochmal richtig sommerlich. Fast knacken wir nochmal die 30 Grad bei viel blauem Himmel. Wobei später sich vereinzelt schon ein paar Wolken dazu gesellen. Ganz eventuell später am Abend auch schon einzelne Schauer. Morgen am Freitag fühlt sich dann deutlich anders an zum Start ins Wochenende. Dann maximal so 22, 23 Grad mit Regen. Zwischendurch auch mal ein Gewitter mit dabei. Samstag und Sonntag ähnlich viel oder wenig los auf dem Thermometer. Auch so knapp über 20 Grad. Dann sehen wir die Sonne aber wieder mehr und es ist wohl auch trockener.
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3: Radio Lippe läuft bei euch jetzt mit dem schnellsten Verkehrs- und Blitzerservice. Bei uns in Lippe wird geblitzt. In Extertal, da Extertalstraße am Bürgerhof. Dann in Lage Heiden, Heidensche Straße. In Lemgo-Hörstmar an der B66. Und bei euch in Detmold, Lemgoer Straße. Habt ihr noch einen Blitzer gesehen oder vielleicht auch einen Stau? Her zu mir 0800 3x die 0 38

0: 3018. Kommt gut an, wo immer es hingeht.
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0: Und ich freue mich sehr, dass ihr mich dahin mitnehmt auf die Arbeit. Ich bin Jonas Rieck und das hier ist für euch Miles Smith. 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

0: Für euch gespielt, Bibi Rexha mit New Religion um 12:15. Boah, schlafen ist echt ziemlich wichtig. Das habe ich heute nochmal festgestellt. Gestern Abend noch mit einem Kumpel in den Geburtstag reingefeiert und gedacht so, ja, das geht schon irgendwie. Ja, und heute dann doch irgendwie erstaunlich verklatscht, ne? Weil so ein paar Stunden Schlaf eben nicht reichen. Also ich dachte, ich hake jetzt mal danach bei Jannis und Richard. Wie ist es bei euch? Ihr habt ja wahrscheinlich jetzt lange geschlafen und seid hoffentlich fit, oder?
1: Ja, wir sind hellwach. Wir sind munter noch ein bisschen verklüngelt, aber ansonsten geht's uns super.
0: Ja, ihr hattet im Gegensatz zu mir heute Morgen auch keinen Wecker. Wie lange seid ihr schon wach?
1: Bei uns war so gegen 10 rum.
0: Ja, guck, da hat meine Sendung angefangen. Da stand ich hier schon im Studio. Zumindest körperlich. Geistig vielleicht noch nicht ganz so anwesend.
1: Ja, ich muss sagen, man hört es nicht in der Sendung. Also Top-Sendung, wirkt sehr, sehr frisch.
0: Das,
1: sehr, sehr gut wirklich.
0: Danke, danke. Den Fuffi, dass du das gesagt hast, gebe ich dir dann später. Ne? Wie lange habt ihr denn gestern Nacht noch gemacht, Richard?
2: Wenn 2:30 wurde es noch. Haben wir noch schön in seinen Geburtstag reingefeiert. Geburtstagsgrüße an der Stelle.
0: So, da sind wir beim Thema. Jannis, du hast ja tatsächlich heute Geburtstag, habe ich kurz vergessen. Herzlichen Glückwunsch an dieser Stelle nochmal. Was ist der Plan für heute?
1: Ja, der Plan für heute ist eigentlich ganz überschaubar. Also wir sind jetzt hier ganz entspannt aufgestanden. Dann kommt jetzt tatsächlich gleich meine Familie und dann gibt es hier Kaffee und Kuchen und am Ende gehen wir nett essen. Ja, genau. Also ganz entspannt heute. Vielleicht gehen wir gleich nochmal in die Stadt.
0: Und dafür reicht die Energie?
1: Ja, auf jeden Fall.
0: Ja, dann ganz viel Spaß euch. Ich gehe gleich schlafen nach der Sendung. Macht euch einen richtig schönen Tag. Haut rein. Ne? Wir sehen und hören uns. Bis dann, ihr beiden. Ne?
1: Ciao.
0: Ciao.
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2: Radio Lippe läuft bei euch jetzt mit dem schnellsten Verkehrs- und Blitzerservice. Bei uns in Lippe wird geblitzt. In Extertal, da Extertalstraße am Bürgerhof. Dann in Lage Heiden, Heidensche Straße. In Lemgo-Hörstmar an der B66. Und bei euch in Detmold, Lemgoer Straße. Habt ihr noch einen Blitzer gesehen oder vielleicht auch einen Stau? Her zu mir 0800 3x die 0 38 18. Kommt gut an, wo immer es hingeht.
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Ray Dalton und Alvaro Soler hier für euch gespielt bei Radio Lippe. Ja, ich habe das R-Rollen geübt. Ich kann das jetzt. Ja, da gibt's so einen Trick. Man muss das Wort Brötchen sagen und dann spricht man aber nicht das R, sondern da an der Stelle ein D. Bedötchen, Bedötchen, Bedötchen. Dann macht die Zunge das, was sie halt eben machen muss, wenn man ein R rollt. Funktioniert wirklich sehr gut. Wie ihr seht, hat bei mir geklappt. Ich rolle jetzt weiter das R, aber nicht mehr hier, sondern im Bettchen. Ich gehe jetzt ein bisschen schlafen und dann hören wir uns später hier wieder zur Spätschicht bei Radio Lippe. Bis dahin euch einen schönen Nachmittag mit Lars Niemann, der übernimmt jetzt hier.

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1: Mit Thorsten Adolfs. Guten Tag. Künstliche Intelligenz gehört für viele von uns längst zum Alltag. Beim eigenen Geld sieht die Sache aber schon wieder anders aus. Das zeigt die neue Postbank-Digitalstudie. Malte Albrecht aus dem News-Team. Was genau ist da rausgekommen?
2: Ja, die Studie zeigt, wie du schon gesagt hast, einen klaren Widerspruch. Mehr als die Hälfte, genau 54% nämlich, hat schon KI-Anwendungen genutzt, zum Beispiel für Recherchen, Texte oder andere praktische Aufgaben. Geht es aber um Überweisungen, Geldanlagen oder Finanzberatung, lehnen 70% den Einsatz von KI ab. 3/4 vertrauen hier weiterhin einem Menschen, also einem Berater aus Fleisch und Blut, der Verantwortung übernimmt und individuelle Fragen beantworten kann. Die Hauptgründe: viele halten die KI bei Finanzthemen noch nicht für ausgereift. Dazu kommen Sorgen um den Datenschutz und Angst vor Manipulation.
1: Dabei haben die Menschen in Deutschland ja eigentlich kein Problem mit digitalen Bankangeboten.
2: Nee, im Gegenteil. Mehr als 3/4 erledigen ihre Bankgeschäfte inzwischen online. Besonders beliebt ist die Banking-App auf dem Smartphone. 43% nutzen sie mittlerweile, deutlich mehr als nach 2022. Auffällig ist aber der Generationenunterschied. Jüngere unter 40 sind deutlich offener für den Einsatz von KI bei Finanzthemen als die Älteren. Entscheidend für die Akzeptanz bleibt das Thema Sicherheit. 60% der Befragten überprüfen Informationen aus einer KI nämlich nur selten und 36% trauen sich nicht zu, mögliche KI-Fakes zu erkennen.
1: Danke Malte und jetzt weitere Meldungen im Überblick. Nach der Sturzflut am Himalaya werden mehr als 1300 Menschen vermisst, darunter sind mindestens 8 Deutsche. Die Zahl der Toten wird mittlerweile mit über 270 angegeben. Experten befürchten wegen der riesigen Mengen von Geröll und Trümmern in den von der Sturzflut betroffenen Flussläufen weitere Überschwemmungen. Im Norden Frankreich ist eins der größten Atomkraftwerke Europas wieder teilweise abgeschaltet worden, und zwar wegen einer Quallenplage. Nach Angaben des Energiekonzerns EDF haben sich auch diesmal wieder Quallen vor das Filtersystem gesetzt und es verstopft. In dem AKW zwischen Calais und Dünkirchen sind im Moment nur noch 2 der 6 Reaktoren in Betrieb. Jeder 4. Deutsche fährt in den Campingurlaub. Das hat der ADAC ermittelt. Am beliebtesten seien Campingurlaube in der Gruppe der 16- bis 39-Jährigen, heißt es. Etwa die Hälfte aller Camper reist demnach per Wohnmobil, Campingbus oder Minicamper. 16% nutzen einen Wohnwagen, 18% wohnen im Urlaub in Mobilheimen und 17% schlagen ein Zelt auf dem Campingplatz auf. Bundespräsident Steinmeier hat in Köln die Gamescom besucht. In seiner Rede sagte er, Videospiele seien mittlerweile fester Bestandteil des kulturellen Lebens und die Technologien, die in diesem Bereich entwickelt werden, würden auch für Bereiche wie die Medizin oder das Fahrzeugdesign eine riesige Rolle spielen. Der Bundespräsident forderte aber auch, ehrlich und sachlich über die Schattenseiten zu sprechen, denn Spiele könnten auch in die Demokratie hineinwirken. Nötig seien deshalb klare Regeln, um Gewaltverherrlichung, Rassismus oder menschenverachtende Inhalte in manchen Games zu stoppen, sagte er. Soweit die Meldungen mit Thorsten Adolfs.
3: Danke dir. Hier kommt das Radio Lippe Wetter. Ist ein bisschen windig, aber ansonsten bestes Sommerwetter da draußen. Viel Sonne, nur dünne Wolken. Ruhig nochmal ins Freibad bei den Temperaturen. 26 Grad in Niese, 27 in Pottenhausen. Geht auch noch leicht rauf. Ab heute Abend können sich dann Gewitter bilden und morgen und Samstag insgesamt deutlich wechselhafter, Schauer und Gewitter bei 23 Grad.
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3: Der schnellste Verkehrs- und Blitzerservice für die ganze Region mit einer Sperrung. Die A2 ist dicht Richtung Hannover wegen eines schweren Unfalls. Sperrung da zwischen Porta Westfalica und Feldheim, deswegen 4 Kilometer Stau ab Flotow West. Geblitzt wird in Schlangen, habt ihr gemeldet, an der Wiesenstraße, dann an der B66 in Lemgo-Hörstmar, in Lageheiden an der Heidenschen Straße, die Extertalstraße, da steht ein Blitzer in Höhe Bögerhof, und in Detmold an der Lemgoer Straße. Wenn euch noch mehr auffällt im Straßenverkehr hier bei uns in Lippe, gerne Bescheid sagen, kostenlos anrufen 0800 3x die 0 38 18.
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3: Party 90er habe ich gleich hier für euch. Blue von Eiffel 65 zum laut aufdrehen. Geht auch hier gerne schon. Vorher gönnen wir uns hier noch die Newcomer von Tampa City. Self-Aware, der beste Mix für Lippe. Hier bei mir, ich bin Lars Niermann. Wünsche euch einen schönen Donnerstagnachmittag.

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0: Lovesick ist neu hier bei Radio Lippe von Michael Schulte. So, und die Toten Hosen, die haben hier was ganz Exklusives für euch.
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2: 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Nicht an gestern denken zu viel, nicht an die Zukunft, sondern immer verstehen, dass der einzige lebenswirkliche Moment der ist, in dem du dich jetzt gerade befindest.
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0: 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Frank Schröder hat die Infos.
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2: Schönen guten Tag zusammen. Eine bundesweite Razzia gegen die verbotene rechtsextreme Vereinigung Artgemeinschaft hat die Polizei auch nach Lippe geführt. Heute gab es Durchsuchungen in Hornbad-Meinberg, schreibt die Neue Westfälische. Den Ermittlungsbehörden geht es um den Verdacht der Fortführung der verbotenen Vereinigung. Laut dpa durchsucht die Polizei Objekte in 5 Bundesländern. Grundlage sei ein Verfahren gegen insgesamt 15 Beschuldigte, sagte eine Sprecherin der Staatsanwaltschaft in Halle der Deutschen Presseagentur. Ihnen werde vorgeworfen, die Artgemeinschaft zu unterstützen. Die Lemgoer Hochschule ist auf der Gamescom. NRW-Wirtschaftsministerin Mona Neubauer hat die Hologame-Vitrine am Stand der Technischen Hochschule Ostwestfalen-Lippe besucht, heißt es aus Lemgo. Das Kreativinstitut OWL und der Fachbereich Informatik und Automation der TH OWL zeigen, wie Forschung, innovative Technologien und kreative Medienentwicklung zusammenkommen, heißt es noch. In Detmold kündigt sich so langsam aber sicher das Ende der Freibadsaison an. Aufgrund der aktuellen Wetterprognose schließen die Freibäder in Berlebeck und Heiden-Oldendorf am kommenden Dienstag, hieß es aus dem Detmolder Rathaus. Die Freibäder in Hiddesen und Piwizeide blieben voraussichtlich noch knapp 2 Wochen länger geöffnet. Und das Wetter, fast 30 Grad in der Spitze heute, also das ist nochmal Freibadwetter. Heute Abend und in der Nacht dann auch mal nass.
0: Und jetzt der schnellste Verkehrs- und Blitzerservice für die ganze Region. Da gibt's eine Sperrung. Die A2 in Richtung Hannover ist blockiert zwischen Porta Westfalica und Veltheim wegen Bergungsarbeiten. Deswegen insgesamt 10 Kilometer Stau ab Herford Ost. Es dauert überall deutlich länger, auch auf den Umleitungen drumherum. Geblitzt wird in Detmold, auf der Lemgoer Straße und auf der oberen Straße, habt ihr uns gesagt. Dann in Extertal bzw. auf der Extertalstraße, da in Höhe Bögerhof. In Lage Heiden an der Heidenschen Straße, Blitzer auch in Lemgo-Hörstmar an der B66 und in Schlangen an der Wiesenstraße. Das hier ist unsere kostenlose Hotline. Fürs Bescheid sagen einfach anrufen 0800 3x0 38 18. Ich bin Lars Niermann. Kommt gut an!
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0: Grüß euch, der Donnerstag mit uns, mit Radio Lippe. Von hier aus Lippe nach Köln bist du ja schon so ein paar Stunden unterwegs, aber viele sagen, komm, das Ziel lohnt sich. Die Gamescom, unfassbar, was da los ist in diesen Tagen in den Hallen. Spielefans aus aller Welt sind da, schauen sich an, was neu ist, zocken. Und ja, weil Hotels teuer sind, geht's für viele da ab ins Gamescom-Camp. Schön im Zelt pennen, nebenan oder direkt weiter zocken vielleicht. Das ist schon echt Festival-Feeling, hat Kollege Jonas Mikolajczak für uns rausgefunden.
1: Direkt am Rhein hier, auf so einer kleinen Art Halbinsel, von Bäumen umgeben, haben so ein bisschen Waldfeeling. Ihr habt es ja euch richtig gemütlich hier gemacht.
2: Hi.
1: Ich sehe, ihr habt hier einen Kühlschrank. Ist das auch eine Gefriertruhe?
3: Ist nur eine Kühltruhe.
1: Nur eine Kühltruhe, okay.
2: Und dann haben wir nebenan auch noch das Cosplay Repair, dass halt wir hier auch Reparaturarbeiten machen können in Form von Cosplays reparieren oder halt auch mal einen Flipflop flicken oder ein Zelt.
1: Ist es das erste Mal Gamescom Camp für euch?
4: 10 Jahre.
1: 11 Jahre. Ganz ehrlich, kommt ihr mittlerweile fürs Camp oder für die Gamescom selbst noch?
4: Camp. Ja. Also, ich geh gar nicht hin.
1: Also bist jetzt nur im Camp hier?
4: Okay. Morgen Mittag sind alle weg, dann mach ich ein bisschen Siesta hier und dann ist gut.
1: Ihr habt gerade einfach nur Stein zugerufen.
5: Ja, hi, wir sind der Steinkult, alias Brezelbande, alias haarige Männerbrust. Wir sammeln hier Steine auf einem Haufen.
1: Das klingt spannend. Was ist euer Ziel?
5: Noch mehr Steine auf dem Haufen.
1: Hier wird auch gezockt natürlich, aber nicht so wie ihr denkt, hier der neueste Kram. Den gibt's drüben bei der Messe. Nee, hier ist ein Zelt aufgebaut für Retro-Gaming. Hier sind überall Teppiche ausgelegt, du hast bequeme Sofas, du hast hier Röhrenfernseher und auch andere ältere Fernseher. Und da sind dann halt die alten Konsolen angeschlossen. Was spielt ihr gerade?
6: Mario Kart Double Dash. Es ist halt so eine Nostalgie, es ist einfach herrlich.
0: Lustig, ja. Das Gamescom Camp. Nur so ein paar Minuten von der riesen Spielemesse entfernt. Eindrücke hier bei uns bei Radio Lippe.

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0: Immer beliebter werden aber auch andere Schlafmöglichkeiten, zum Beispiel auf Bauernhöfen, Weingütern oder Privatgrundstücken.
1: Das klingt nach viel Natur. Wo zieht es die Urlauber denn am liebsten hin und was lassen sie sich das kosten?
0: Die meisten Camper bleiben im eigenen Land. 54% machen in Deutschland Urlaub, vor allem in Bayern, Mecklenburg-Vorpommern und Schleswig-Holstein. 41% zieht es ins europäische Ausland. Da steht weiter Italien an erster Stelle, gefolgt von Frankreich und den Niederlanden. Das Campingbudget ist im Vergleich zu vor 3 Jahren leicht angestiegen. Die Reisenden kalkulieren laut Umfrage je Woche mit 910 Euro pro Erwachsenen und 410 Euro pro Kind.
1: Malte, danke schön. Und jetzt weitere Themen kurz und kompakt. Nach der Sturzflut im Grenzgebiet zwischen Nepal und der autonomen Region Tibet in China ist die Zahl der bestätigten Todesopfer nochmal deutlich gestiegen. Allein in Nepal wurden nach Polizeiangaben bis jetzt 270 Leichen geborgen. Außerdem wird weiter nach mehr als 1300 Vermissten gesucht. Etwa die Hälfte von ihnen sollen Touristen sein. Aus Sicht der Grünen war die Kabinettsklausur der schwarz-roten Bundesregierung wirkungslose Symbolpolitik. Parteichefin Brandner spricht von einem öffentlichkeitswirksamen Betriebsausflug. In Neu-Hardenberg habe es keinen einzigen Beschluss gegeben und es sei nichts entschieden und vorangebracht worden, sagte sie. In Dortmund ist ein Kleinkind aus dem ersten Obergeschoss eines Mehrfamilienhauses gestürzt und schwer verletzt worden. Als die Mutter das bemerkte, sprang sie hinterher. Die Frau wurde dabei nur leicht verletzt. Beide kamen in eine Klinik. Die Polizei geht von einem Unfall aus. Bei der Frage, ob in Deutschland auf Getränke bald eine Zuckersteuer erhoben werden sollte, gehen die Meinungen weit auseinander. Eine aktuelle Umfrage von YouGov zeigt, dass fast genauso viele Menschen für eine solche Steuer sind, wie es Menschen gibt, die sie komplett ablehnen. Die Bundesregierung will die Abgabe auf stark gezuckerte Getränke nächstes Jahr einführen. Experten hatten der Regierung vorgeschlagen, mit den Einnahmen einen Beitrag zur Stabilisierung der Krankenkassenbeiträge zu leisten. Meldungen, dass es auch eine Abgabe auf Light- und Zero-Produkte geben soll, hatte Finanzminister Klingbeil gestern dementiert. Soweit die Meldungen mit Thorsten Adolfs.
2: Besten Dank. Und hier kommt das Radio Lippe Wetter. Da haben wir auch mal dichtere Wolken, aber nur ab und zu, meistens nicht lange. Ganz viel Sonnenschein heute Nachmittag weiter bei 27 Grad in Lippereihe, 28 in Vossheide. Zum Abend dann erste Gewitter, morgen noch mehr davon. Es wird wechselhafter und wieder kühler dann. 23 Grad, recht angenehm. Auch am Wochenende dann aber nur noch selten Schauer.
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2: 3 nach 3, der schnellste Verkehrs- und Blitzerservice für die ganze Region. Volle Straßen haben wir, es gibt eine Sperrung weiter. Die A2 Richtung Hannover ist blockiert zwischen Porta Westfalica und Veltheim wegen Bergungsarbeiten. Insgesamt da Richtung Hannover 8 Kilometer Stau ab Herford Ost schon. Und auch die Umleitungen sind alle super voll, vor allem durch Floto. Dann haben wir Blitzer. Ihr habt angerufen, hallo.
5: Hi, hier ist Nina. Ich wollte Bescheid geben, der schwarze Caddy steht in Detmold-Edissen in der oberen Straße bei 30. Gute Fahrt an alle.
2: Jo, danke dir fürs Bescheid sagen. Dann noch mehr Blitzer in Detmold an der Lemgoer Straße und an der Hornschen Straße. An der Extertalstraße wird auch kontrolliert. Höhe Bögerhof, habt ihr gesagt. Dann in Lage Heiden an der Heidenschen Straße. An der B66 ein Blitzer in Lemgo-Hörstmar und in Schlangen an der Wiesenstraße. Unsere Hotline hier ist kostenlos 0800 3x die 0 38 18.
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2: Krass, ne? Plötzlich wieder diese Hitze. Schmeckt das Eis direkt wieder nach Sommer und Urlaub. Ich bin Lars Niermann. Schönen Nachmittag euch.

0: Also mehr positive Vibes kann man nicht ausstrahlen. Holly Humberstone hier im besten Mix bei Radio Lippe. To Love Somebody. So, wir genießen die letzten Ferientage noch in Lippe. Nächste Woche startet ja nach und nach wieder das normale Leben. Viele E-Dötze kommen neu dazu. Und weil es dann natürlich wuseliger wird auf unseren Straßen, helfen wir gerne mit hier von Radio Lippe. Habt ihr heute Morgen in Doppelt wach gehört? Bei Dominik Tegeler.
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0: Jo, so ein kleiner Hingucker am Straßenrand als Erinnerung, dass ihr auch langsam ankommt. Und wir haben sogar ein Tutorial für euch auf radiolippe.de, wie man die Dinger aufhängt, ne? Kann nichts mehr schief gehen. 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
1: Aber es gibt eine sehr wichtige Frist, sagt Leines Oberbracht.
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0: Lush Life, Sarah Larsson hier bei Radio Lippe im besten Mix. 15.30 Uhr haben wir jetzt. 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
2: Einen schönen guten Tag. Eine bundesweite Razzia gegen die verbotene rechtsextreme Vereinigung Artgemeinschaft hat die Polizei heute auch nach Lippe geführt. Es gab heute Durchsuchungen in Hornbad-Meinberg, schreibt die Neue Westfälische. Den Ermittlungsbehörden geht es um den Verdacht der Fortführung dieser verbotenen Vereinigung. Laut dpa durchsucht die Polizei Objekte in 5 Bundesländern. Grundlage sei ein Verfahren gegen insgesamt 15 Beschuldigte. Ihnen werde vorgeworfen, die Artgemeinschaft zu unterstützen. Auf der A30 bei Bad Oeynhausen ist ein Sattelzug heute Morgen in ein Baustellenabsicherungsfahrzeug gefahren. Nach ersten Ermittlungen geht die Polizei von Übermüdung als Unfallursache aus. Fahrer und Beifahrer im Sattelzug blieben aber unverletzt. Den Sachschaden schätzten Autobahnpolizisten auf 250.000 Euro. Die A30 war heute Morgen für rund 4 Stunden gesperrt. Die Arbeiten am Kreisverkehr an der Arbeitsagentur in Detmold ziehen sich etwas länger als geplant. Nach Angaben der Stadtverwaltung sind im Bereich des Anschlusses an die Elisabethstraße noch Arbeiten an Leitungen nötig, die nicht vorhersehbar waren. Deshalb ist dieser Teil des Kreisels erst ab dem 19. September wieder frei, also 2 Wochen später als geplant. Und das Wetter heute nochmal schön. Morgen sind Gewitter und Regen drin und ab morgen wird es auch ein bisschen kühler.
0: Der schnellste Verkehrs- und Blitzerservice jetzt für die ganze Region. Da haben wir immer noch die Sperrung der A2 in Richtung Hannover. Die ist dicht, die Autobahn zwischen Porta Westfalica und Feldheim wegen Bergungsarbeiten. Insgesamt da 10 Kilometer Stau ab Herford Ost schon. Auch die Umleitungen sind extrem voll, vor allem durch Floto. Geblitzt wird dann in Detmold 3-mal, habt ihr uns gemeldet. An der oberen Straße, an der Hornschen und auch an der Lemgoer Straße. An der Extratalstraße ein Blitzer in Höhe Bögerhof, in Lager Heiden, an der Heidenschen Straße. Dann an der B66 in Lemgo-Hörstmar und auch in Schlangen wird kontrolliert an der Wiesenstraße. Danke, dass ihr Bescheid sagt. Einfach hier kostenlos anrufen. Direkt im Radio Lippe Studio 0800 3x die 0 38 18. Ich bin Lars Niermann.
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0: Radio Lippe hier. Kennt ihr das, wenn ihr morgens so zur Arbeit geht und denkt, wenn ich jetzt frei hätte, wäre auch okay. Soll ja schon mal vorkommen. Auch bei Gentleman, der bringt morgen sein neues Album raus.
1: Ich war so vor Beginn, als ich angefangen habe, an dem Album zu arbeiten, habe ich gemerkt, irgendwie war ich nicht so inspiriert oder motiviert. Ich habe gedacht, es schleicht sich jetzt so eine Wiederholung ein. Die Textzeile habe ich schon gesungen, die Melodie gab es auch schon mal. Und dann kam tatsächlich irgendwann der Gedanke, vielleicht hat sich es irgendwann mal ausgegentlemannt, ne, nach 30 Jahren. Es kann ja sein, dass man irgendwann nicht mehr in verrauchten Backstage-Räumen abhängen will und so. Also ich genieße dieses Performance-Ding noch total, unterwegs zu sein mit der Band und so. Aber neue Songs zu schreiben, das war auf einmal irgendwie eine komische Phase, die ich so noch nicht kannte.
0: Ja, aber er hat auch noch jede Menge zu sagen. Gratitude heißt sein Album Dankbarkeit.
1: Ich bin jetzt 52 und Zeit, glaube ich, vergeht immer schneller. Und ich glaube, wenn wir uns das bewusst machen, dann verbringen wir halt einfach nicht mehr unsere Zeit mit Leuten, die wir nicht fühlen und machen auch keine Sachen, auf die wir keinen Bock haben. So. Und es erfüllt sich mit einer Dankbarkeit, mit einer Gratitude. Und irgendwann ist einfach das letzte Mal, dass ich meine Tochter auf den Schultern tragen kann. Und irgendwann ist auch wahrscheinlich das letzte Essen mit meinen Eltern. Und ich glaube, das sind Gedanken, die sich gesund anfühlen.
0: Gesund, ja. Und auch sehr positiv, dieses Album insgesamt, tut gut. Hören wir schon mal rein hier. Aktuelle Single jetzt von Gentleman. Zusammen mit Michael Patrick Kelly, Wildfire. Bei Radio Lippe. 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
1: Mit Thorsten Adolfs. Guten Tag. Der Streit um das Aus für die Rente mit 63 kocht weiter. Bundeskanzler Merz will die Frühverrentung beenden. Er stößt damit aber auch in den eigenen Reihen auf Widerstand. Malte Albrecht aus dem News-Team in der Koalition deutet sich jetzt aber doch ein Kompromiss an.
2: Ja, kann man so sagen. Kanzleramtschefin Waken hat heute bei RTL und NTV klargestellt, das Aus der Rente mit 63 könne nicht ab dem ersten Tag kommen. Geplant sind demnach Übergangsfristen und Ausnahmen für Härtefälle, zum Beispiel für Menschen in körperlich besonders schweren Berufen oder mit gesundheitlichen Einschränkungen. Die Koalition werde sich das genau anschauen und dann Regelungen treffen. Kanzler Merz hat zwar erst gestern noch einmal betont, dass er am Aus festhalten will, bei den Härtefallregelungen

0: Schutzmaßnahmen zu stecken. Das ist das Ergebnis einer Umfrage im Auftrag der Förderbank KfW. Besonders groß sei zuletzt die Nachfrage nach E-Autos und Photovoltaikanlagen fürs Hausdach gewesen, heißt es. Aktuell haben laut der Umfrage 18% der Haushalte eine Solaranlage und 10% ein E-Auto. Ein Bündnis von Gewerkschaften, Kirchen, Sportverbänden und anderen Organisationen will Menschen helfen, die von Rechtsextremisten angegriffen und bedroht werden. Das Bündnis Zusammen für Demokratie könne auch rechtliche und finanzielle Unterstützung in solchen Fällen bieten, heißt es. Wer wegen seines Einsatzes für die Demokratie angegriffen werde, solle nicht allein bleiben. Der bosnisch-serbische Kriegsverbrecher Ratko Mladic ist tot. Der zu lebenslanger Haft verurteilte Mladic starb im Alter von 84 Jahren in einem Gefängniskrankenhaus in Den Haag. Mladic war maßgeblich an der Belagerung von Sarajevo und dem Massenmord von Srebrenica im Jahr 1995 beteiligt. Eine neue Sicherheitslücke könnte es für Kriminelle einfacher machen, Smartphones anzugreifen. Nach Recherchen des BR wurden beim Telefonieren über das 4G-Netz ungefragt technische Details übertragen. In einigen Fällen erhielten die Angerufenen die eindeutige Seriennummer des Handys oder erfuhren, welches Modell genutzt wird und welche Softwareversion darauf läuft. Das ist deshalb gefährlich, weil Hacker diese Infos gezielt nutzen können, um zu prüfen, ob Geräte veraltet sind oder Sicherheitslücken haben. Sie könnten dann genau angepasste Schadsoftware einschleusen, um die Smartphones anzugreifen, heißt es. Auch das Bundesamt für Verfassungsschutz ist alarmiert. Man nehme die Sache sehr ernst, teilte die Behörde mit. Das waren die Nachrichten mit Thorsten Adolfs.
1: Besten Dank, Thorsten. Und wir gucken aufs Radio Lippe. Wetter ist echt warm oder sogar heiß, kann man sagen. 29 Grad in Knetterheide, 30 in Kohlstedt. Oft noch Sonnenschein, aber in den nächsten Stunden noch immer mehr Wolken bei uns. Und zum späten Abend sind auch Gewitter drin. Morgen auch noch Regen und Gewitter, dann wieder etwas kühler, 23 Grad. So ähnlich auch am Wochenende, dann aber nur noch wenig Regen, meistens Sonne und Wolken.
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1: Der schnellste Verkehrs- und Blitzerservice. Für die ganze Region volle Straßen haben wir wegen der Sperrung hier auf der A2 in Richtung Hannover. Sperrung dazwischen Porta Westfalica und Veltheim wegen Bergungsarbeiten. 10 Kilometer Stau ab Herford Ost Richtung Hannover. Das wird auch noch dauern, sagt die Polizei jetzt. Die Sperrung bis etwa 17.30 Uhr, wohl noch anderthalb Stunden. Auch die Umleitungen sind da super voll, vor allem durch Floto. Geblitzt wird dann, habt ihr gemeldet. In Schlangen auf der Wiesenstraße. An der B66 in Lemgo-Hörstmar steht ein Blitzeranhänger. Einer auch in Lagerheiden an der Heidenschen Straße. An der Extertalstraße in Höhe Bögerhof. Dann noch in Detmold, dreimal gleich. An der Hornschen Straße, an der Lemgoer Straße ein Blitzer und auch an der Oberen Straße. Vielen Dank fürs Melden. Kostenlos über unsere App. Einfach da eintragen oder hier anrufen. 0800 3x die 0 38 18.
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1: Was lohnt sich in den lippischen Kinos? Ist ja gut, wenn man das weiß, bevor man reingeht. Deswegen gleich hier unser Tipp der Woche. Bei mir, ich bin Lars Niermann.

0: Schönen Nachmittag, Radio Lippe hört ihr. 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Ja, und wer nicht warten will, schauen wir mal kurz, was heute so anläuft an Filmen in den lippischen Kinos. Jörg Albrecht, unser Experte. Es gibt was Neues mit einem, der auch als Bond-Anwärter gehandelt wird. Jacob Elordi.
1: Der spielt die Hauptrolle im Endzeit-Thriller Das Ende der Sterne nach dem gleichnamigen Roman von Peter Heller. Der vollständige Titel wäre Das Ende der Sterne, wie Big Hick sie kannte. Und Jacob Elordi, der ist dieser Big Hick. Nach einer Pandemie, die fast die komplette Weltbevölkerung ausgelöscht hat, gehört er zu einer Gruppe Überlebender auf einem verlassenen Flughafen in Colorado. Aber Big Hick will wissen, ob da nicht auch noch andere Menschen sind hinter den Bergen.
2: Wir haben keine Ahnung, was da draußen ist.
3: Was glaubst du, was du da findest? Fröhliche Menschen? Die Welt von damals existiert nicht mehr.
1: Das Ende der Welt von Vielfilmer Ridley Scott ist ein solides Survival-Drama, das teilweise an I Am Legend mit Will Smith erinnert. Vor allem, weil beide Helden einen treuen Hund an ihrer Seite haben.
0: Tiere gehen immer, ja. Das Ende der Sterne, ab heute neu.
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0: Mark Forster hier für euch in Lippe. 194 Länder. 16.30 Uhr. Frank Schröder hat jetzt die Infos. Wissen, was wichtig ist.
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2: Ich wünsche uns allen einen schönen Tag. Heute Mittag ist ein Fußgänger auf der A2 in Ostwestfalen-Lippe angefahren und schwer verletzt worden. Nach Angaben der Polizei war der Mann zwischen den Anschlussstellen Porta Westfalica und Veltheim zu Fuß zwischen dem linken und dem mittleren Fahrstreifen der A2 in Richtung Hannover unterwegs. Ein Auto fuhr ihn an. Rettungskräfte brachten ihn in ein Krankenhaus. Die A2 ist aktuell in Richtung Hannover immer noch gesperrt. Eine bundesweite Razzia gegen die verbotene rechtsextreme Vereinigung Artgemeinschaft hat die Polizei heute auch nach Lippe geführt. Es gab Durchsuchungen in Hornbad Meinberg, schreibt die Neue Westfälische. Laut deutscher Presseagentur durchsucht die Polizei Objekte in 5 Bundesländern. Grundlage sei ein Verfahren gegen insgesamt 15 Beschuldigte. Ihnen werde vorgeworfen, die Artgemeinschaft zu unterstützen. Die Lemgoer Hochschule ist auf der Gamescom. NRW-Wirtschaftsministerin Mona Neubauer hat die Hologame-Vitrine am Stand der Technischen Hochschule Ostwestfalen-Lippe besucht, heißt es aus Lemgo. Das Kreativinstitut OWL und der Fachbereich Informatik und Automation der TH OWL zeigen, wie Forschung, innovative Technologien und kreative Medienentwicklung zusammenkommen, heißt es noch. Und das Wetter heute Abend, können schon mal ein paar Schauer runterkommen. Morgen sind dann den ganzen Tag über Schauer und Gewitter drin.
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0: Die A2 bleibt noch gesperrt, wie gehört gerade bei Frank. Richtung Hannover wohl noch eine Stunde, sagt die Polizei. Zwischen Porta Westfalica und Veltheim, da wegen Bergungsarbeiten, 10 Kilometer Stau ab Herford-Bad Salzuflen schon. Und auch die Umleitungen sind da super voll, vor allem durch Floto. Das dauert alles sehr, sehr lange. Geblitzt wird, habt ihr gemeldet, zweimal in Detmold, an der oberen Straße und an der Lemgoer Straße. Dann an der Extertalstraße, Höhe Bögerhof. In Lagerheiden, an der Heidenschen Straße. Dann in Lemgo-Hörstmar, an der B66. Und auch noch ein Blitzer in Schlangen, an der Wiesenstraße. Wenn ihr noch was entdeckt, gerne kurz durchrufen. Hier kostenlos bei Radio Lippe 0800 3x die 0 38 18. Kommt gut an, ich bin Lars Niermann.
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0: Jetzt drauf hier, Mr. Know-It-All, Teddy Swims bei Radio Lippe im besten Mix. So, langsam schon mal überlegen, wo habe ich eigentlich den Schulranzen hingepfeffert? Ja, wenn die Ferien losgehen, ist das ja erstmal egal, ne? Hauptsache weg damit. Jetzt ist die Frage, wie sah das Ding nochmal aus? Ja, vielleicht gleich Politur auftragen, ne? Wie beim Auto. Man will ja was zum Vorzeigen haben. Hier, Kollege Stefan Rejek, der hat die ultimative Ranzen-Tuning-Show für euch.
1: Muss Crack im Fuß, was geht ab, Muttersöhnchen? In der heutigen Folge von Pimp My Ranzen wird euer Tornister mal wieder ordentlich getuned. Fangen wir bei der Karosserie an. Schluss mit langweiligen, starren Pferdemotiven, Dinos und Rennautos. Wir verpassen eurem Toni den neuesten All-Around 8K-Screen mit Antikratzer-Funktion und allen Folgen Paw Patrol in Dauerschleife. Let's get your look. Werfen wir einen Blick ins Interieur. Links die Mini-Snackbar mit Kakaobohnen und Happy Meal-Automat. Rechts die Farbkasten mit automatischem Wasserwechsler und unendlicher Deckweißquelle. Nie wieder verzweifelt die Tube ausquetschen. Und

0: Strawberry.
1: Jetzt zu den Extras. Der eingebaute Schimmelmelder mit 100 Dezibel Sirene, die von Rolf Zukowski persönlich eingesungen wurde, schlägt automatisch an, wenn ihr mal wieder vergesst, die Brotbox vor den Ferien aus dem Toni zu nehmen. And with that we did. Und damit haben wir euren Schulranzen mal wieder heftig aufgemotzt. Schaltet auch beim nächsten Mal ein, wenn's wieder heißt Pimp My Ranzen.
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1: Mit Thorsten Adolfs. Guten Tag. Jeder kennt Lidl und jeder kennt Kaufland. Hinter diesen beiden Handelsketten steckt die Schwarzgruppe und die ist auch als IT-Dienstleister unterwegs und plant jetzt ein riesiges Rechenzentrum. Die Anlage soll in der Nähe von Rostock für rund 5,6 Milliarden Euro entstehen. Malte Albrecht aus dem News-Team. Was genau ist der Hintergrund dafür?
2: Ja, es geht vor allem um die sogenannte digitale Souveränität. Das bedeutet, Unternehmen und Staaten sollen selber bestimmen können, wo ihre Daten gespeichert werden und wer darauf zugreifen kann. Und zwar möglichst unabhängig von Anbietern aus dem Ausland. Denn Deutschland ist bei wichtigen Zukunftstechnologien wie künstlicher Intelligenz noch stark von den USA und China abhängig. Dort entstehen seit Jahren immer mehr Rechenzentren. Die Bundesregierung will deshalb gegensteuern. Die Rechenkapazitäten für KI in Deutschland sollen mindestens vervierfacht werden.
1: Wie muss ich mir so ein Rechenzentrum vorstellen? Wie sieht es da drin aus?
2: Also das sind riesige Hallen, in denen reihenweise Server und Computer stehen. Die speichern, verarbeiten und verteilen Daten. Das ist für Unternehmen wichtig, zum Beispiel wenn sie ihre Firmendaten dort speichern. Das betrifft aber auch unseren Alltag. Wenn wir auf dem Handy ein Video streamen oder eine E-Mail verschicken, werden die Daten über Rechenzentren verarbeitet. Allerdings für Kritik sorgt immer wieder, dass diese Anlagen sehr viel Strom verbrauchen. Für den Standort bei Rostock spricht deshalb ein wichtiger Punkt, sagt die Schwarzgruppe. An der Ostseeküste wird nämlich besonders viel Windstrom erzeugt, den das Rechenzentrum dann nutzen kann.
1: Dankeschön, Malte, für die Infos. Und jetzt weitere Themen im Überblick. An einer Schule in der Nähe von Berlin sind bei einer Gewalttat zwei Menschen ums Leben gekommen. Bei den Opfern handelt es sich nach Informationen der Märkischen Allgemeinen um eine 18-jährige Schülerin und einen 30 Jahre alten Mann. Er soll ums Leben gekommen sein, als er versuchte, den mutmaßlichen Täter abzuhalten. Die Polizei hat den Verdächtigen vorläufig festgenommen.

0: Tage lang im Einsatz. Heute blickt die Fußballwelt gespannt nach Monaco, denn dort findet der offizielle Auftakt zur neuen Champions-League-Saison statt. 4 deutsche Mannschaften sind bei der Auslosung der neuen Ligaphase mit dabei. Bayern München, Borussia Dortmund, RB Leipzig und der VfB Stuttgart. Statt der klassischen Loskugeln regelt heute ein Computer, wer gegen wen spielt. Jedes Team absolviert insgesamt 8 Partien gegen verschiedene Gegner. Wer nach der Ligaphase unter den besten 8 landet, schafft es direkt ins Achtelfinale. Die Plätze 9 bis 24 müssen den Umweg über die Playoffs gehen. Wer wissen will, wann sein Team ran muss, muss sich aber noch etwas gedulden. Der genaue Spielplan steht erst am Samstag fest. Soweit die Meldungen mit Thorsten Adolfs.
1: Danke dir. Hier kommt das Radio Lippe Wetter. Es wird zwar wolkiger, aber es bleibt erstmal trocken und sehr warm. 28 Grad in Glashütte, 29 in Dörentrupp. In der Nacht dann Regen und Gewitter. Und so geht's auch morgen weiter, oft nass, wieder kühler dann, 23 Grad. Das Wochenende bringt von allem etwas, Sonne, Wolken, Wind. Aber nur wenig Regen, dann weiter 23 Grad.
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1: 4:05, der schnellste Verkehrs- und Blitzerservice für die ganze Region. Da bleibt die A2 noch mindestens eine halbe Stunde gesperrt. Richtung Hannover, sagt die Polizei. Sperrung zwischen Porta Westfalica und Feldheim, wegen Bergungsarbeiten immer noch. 8 Kilometer Stau ab Herford Ost. Und auch die Umleitungen da rund um die A2 sind total verstopft, durch Floto zum Beispiel. Geblitzt wird in Schlangen, habt ihr gemeldet, an der Wiesenstraße, an der B66, in Lemgo-Hörstmar, in Lagerheiden, hier an der Heidenschen Straße, dann an der Extertalstraße, ein Blitzer in Höhe Bökerhof und in Detmold zweimal Obere Straße und Lemgoer Straße. Und wenn noch was fehlen sollte, was euch auffällt, gerne hier kurz Bescheid sagen, dann können wir es weitergeben an alle. Kostenlos 0800 3x die 0 38 18.
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1: Die Mischung macht's. Lady Gaga gleich hier für euch mit drin. Abracadabra im besten Mix und vorher ein giftiger 80er. Poison zum Lauterdrehen. Alice Cooper. Alles hier zum Feierabend in Lippe. Ich bin Lars Niermann.

0: Radio Lippe am Donnerstag und irgendwer ist immer weg jetzt, ne? Im Sommer. Lieblingsfleischerei, zu Sommerpause. Das wird jetzt langsam wieder anders. Ne? Nächste Woche geht die Schule ja los, morgen schon die Fußball-Bundesliga und auch Hallensport ist wieder angesagt jetzt. Habt ihr heute Morgen bei Dominik Tegeler gehört, in Doppeltwach?
1: Ja, der September naht, es geht langsam wieder von draußen nach drinnen in die Halle. Heute startet der TBV Lemgo in die neue Handball-Bundesliga-Saison und es geht direkt gegen Kiel ran, auswärts. Gibt leichtere Aufgaben wahrscheinlich, aber... Diese Begegnung gab es ja auch ganz zum Schluss in der letzten Saison und da haben die Lemgoer gewonnen. Also da einfach dran anknüpfen. Ja, Daumen sind gedrückt, auf eine tolle Saison.
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0: Radio Lippe, 17.30 Uhr. Frank Schröder hat das News-Update hier für uns. 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
2: Ja, hallo zusammen. Heute Mittag ist ein Fußgänger auf der A2 in Ostwestfalen-Lippe angefahren und schwer verletzt worden. Nach Angaben der Polizei war der Mann zwischen den Anschlussstellen Porta Westfalica und Veltheim zu Fuß zwischen dem linken und dem mittleren Fahrstreifen der A2 in Richtung Hannover unterwegs. Ein Auto fuhr ihn an. Rettungskräfte brachten ihn dann anschließend in ein Krankenhaus. Die A2 ist aktuell immer noch in Richtung Hannover gesperrt. Das Unfallaufnahmeteam der Polizei Bielefeld ist vor Ort. Derzeit kann noch nicht abgesehen werden, wann die Fahrbahn in Richtung Hannover wieder freigegeben werden kann. Die Arbeiten am Kreisverkehr an der Arbeitsagentur in Detmold ziehen sich etwas länger als geplant. Nach Angaben der Stadtverwaltung sind im Bereich des Anschlusses an die Elisabethstraße noch Arbeiten an den Leitungen nötig, die nicht vorhersehbar waren. Deshalb ist dieser Teil des Kreisels erst ab dem 19. September wieder frei, also 2 Wochen später als geplant. Was ein Hammer-Saisonauftakt für den TBV Lemgo Lippe. Der lippische Handball-Bundesligist muss heute auswärts beim Rekordmeister THW Kiel antreten. Damit ist der erste Spieltag identisch mit dem letzten der vergangenen Saison vor knapp 3 Monaten. Mit einem 31:34 Auswärtssieg sicherte sich der TBV Anfang Juni Tabellenplatz 5. Die Kieler beendeten die Saison auf Rang 6. Und das Wetter. Ab morgen gehen die Temperaturen etwas runter, dazu vor allem morgen auch oft nass.
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0: Gute Nachrichten haben wir. Manchmal geht es dann doch schneller als gedacht. Die Sperrung wird gerade aufgehoben, hören wir von der A2. Da stockt es noch etwas in Höhe Kreuzbad Oeynhausen Richtung Hannover. Es dauert aber jetzt kaum noch länger und die Umleitungen, ja, die bleiben noch sehr voll. Zum Beispiel durch Flotho, das dauert, bis das alles nur abfließt. Geblitzt wird in Detmold an der Lemgoer Straße, habt ihr gemeldet, und auch an der oberen Straße. An der Extertalstraße, Höhe Bögerhof, in Lage Heiden, auf der Heidenschen Straße, an der B66 in Lemgo-Hörstmar und in Schlangen ein Blitzer an der Wiesenstraße. Danke, dass ihr Bescheid sagt. Kostenlos hier anrufen im Radio Lippe Studio 0800 3x die 0 38 18. Ich bin Lars Niermann.
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0: mit Bon Jovi in den Feierabend hier bei Radio Lippe. So schnell das Internet heute ja ist, auf der Gamescom, ja, stehen dann doch alle im Stau. 90 Minuten Wartezeit an einigen Ständen, also da greifen manche dann sogar wieder zum gedruckten Buch, um sich die Zeit da in der Schlange zu vertreiben. Retro ist angesagt, auch auf der weltgrößten Spielemesse.
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2: Die Gamescom ist die größte LAN-Party der Welt. Achso, LAN-Party muss ich erklären, oder? Ja, es gab mal eine Zeit, da haben wir am Wochenende oder in den Ferien unsere Tower-PCs eingepackt, den zentnerschweren Monitor, eine Tastatur, mit der du hättest Kokosnüsse knacken können, so robust war die. Ja, und dann haben wir alles beim Kumpel aufgebaut, um dann 3 Tage gegeneinander Counter-Strike zu zocken. Ja klar, heute machst du das auch, du loggst dich einfach nur online dafür ein. Aber wir haben damals noch bei Sören im Keller eine kleine Serverfarm installiert. Da waren mehr Kabel verlegt als im CIA-Hauptquartier und wir hatten einen Eistee-40-Vorrat, mit dem hättest du ein ganzes Dorf über den Winter bringen können. Komisch, ne? Von außen betrachtet war das einfach ein fensterloser Raum mit einem Sauerstoffgehalt unter 1%, zugefurzte Luft zum Schneiden. Da mehrere Tage drin war im Prinzip Astronautentraining. Für uns war es das Paradies, abgetrennt von der Außenwelt, mit einer bedenklichen Menge an Koffein und Zucker im Blut. Heute kriege ich ja schon Sodbrennen, wenn der Kaffee nicht aus einer säurearmen Bohne gebrüht wurde. Na, immer dran denken, du bist erst Game Over, wenn du Game Over bist. Und ein Extra-Leben steckt immer in der Tiefkühlpizza.
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0: Radio Lippe. Gleich macht Jonas Rieck hier weiter nach 6. Ich bin Lars Niermann, wünsche viel Spaß und euch einen schönen Abend.
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1: Mit Thorsten Adolfs. Guten Abend. Nach der verheerenden Sturzflut im Himalaya suchen Rettungskräfte weiter nach Überlebenden, aber ihnen läuft die Zeit davon. Erst nach und nach wird das ganze Ausmaß der Katastrophe klar. Malte Albrecht aus den Nachrichten. Die Zahl der Opfer ist weiter gestiegen.
2: Ja, in Nepal und Tibet sind inzwischen mehr als 360 Tote geborgen worden. Über 1400 Menschen werden noch vermisst. Darunter sind auch mindestens 8 Deutsche. Aus dem Auswärtigen Amt heißt es, die deutschen Botschaften in Kathmandu und Peking stünden mit den Angehörigen und den örtlichen Behörden in engem Kontakt. Die Suche nach Überlebenden wird allerdings durch gewaltige Schlammassen und zerstörte Straßen erschwert. Nepals Armee konnte nach eigenen Angaben immerhin schon hunderte Menschen per Hubschrauber retten und auch die internationale Hilfe läuft langsam an.
1: Das Ganze kam für die Menschen vor Ort ja völlig unerwartet. Weiß man denn mittlerweile, wie es zu dieser gewaltigen Flutwelle kommen konnte?
2: Experten gehen von einem gewaltigen Gletscherabbruch aus. Eis- und Felsmassen haben wohl zunächst einen Fluss aufgestaut. Dann brach diese natürliche Barriere und die Schlamm- und Wassermasse strömte fast 170 Kilometer weit durch Nepal und riss ganze Ortschaften mit sich. Und die Gefahr ist noch nicht gebannt. Die Behörden warnen schon vor neuen Überschwemmungen. In der Grenzregion hat sich an einer Flussmündung ein neuer Stausee gebildet. Er gilt als instabil und könnte weitere Fluten auslösen.
1: Dankeschön, Malte. Und jetzt weitere Meldungen in der Zusammenfassung. Deutschland könnte das Klimaziel für das laufende Jahr verfehlen. Das schreibt die FAZ, die sich auf Schätzungen der Denkfabrik Agora Energiewende beruft. Demnach ist der Ausstoß von Treibhausgasen im ersten Halbjahr nur leicht gesunken, obwohl die Energiepreise hoch waren. Das Bundesumweltministerium sagt, die Schätzungen kämen zu früh. An einer Schule in der Nähe von Berlin soll ein Mann seine Ex-Freundin getötet haben. Auch ein 30-Jähriger, der dazwischen gehen wollte, kam ums Leben. Der Tatverdächtige wurde vorläufig festgenommen. Nach Informationen der Märkischen Online-Zeitung handelte es sich um einen Messerangriff. Zum Motiv wurden noch keine Angaben gemacht. Im Streit um den WM-Investoren-Deal bereitet die UEFA ein Strafverfahren gegen FIFA-Präsident Infantino vor. Der Europäische Fußballverband fordert von der FIFA und beteiligten Finanzinstituten die Herausgabe von Dokumenten zu dem gescheiterten Projekt. Das steht in einem 60-seitigen Dokument, das an ein Gericht im US-Bundesstaat Florida geschickt wurde. Diejenigen, die morgen ganz früh aufstehen oder bis tief in die Nacht unterwegs sind, bekommen mit ganz viel Glück ein Himmelsspektakel geboten. Es gibt nämlich eine partielle Mondfinsternis. Ab kurz nach 4:30 ist sie zu beobachten, aber nur, wenn das Wetter mitspielt. Es könnten sich nämlich Wolken davor schieben. Bei uns im Westen wird es die Mondfinsternis deshalb möglicherweise nicht zu sehen geben. Die größten Chancen haben nach Angaben des Deutschen Wetterdienstes die Menschen im äußersten Osten Deutschlands und im Südosten südlich der Donau. Soweit die Meldungen mit Thorsten Adolfs.
3: Der Blick aufs Wetter. Ja, es hat sich ja schon so ein bisschen zugezogen. Heute Nacht wird's gemütlich. Es kommt Regen und Gewitter auf uns zu. Morgen dann deutlich kühler, 22, 23 Grad, dann ist Schluss. Und auch dann zieht immer wieder Regen durch, kann auch mal ein Gewitter dabei sein. Am Wochenende bleibt das Thermometer ähnlich, auch

0: Eisen 2 Kilometer Stau, 10 Minütchen kommen da noch für euch oben drauf. Und auf der A30 Osnabrück Richtung Bad Oeynhausen, zwischen dem und dem Kreuz Bad Oeynhausen, 3 Kilometer Stau noch. Bringt da mal eine Viertelstunde mehr mit. Und dann ist es aber noch sehr viel voller in Flotow. Da geht weiterhin noch nicht viel. Wenn ihr da irgendwie durch müsst, vorhabt lang zu fahren, dann überlegt euch das nochmal. Oder bringt ausreichend Zeit und Geduld mit. Am besten aber direkt einen Umweg. Bei uns in Lippe stehen heute Abend Blitzer in Detmold. Obere Straße, dann Extertalstraße, Höhe Bürgerhof. In Lemgo-Hörstmann der B66, in Schlangen, Wiesenstraße, Lage Heiden, Heidensche Straße und in Detmold steht noch einer, Lemgoer Straße. Kommt gut und sicher durch den Donnerstagabend.
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0: Der letzte Nacht wirklich nicht viel Schlaf bekommen hat. Ja, immer noch reingefeiert bei einem Kumpel. Er hat Geburtstag und ich, wie das immer so ist, ne, dachte, komm, haust halt einfach direkt dann kurz nach 12 ab. Ja. Hat so semi funktioniert. Heute kriege ich die Rechnung. Ey, aber vielleicht geht euch das ja auch so und es ist einfach nicht so euer Tag heute. Ne? Erst recht bei diesem Wetter jetzt mit dieser vorgewitterlichen, schweren Luft. Wir machen das zusammen. Wir schaffen es ganz entspannt durch diesen Donnerstagabend, da bin ich mir sicher. Ich freue mich sehr, dass wir das hier gemeinsam machen. Dua Lipa macht den Start hier in diese Spätschicht. Houdini habe ich uns mitgebracht. Schön, dass ihr dabei seid. 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

0: Jesus und Becky G hier für euch gespielt um 6:15.
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0: Ach ja, gut gemeint ist nicht immer gut gemacht. Habe ich die Tage wieder festgestellt, als meine Mama freundlicherweise meinen Kühlschrank eingeräumt hat, beziehungsweise jetzt versucht. Ja, ich hatte ein bisschen Stress, die Einkäufe standen rum, dachte sie, komm, tut sie mir einen Gefallen mit. Festgestellt, es war gar kein Gefallen, ganz im Gegenteil. Also seitdem ist wirklich bei mir im Kühlschrank komplett Chaos, weil ich, und das war mir vorher gar nicht so bewusst, schon scheinbar irgendwie so Regeln habe, wo ich was haben will, damit ich es auch auf dem Schirm habe. Gibt's das bei euch auch, so Kühlschrankregeln?
3: Käse nach oben, Butter nach oben, Fleisch in die kühlste Ecke.
4: Das, was ich gerne mag, tue ich weiter oben hin, weil mein kleiner Bruder alles rausnimmt. Und wenn es weiter hinten ist, kommt er nicht dran.
5: Ich packe das gekochte Essen immer in Glasschalen, damit ich sehen kann, wie lange das noch gut ist. Also ich hole mit meiner Mutter zusammen und wenn die das Essen in farbige Dosen packt, dass man nicht reinschauen kann, dann kriege ich die Krise, weil ganz oft vergisst sie das dann und dann wird es schlecht und dann muss ich es wegschmeißen.
0: Ja, so ging es mir nämlich auch. Ja, aber schön, dass ich damit scheinbar nicht alleine bin.

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1: Frank Schröder, mein Name. Einen schönen späten Donnerstag wünsche ich. Heute Mittag ist ein Fußgänger auf der A2 in Ostwestfalen-Lippe angefahren und schwer verletzt worden. Nach Angaben der Polizei war der Mann zwischen den Anschlussstellen Porta Westfalica und Veltheim zu Fuß zwischen dem linken und dem mittleren Fahrstreifen der A2 in Richtung Hannover unterwegs. Eine bundesweite Razzia gegen die verbotene rechtsextreme Vereinigung Artgemeinschaft hat die Polizei heute auch nach Lippe geführt. Da gab es Durchsuchungen in Hornbad Meinberg, schreibt die Neue Westfälische. Laut dpa durchsuchte die Polizei Objekte in 5 Bundesländern. Grundlage sei ein Verfahren gegen insgesamt 15 Beschuldigte. Die Lemgoer Hochschule ist auf der Gamescom vertreten. NRW-Wirtschaftsministerin Mona Neubauer hat die Hologame-Vitrine am Stand der Technischen Hochschule Ostwestfalen-Lippe heute besucht, heißt es aus Lemgo. Das Kreativinstitut OWL und der Fachbereich Informatik und Automation der TH OWL zeigen, wie Forschung, innovative Technologien und kreative Medienentwicklung zusammenkommen, heißt es noch. Und die Nachrichten für Lippe gibt's auch auf radiolippe.de.
2: Radio Lippe läuft bei euch um kurz nach 7:30 jetzt mit dem schnellsten Verkehrs- und Blitzerservice. Auf der A2 löst sich der Stau nach und nach auf. Bisschen voller ist es noch Richtung Hannover zwischen Porta Westfalica und Bad Eilsener. Stockt auf 7 Kilometern, bringt er mal so eine Viertelstunde mehr mit. Und auf der A30 Richtung Bad Oeynhausen, zwischen dem und dem Kreuz Bad Oeynhausen, da ungefähr noch ein Kilometer Stau. Da sind es 5 bis 10 Minütchen, die da on top kommen. Voller ist es auch noch in und um Flotho. Da löst es sich auch nach und nach auf, aber nur sehr langsam. Wenn ihr in und um Flotho unterwegs seid oder durch müsst, bringt Zeit und Geduld mit. Und dann stehen Blitzer bei uns in Lippe. 2 in Detmold, Obere Straße und Lemgoer Straße. In Lagerheiden, Heidensche Straße, in Schlangenwiesenstraße, Lemgo-Hörstmar B66 und dann noch an der Extertalstraße, Höhe Bürgerhof. Worum es hingeht, kommt gut und sicher durch den Donnerstagabend.
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2: Ich freue mich sehr, dass wir diesen Donnerstagabend zusammen verbringen, wo auch immer ihr zuhört. Schön, dass ihr mich mitnehmt. Ja, bleibt einfach noch ein bisschen, ne? Spätschicht hat ja gerade erst angefangen. Herzlich willkommen.
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0: schönen Donnerstagabend gerade für euch gespielt. Benson Boone mit Sorry, I'm Here for Someone Else.
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0: Heute am Kinotag ist wieder einiges Neues dabei auf den Leinwänden. Unter anderem ein Weltuntergangsfilm. Ja, heißt Das Ende der Sterne. Eine Pandemie hat einen Großteil der Menschen ausgelöscht. Und die paar, die jetzt noch leben, ja, leben so ganz verteilt auf der Erde.
3: Bevor die Welt unterging, habe ich meine Frau geküsst und mit meinem Hund gespielt. Ich habe eine Stimme über Funk gehört. Mein Name ist Hick.
4: Ich bin Zima.
5: Die Welt von damals existiert nicht mehr.
4: Mir fehlt Musik.
3: Mir fehlt was einkaufen zu können.
0: Finde ich super spannend tatsächlich, weil es nicht nur so ein actiongeladener Weltuntergangsfilm ist, sondern eben auch mal, habt ihr gerade eben ja schon gehört, diese emotionale Seite so ein bisschen mit vorkommt. So, was macht das eigentlich mit einem, wenn sich die Welt so krass verändert? Das Ende der Sterne läuft ab heute bei uns in den Kinos. Wenn ihr reingeht, ganz viel Spaß euch. Lasst euch Popcorn schmecken.
1: Ah,

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1: Mit Thorsten Adolfs. Guten Abend. Offenbar gibt es eine bislang unbekannte Sicherheitslücke beim Telefonieren mit dem Handy. Ein einfacher Anruf kann demnach ausreichen, um sensible Daten abzugreifen. Das hat der Bayerische Rundfunk herausgefunden. Malte Albrecht aus den Nachrichten. Was für eine Sicherheitslücke ist das denn genau?
2: Ja, also schon während des Rufaufbaus, also noch bevor jemand abhebt, sind den BR-Recherchen zufolge sensible Daten unverschlüsselt an den Anrufer übertragen worden. Dazu gehören das Smartphone-Modell, die Version des Betriebssystems und teilweise sogar die eindeutige Gerätekennung. Das ist deshalb brisant, weil bösartige Hacker so genau sehen können, ob zum Beispiel alle Updates auf dem Gerät installiert sind oder ob es Sicherheitslücken gibt. Betroffen waren die Netze von Telekom, Vodafone und O2. Insgesamt hatte der Bayerische Rundfunk nach eigenen Angaben mehr als 70 Testanrufe gemacht.
1: Und wie gefährlich schätzen Experten dieses Leck ein?
2: Der Verfassungsschutz stuft die Lücke als sicherheitsrelevant ein. Die Daten könnten kriminelle oder staatliche Akteure für gezielte Angriffe mit Schadsoftware nutzen, heißt es. Erwischt hat es übrigens auch den CDU-Sicherheitspolitiker Kiesewetter. Er spricht von einem möglichen Einfallstor für ausländische Nachrichtendienste. Seit wann es diese Sicherheitslücke gibt und wer dafür verantwortlich ist, ist noch unklar. Telekom, Vodafone und O2 haben nach den BR-Hinweisen jedenfalls technische Änderungen angekündigt oder schon umgesetzt.
1: Danke. Schön, Malte. Und jetzt weitere Meldungen in der Zusammenfassung. Nach der Sturzflut im Grenzgebiet zwischen Nepal und der autonomen Region Tibet in China ist die Zahl der bestätigten Todesopfer noch mal deutlich gestiegen. Allein in Nepal wurden nach Polizeiangaben bis jetzt 359 Leichen geborgen. Außerdem wird weiter nach mehr als 1300 Vermissten gesucht. Etwa die Hälfte von ihnen sollen Touristen sein. In Deutschland sind immer mehr Menschen dazu bereit, Geld in Klimaschutzmaßnahmen zu stecken. Das ist das Ergebnis einer Umfrage im Auftrag der Förderbank KfW. Besonders groß sei zuletzt die Nachfrage nach E-Autos und Photovoltaikanlagen fürs Hausdach gewesen, heißt es. Aktuell haben laut der Umfrage 18% der Haushalte eine Solaranlage und 10% ein E-Auto. Norwegen bangt um König Harald V. Der Gesundheitszustand des 89-Jährigen, der in einem Osloer Krankenhaus liegt, hat sich nochmal verschlechtert. Harald ist der älteste regierende Monarch Europas. Er hatte in den vergangenen Jahren immer wieder mit zum Teil schwerwiegenden gesundheitlichen Problemen zu kämpfen. Bundespräsident Steinmeier hat in Köln die Gamescom besucht. In seiner Rede sagte er, Videospiele seien mittlerweile fester Bestandteil des kulturellen Lebens. Und die Technologien, die dafür entwickelt werden, würden auch für Bereiche wie die Medizin oder das Fahrzeugdesign eine riesige Rolle spielen. Der Bundespräsident forderte aber auch, ehrlich und sachlich über die Schattenseiten zu sprechen. Spiele könnten auch in die Demokratie hineinwirken, sagte er. Nötig seien deshalb klare Regeln, um Gewaltverherrlichung, Rassismus oder menschenverachtende Inhalte in manchen Games zu stoppen. Spiele dürften nicht zu einer Gefahr für unser Miteinander werden, so der Bundespräsident. Das waren die Nachrichten mit Thorsten Adolfs.
3: Das Wetter wird heute Nacht, ja, je nachdem wie man es nimmt, entweder ungemütlich oder eben sehr gemütlich, wenn man sich einkuschelt und es draußen gewittert und an die Scheibe prasselt. Morgen haben wir dann auf jeden Fall einen deutlichen Temperaturabsturz, wo wir heute noch an den 30 Grad gekratzt haben. Morgen dann in der Spitze nur noch so 22, 23 Grad. Dazu auch dann nass und stellenweise gewittrig. Richtung Wochenende beruhigt sich das dann aber wieder. Temperaturen weiter so um 23 Grad maximal. Regen spielt aber deutlich seltener eine Rolle.
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3: Radio Lippe läuft bei euch jetzt mit dem schnellsten Verkehrs- und Blitzerservice. Und Blitzern heute Abend in Detmold, Obere Straße und Lemgoer Straße. In Lage Heiden, Heidensche Straße, bei euch in Schlangen, Wiesenstraße.

0: Musik von Summer hier gerade gespielt um 7:15. Homewrecker heißt die Nummer.
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0: Ja, der Sommer neigt sich so langsam dem Ende entgegen, aber noch sind wir mittendrin in der Konzert- und Festivalsaison. Ich lieb das ja. Bin sehr selten enttäuscht von Konzerten, muss ich sagen. Zum Glück, aber manchmal kommt's vor, unter anderem mal passiert bei den Red Hot Chili Peppers. Wir waren in Hamburg und konnten da tatsächlich auch gar nichts für. Es waren einfach die Gegebenheiten. Also Stadion generell schwierig. Ne, die Akustik, kommt irgendwie der Ton, wenn man im Oberrang sitzt, aus allen Richtungen, außer von der Bühne. Man kriegt nicht so viel mit. Und dadurch, dass die Leute um uns herum irgendwann auch sich damit abgefunden hatten, so, ja, okay, dann ist es halt einfach nur ein Konzert, wo wir irgendwas sehen und nichts hören, haben die Leute angefangen zu reden und auf einmal wusste ich, was Heike aus Rostock gerade so auf der Arbeit treibt, obwohl mich das überhaupt nicht interessiert hätte. Aber sie hat einfach viel lauter geredet, als die Red Hot Chili Peppers auf der Bühne gespielt haben. Naja, sehr schade, denke ich immer dran und drehe deswegen jetzt bewusst ein bisschen lauter, weil ich diese Nummer zum Beispiel sehr gerne gehört hätte. Snow. Hey ho, ist mein Lieblingsteil von den Red Hot Chili Peppers. Spiele ich uns hier in der Spätschicht eurer Show am Abend, um uns hier ganz entspannt zusammen durch die Spätschicht zu bringen.
3: Kommt ihr das

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1: Frank Schröder, mein Name. Einen schönen späten Donnerstag wünsche ich. Heute Mittag ist ein Fußgänger auf der A2 in Ostwestfalen-Lippe angefahren und schwer verletzt worden. Nach Angaben der Polizei war der Mann zwischen den Anschlussstellen Porta Westfalica und Veltheim zu Fuß zwischen dem linken und dem mittleren Fahrstreifen der A2 in Richtung Hannover unterwegs. Eine bundesweite Razzia gegen die verbotene rechtsextreme Vereinigung Artgemeinschaft hat die Polizei heute auch nach Lippe geführt. Da gab es Durchsuchungen in Hornbad Meinberg, schreibt die Neue Westfälische. Laut dpa durchsuchte die Polizei Objekte in 5 Bundesländern. Grundlage sei ein Verfahren gegen insgesamt 15 Beschuldigte. Die Lemgoer Hochschule ist auf der Gamescom vertreten. NRW-Wirtschaftsministerin Mona Neubauer hat die Hologame-Vitrine am Stand der Technischen Hochschule Ostwestfalen-Lippe heute besucht, heißt es aus Lemgo. Das Kreativinstitut OWL und der Fachbereich Informatik und Automation der TH OWL zeigen, wie Forschung, innovative Technologien und kreative Medienentwicklung zusammenkommen, heißt es noch. Und die Nachrichten für Lippe gibt's auch auf radiolippe.de.
2: Der Blick aufs Wetter. Ja, es hat sich ja schon so ein bisschen zugezogen. Heute Nacht wird's gemütlich. Es kommt Regen und Gewitter auf uns zu. Morgen dann deutlich kühler, 22, 23 Grad, dann ist Schluss. Und auch dann zieht immer wieder Regen durch, kann auch mal ein Gewitter dabei sein. Am Wochenende bleibt das Thermometer ähnlich, auch auf diesem Niveau so knapp über 20 Grad. Wie es gerade aussieht, ist es aber dann nicht verregnet und auch mal länger trocken und vielleicht mal ein bisschen sonnig. Radio Lippe läuft bei euch jetzt mit dem schnellsten Verkehrs- und Blitzerservice. Und blitzern heute Abend in Detmold, Obere Straße und Lemgoer Straße. In Lage Heiden, Heidensche Straße. Bei euch in Schlangen, Wiesenstraße. In Lemgo-Hörstmar an der B66 und an der Extertalstraße, Höhe Bürgerhof. Kommt gut und sicher durch den Donnerstagabend.
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2: Und das hier ist für euch Musik von Bebe Rexha. Geht gut nach vorne, falls ihr noch ein bisschen Energie braucht. New Religion spiele ich uns. Willkommen zur Spätschicht. Die

0: The Weeknd für euch im besten Mix mit Dancing in the Flames.
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0: Na, haben wir uns heute nochmal einen richtig schönen Sommertag gegönnt. Oder was heißt gegönnt? Die meisten wahrscheinlich im Büro. Donnerstag ja der Tag, wo viele sehr lange am Arbeiten sind. Aber egal, dabei sein ist alles. An die 30 Grad heute nochmal, bevor es dann ab morgen die Abkühlung gibt. Ja, und generell, solche heißen Tage werden bald ja wohl eher wieder die Ausnahme sein. Meteorologisch fängt nächste Woche einfach schon der Herbst an. Hä? Wie kann das sein? Wo ist der Sommer hin, frage ich mich da. Das ist auch gerade erst losgegangen. Naja, um den Sommer nochmal so richtig abzufeiern, haben uns Loy und David Prentice noch einen Hit geschenkt. Spiele ich uns natürlich jetzt gleich, sonst will ich drüber sprechen. Heißt auch Golden Summer. Es geht eben genau darum, diese Momente der letzten Monate, die wir hoffentlich alle mehr als genug hatten, nochmal richtig aufleben zu lassen. Freiheit, Leichtigkeit, Gemeinschaft, unvergessliche Sommermomente, einfach, keine Ahnung, am Pool, im Freibad oder im Park, auf der Wiese sitzen mit Leuten, einfach eine gute Zeit haben und kurz den Ernst des Lebens vergessen. Loy und David Prentice, ganz neu hier für euch gespielt. Und zuerst gehört in der Spätschicht.
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1: Ich bin Dirk Zeitler. Es langsam wird nach der verheerenden Sturzflut im Grenzgebiet zwischen Nepal und Tibet das Ausmaß der Katastrophe klar. Mindestens 389 Menschen sind allein auf nepalesischer Seite ums Leben gekommen. Mehr als 1300 Menschen werden insgesamt vermisst, darunter zahlreiche Ausländer. Wo sonst Pilger und Trekkingtouristen durch die Täler des Himalayas ziehen, suchen Rettungskräfte in gewaltigen Schlammmassen nach Überlebenden. Die Fraktionen von Union und SPD schließen Änderungen am Rentenkonzept der Koalition nicht aus. Kein Gesetz gehe so aus dem Bundestag, wie es hineinkomme, sagte Unionsfraktionschef Frei vor einer gemeinsamen Klausurtagung in Münster.
2: Der Koalition stehen turbulente Wochen bevor. Die drei Landtagswahlen könnten CDU und SPD durchrütteln. Parallel dazu will die Regierung ihr Reformpaket umsetzen. Und hier gibt es noch Streitpunkte, vor allem bei der Rente mit 63. Die soll abgeschafft werden, doch daran gibt es intern Kritik. Es könnte auf Ausnahmen hinauslaufen für alle, die nicht in der Lage sind, länger als 45 Jahre zu arbeiten, wegen des harten Jobs oder der Gesundheit. Das Treffen in Münster soll die Fraktionen zusammenschweißen und Vertrauen schaffen, damit die Regierung stabil bleibt. Thomas Bremser, Nachrichtenredaktion.
1: Bei einer Gewalttat an einer Schule in Gosen-Neu-Zittau in Ostbrandenburg sind eine Frau und ein Mann getötet worden. Ein Verdächtiger wurde vorläufig festgenommen. Die getötete Frau soll seine Ex-Freundin gewesen sein. Zunächst gab es Gerüchte um eine Amoktat an der Schule, was sich aber vorerst nicht bestätigt hat. Im Streit um den WM-Investorendeal bereitet die UEFA ein Strafverfahren gegen FIFA-Präsident Infantino vor. Der Europäische Fußball-Kontinentalverband forderte die FIFA und beteiligte Finanzinstitute auf, Dokumente zu dem gescheiterten Projekt herauszugeben.
3: Damit eskaliert der Machtkampf zwischen dem Europäischen Fußballverband und dem FIFA-Boss. Verdacht auf untreue Geschäftsbesorgung, so der Vorwurf gegen Infantino, den der UEFA-Präsident den europäischen Verbänden heute in Monaco im Detail erläutert hat. Was nichts anderes bedeutet als, jetzt soll Infantino auf juristischem Weg gestürzt werden. Wenn er verurteilt würde, könnte ihn das laut UEFA sogar ins Gefängnis bringen. Thomas Thonfeld, Nachrichtenredaktion.
1: Das waren die Nachrichten mit Dirk Zeitler.
4: Gucken wir noch aufs Wetter. Heute Nacht gibt es die Abkühlung in Form von Regen und Gewitter. Und das zieht sich dann auch durch den Freitagmorgen zum Start ins Wochenende. Regen und Gewitter immer mit dabei. Bei deutlich kühleren 22 bis 23 Grad dann. Richtung Wochenende bleiben wir temperaturmäßig genau auf dem Niveau. Dafür können wir den Regenschirm wohl wieder häufiger zu Hause lassen. Aktuell sieht es so aus, als ob es häufig trocken und zwischendurch auch mal sonnig ist.
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4: Radio Lippe läuft bei euch jetzt mit dem schnellsten Verkehrs- und Blitzerservice. Und blitzern heute Abend in Detmold, Obere Straße und Lemgoer Straße. In Lage Heiden, Heidensche Straße. Bei euch in Schlangen, Wiesenstraße. In Lemgo-Hörstmar an der B66 und an der Extertalstraße, Höhe Bürgerhof. Kommt gut und sicher durch den Donnerstagabend.
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4: Und gleich mit was Neuem von der Kinoleinwand. Ja, heute am Kinotag, am Donnerstag, wo die meisten Filme rauskommen, ist da was bei, was ein bisschen unter die Gürtellinie geht. Stellt euch mal vor, Sex wäre vor der Ehe grundsätzlich verboten und nur eine Nacht im Jahr gibt es da eine Ausnahme. Ja, das ist im Groben das, worum es geht. Sprechen wir gleich mal ein bisschen intensiver drüber nach drei Hits. Freue mich sehr, dass ihr dabei seid. Willkommen hier zur Spätschicht.

0: Sag mal, wie geil ist die Nummer? Gerade gespielt. J-Lo und David Guetta mit Save Me Tonight zur Primetime. 4:08.
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0: Heute ist Kinotag. Da ist wieder einiges Neues dabei auf den Leinwänden. Unter anderem One Night Only. Stellt euch mal vor, Sex vor der Ehe wäre grundsätzlich verboten. Außer in einer einzigen Nacht im Jahr.
3: Heute ist die Nacht der Nächte. Aber nur für eine Nacht werden die Beschränkungen aufgehoben.
4: Ich bin Owen.
5: Ellie.
4: Wie wär's mit dir und mir?
5: Nein, du willst doch nur dein Ding versenken.
4: Was willst du mit deinem Ding tun? Oder Dingern?
5: Dingern? Was denkst du denn, was da unten bei mir los ist?
4: Das weiß ich noch nicht.
0: Ja, Owen und Ellie finden es ja vielleicht heraus. Wollen die Nacht natürlich grundsätzlich auch nutzen, sind auf der Suche nach jemandem. Aber irgendwie wollen sie ja nicht so richtig miteinander. Aber irgendwie doch. Ja, warten wir mal ab, was da am Ende geht. One Night Only ab heute bei uns in den Kinos. Ganz viel Spaß, wenn ihr reingeht.
1: Aha.

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1: Frank Schröder, mein Name. Einen schönen späten Donnerstag wünsche ich. Heute Mittag ist ein Fußgänger auf der A2 in Ostwestfalen-Lippe angefahren und schwer verletzt worden. Nach Angaben der Polizei war der Mann zwischen den Anschlussstellen Porta Westfalica und Veltheim zu Fuß zwischen dem linken und dem mittleren Fahrstreifen der A2 in Richtung Hannover unterwegs. Eine bundesweite Razzia gegen die verbotene rechtsextreme Vereinigung Artgemeinschaft hat die Polizei heute auch nach Lippe geführt. Da gab es Durchsuchungen in Hornbad Meinberg, schreibt die Neue Westfälische. Laut dpa durchsuchte die Polizei Objekte in 5 Bundesländern. Grundlage sei ein Verfahren gegen insgesamt 15 Beschuldigte. Die Lemgoer Hochschule ist auf der Gamescom vertreten. NRW-Wirtschaftsministerin Mona Neubauer hat die Hologame-Vitrine am Stand der Technischen Hochschule Ostwestfalen-Lippe heute besucht, heißt es aus Lemgo. Das Kreativinstitut OWL und der Fachbereich Informatik und Automation der TH OWL zeigen, wie Forschung, innovative Technologien und kreative Medienentwicklung zusammenkommen, heißt es noch. Und die Nachrichten für Lippe gibt's auch auf radiolippe.de.
2: Das Wetter wird heute Nacht, ja, je nachdem wie man es nimmt, entweder ungemütlich oder eben sehr gemütlich, wenn man sich einkuschelt und es draußen gewittert und an die Scheibe prasselt. Morgen haben wir dann auf jeden Fall einen deutlichen Temperaturabsturz, wo wir heute noch an den 30 Grad gekratzt haben. Morgen dann in der Spitze nur noch so 22, 23 Grad. Dazu auch dann nass und stellenweise gewittrig. Richtung Wochenende beruhigt sich das dann aber wieder. Temperaturen weiter so um 23 Grad maximal. Regen spielt aber deutlich seltener eine Rolle. Radio Lippe läuft bei euch jetzt mit dem schnellsten Verkehrs- und Blitzerservice. Und blitzern heute Abend in Detmold, Obere Straße und Lemgoer Straße. In Lage Heiden, Heidensche Straße. Bei euch in Schlangen, Wiesenstraße. In Lemgo-Hörstmar an der B66 und an der Extertalstraße, Höhe Bürgerhof. Kommt gut und sicher durch den Donnerstagabend.
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2: Und mit dabei habe ich auch eine Newcomer Alternative Rock Band, die wir uns auf jeden Fall merken sollten. Temper City geht gerade überall in den sozialen Medien und auch hier bei uns in der Playlist viral. Berechtigterweise liebe ich sehr diese Nummer. Self-Aware spiele ich uns hier in der Spätschicht eurer Show am Abend. Schön, dass ihr mit dabei seid.

0: Hey zusammen, macht ganz entspannt auf dem Weg durch diesen Donnerstagabend. Nein, niemand stresst uns hier.
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0: Was mich aber schon stresst, wenn meine Mama meinen Kühlschrank falsch einräumt. Ja, war nur nett gemeint, ne? Hat sie letztens versucht, mir da was abzunehmen, ne? Standen die Einkäufe da noch rum und sie dachte halt so, ja, die ganzen kalten Sachen, die müssen doch in den Kühlschrank schnell. Sie da irgendwas eingeräumt und ich habe am Ende nichts wiedergefunden. Mein Kühlschrank ist jetzt auch nicht so groß, da muss man schon ein bisschen schlau packen, das hat sie auch gemacht, aber ich habe meinen Magerquark nicht gefunden. Mama, wo sind meine Proteine? Bin ich erstmal losgeschlürt und hab neuen gekauft. Dabei hatte ich 3 Packungen noch. Ja, ist ein Problem und scheinbar bin ich damit nicht alleine, oder?
3: Käse nach oben, Butter nach oben, Fleisch in die kühlste Ecke.
4: Das, was ich gerne mag, tue ich weiter oben hin, weil mein kleiner Bruder alles rausnimmt. Und wenn es weiter hinten ist, kommt er nicht dran.
5: Ich packe das gekochte Essen immer in Glasschalen, damit ich sehen kann, wie lange das noch gut ist. Also ich hole mit meiner Mutter zusammen und wenn die das Essen in farbige Dosen packt, dass man nicht reinschauen kann, dann kriege ich die Krise, weil ganz oft vergisst sie das dann und dann wird es schlecht und dann muss ich wegschmeißen.
0: Oh, sehr schön. Gut, dass ich damit nicht alleine bin. Die logische Konsequenz kann jetzt nur sein, meine Kühlschrankregeln werden niedergeschrieben und werden dann an die Magnetwand gepinnt, damit auch alle Bescheid wissen. Und nur damit ihr Bescheid wisst, ich bin Jonas Rieck und jetzt raus, aber wenn ihr mögt, dann hören wir uns morgen Abend hier in der Spätschicht wieder. Gleich ab 9, viel Spaß mit Sebastian. Tschüss!

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1: Ich bin Dirk Zeitler. Erst langsam wird nach der verheerenden Sturzflut im Grenzgebiet zwischen Nepal und Tibet das Ausmaß der Katastrophe klar. Mindestens 389 Menschen sind allein auf nepalesischer Seite ums Leben gekommen. Mehr als 1300 Menschen werden insgesamt vermisst, darunter zahlreiche Ausländer.
2: Die Bilder sind wie aus einem Katastrophenfilm. Die ganze Region liegt unter dickem Schlamm. Dörfer und Infrastruktur sind zerstört. Erste Untersuchungen deuten auf einen gewaltigen Abbruch von Eis und Felsen hin. Dadurch könnte sich ein Fluss aufgestaut haben. Als die Blockade brach, wurden enorme Wassermassen freigesetzt. Die Armee hat derweil damit begonnen, hunderte Überlebende auszufliegen, darunter auch Ausländer. Aus Bangkok, Carola Frenzen.
1: Die Fraktionen von Union und SPD schließen Änderungen am Rentenkonzept der Koalition nicht aus. Kein Gesetz gehe so aus dem Bundestag, wie es hineinkomme, sagte Unionsfraktionschef Frei.
3: Der Koalition stehen turbulente Wochen bevor. Die drei Landtagswahlen könnten CDU und SPD durchrütteln. Parallel dazu will die Regierung ihr Reformpaket umsetzen und hier gibt es noch Streitpunkte, vor allem bei der Rente mit 63. Die soll abgeschafft werden, doch daran gibt es intern Kritik. Es könnte auf Ausnahmen hinauslaufen für alle, die nicht in der Lage sind, länger als 45 Jahre zu arbeiten, wegen des harten Jobs oder der Gesundheit. Das Treffen in Münster soll die Fraktionen zusammenschweißen und Vertrauen schaffen, damit die Regierung stabil bleibt. Thomas Bremser, Nachrichtenredaktion.
1: Bei einer Gewalttat an einer Schule in Gosen-Neu-Zittau in Ostbrandenburg sind eine Frau und ein Mann getötet worden. Ein Verdächtiger wurde vorläufig festgenommen. Die getötete Frau soll seine Ex-Freundin gewesen sein. Zunächst gab es Gerüchte um eine Amoktat an der Schule, was sich aber vorerst nicht bestätigt hat. Im Streit um den WM-Investorendeal bereitet die UEFA ein Strafverfahren gegen FIFA-Präsident Infantino vor. Der Europäische Fußballkontinentalverband forderte die FIFA und beteiligte Finanzinstitute auf, Dokumente zu dem gescheiterten Projekt herauszugeben. Das geht aus einem 60-seitigen Dokument an ein Distriktgericht im US-Bundesstaat Florida hervor. Und das waren die Nachrichten mit Dirk Zeitler.
4: Das Wetter.
5: Wird eine nasse Nacht, je nach Region, Hagel, Starkregen, Gewitter und Sturm möglich. Also Hunde und Kinder mit großen Ohren bitte ausreichend befestigen. Später auf was kühler, Tiefstemperaturen dann zwischen 16 und 19 Grad. Und morgen, da geht's weiter, da sind auch nochmal Unwetter möglich. Und über den Tag ist es eher wolkig, dann nur noch bei bis 24 Grad.
0: NRW Verkehr.
5: Achtung, die A52 ist gesperrt, da hat's einen Unfall gegeben. Essen Richtung Düsseldorf, zwischen Essen-Kettwig und Kreuz-Breitscheid. Und entsprechend staut es sich da auch. Jetzt noch die Meldung ab 7 Minuten Wartezeit. A1 Osnabrück Richtung Münster zwischen Ladbergen und Münster Nord. 5 Kilometer, 17 Minuten. A44 Kassel-Dortmund zwischen Warburg und Diemelstadt. 1 Kilometer, 7 Minuten. Und A45 Gießen Richtung Hagen zwischen Lüdenscheid Nord und Hagen Süd. 3 Kilometer, knappe 20 Minuten. Gute Fahrt.
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5: Sebastian Pouli hier mit neuer Musik von DJ Ugel aus Frankreich. Der ist normalerweise immer eher zurückhaltend, ist eher so hypnotisch in seinen Beats. Die plänkeln so ein bisschen geisterhaft im Hintergrund. Aber sein neuer Track, der baut sich so langsam unschuldig auf. Und dann im Refrain, da schallert der einem aber sowas von ins Gesicht. Tiere und Kinder jetzt am besten aus dem Bereich der Bassbox entfernen, um Verletzungen zu vermeiden. Moving to the Sun ist das. Schön ab.

0: Meredith Brooks. Und jetzt, oh, jetzt wird's ganz, ganz extrem niedlich hier.
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0: Denn es geht um Matti. Und Matti ist 6 Jahre alt und eins von vielen, vielen i-Dörtchen, die nächste Woche das erste Mal alleine zur Schule gehen. Reporterin Sophie Kossuch war bei der Generalprobe mit dabei.
2: Es ist weit zu deiner Schule.
3: Hier und dann komm noch geradeaus.
2: Okay, das kriegen wir hin. So, jetzt ist hier eine Straße. Ich gehe jetzt einfach drüber, ohne zu gucken. Ist das richtig so?
3: Nein.
2: Was hätte ich denn besser machen müssen?
3: Gucken. Kein Auto kommt.
2: Und kennst du schon deinen Klassenlehrer?
3: Ja, Herr Smith.
2: Ist der jung oder alt?
3: Weiß ich nicht. Er ist groß, glaube ich.
2: Weißt du, was das hier für ein Zeichen ist auf dem Boden?
3: Ja, ein Fahrrad. Da sind nur Fahrräder dran.
2: Mit wem gehst du denn dann immer zur Schule?
3: Mit meinem Bruder und mit Fritz. Der wohnt direkt da hinten.
2: Weißt du denn schon auch, wie deine Schultüte aussieht?
3: Schwarz und grün mit Fußball.
2: Wie lange ist es noch?
3: 1 Minute. Jetzt nur 20 Sekunden. 1, 2, 3.
0: Ach Gottchen, ja, also Reporterin Sophie ist dann am Ende auch sicher bei der Schule angekommen, dank Mattis Hilfe. Schon mal schönen ersten Schultag. Ach Gott, die Herzen sind auf.
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Sebastian Pulli hier und jetzt Walk. Für die meisten einfach ein unangemessen energetischer Song übers Spazierengehen. Für die Gamerinnen und Gamer auf der Gamescom aktuell ist das der Soundtrack von FIFA 15. Quops, schönen Abend euch.

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0: Schön. Das ist natürlich Tupac. Und jetzt sehr, sehr besondere Musik.
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0: Und zwar aus Island. Da kommen ja nicht viele Musik-Acts her, einfach weil generell nicht so viele Menschen aus Island kommen und es dann nicht so viele gibt. Aber die, die wir haben, die sind eigentlich fast immer Großereignisse. Björk natürlich, Sigur Rós oder wie wir in Deutschland sagen, Sigur Rós, die auf einer komplett selbst erfundenen Sprache ganz, ganz wunderschöne, ganz intensive Musik gemacht haben, die wahnsinnig berühren konnte. Und jetzt haben wir hier den nächsten Musikexport aus Island. Ist ganz neu. Sein Künstlername ist sein Vorname. Er wird geschrieben A-S-G-E-I-R. Sieht aus, als hätte er Aasgeier falsch geschrieben. Gesprochen wird's, bitte verzeiht mir, liebe Isländer, ich versuch's, Ausgeir. Ist jetzt ganz neu bei uns. Den Titel, den traue ich mich gar nicht zu sagen, aber den hört ihr vielleicht raus.

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1: Ich bin Thomas Brockt. Bei der katastrophalen Sturzflut in der Gebirgsregion zwischen Nepal und China sind laut jüngsten Angaben der nepalesischen Polizei 389 Menschen ums Leben gekommen. Zuletzt war von 359 Toten allein in Nepal die Rede. China hat bisher 3 Tote bestätigt. Dort hatte die Flut unter anderem einen Grenzübergang schwer getroffen. Hunderte Menschen werden noch vermisst, auch deutsche Touristen sind darunter. Die allermeisten Waldbrände in Deutschland gehen offenbar auf den Menschen zurück. Nach Angaben der Allianz Agrarversicherung haben nur etwa 3% der Feuer natürliche Ursachen. Wegen der Trockenheit sieht der Versicherer zugleich ein deutlich erhöhtes Risiko für große Brände.
2: Bei den aufgeklärten Waldbränden waren im vergangenen Jahr 95% auf menschliches Verhalten zurückzuführen. Häufig ging es um Fahrlässigkeit, etwa durch Zigaretten, Grillen oder Lagerfeuer, aber auch Brandstiftung spielte eine Rolle. Verschärft wird die Gefahr durch Trockenheit und vorgeschädigte Wälder, denn Hitze, Dürre und Borkenkäfer haben vielerorts Totholz und anderes leicht entzündliches Material hinterlassen. Thomas Bleskin, Nachrichtenredaktion.
1: Die UEFA bereitet im Streit um einen gescheiterten WM-Investorendeal ein Strafverfahren gegen FIFA-Präsident Infantino vor. Der Europäische Fußballverband verlangt dafür von der FIFA und beteiligten Finanzinstituten die Herausgabe von Dokumenten. Das geht aus einem Schreiben an ein Gericht im US-Bundesstaat Florida hervor.
3: Damit eskaliert der Machtkampf zwischen dem Europäischen Fußballverband und dem FIFA-Boss. Verdacht auf untreue Geschäftsbesorgung, so der Vorwurf gegen Infantino, den der UEFA-Präsident den europäischen Verbänden heute in Monaco im Detail erläutert hat. Was nichts anderes bedeutet als, jetzt soll Infantino auf juristischem Weg gestürzt werden. Wenn er verurteilt würde, könnte ihn das laut UEFA sogar ins Gefängnis bringen. Dabei will der Schweizer eigentlich nächstes Jahr wieder FIFA-Chef werden. Thomas Thonfeld, Sportredaktion.
1: Der FC Bayern München trifft in der Fußball-Champions-League-Gruppenphase daheim unter anderem auf den diesjährigen Finalisten Arsenal London. Das ergab die Auslosung in Monaco. Auswärts warten auf den FCB auch Atletico Madrid und Manchester United. Borussia Dortmund trifft auf Inter Mailand und ebenfalls auf Arsenal. RB Leipzig bekam schwierige Gegner in Real Madrid und Manchester City sowie Manchester United zugelost. Der VfB Stuttgart trifft unter anderem auf Inter Mailand, Atletico Madrid und Galatasaray Istanbul. Das waren die Nachrichten mit Thomas Brockt.
4: Das Wetter.
5: Die Blumen werden heute nicht gegossen, die werden gewaterboardet. Je nach Region Starkregen möglich, Hagel und Gewitter. Es kann also sehr ordentlich werden. Und morgen, da geht's weiter, da kann es auch noch Unwetter geben. Und es bleibt eher wolkig über den Tag und wird nicht mehr ganz so heiß wie heute. Bis 24 Grad gibt es dann morgen maximal.
0: NRW Verkehr.
5: Kleiner Stau auf der A1 Osnabrück Richtung Münster zwischen Ladbergen und Greven, 1 Kilometer, 2 Minuten. A45 Gießen Richtung Hagen zwischen Lüdenscheid Nord und Hagen Süd, 1 Kilometer, 6 Minuten. Und am längsten steht ihr nach dem Unfall auf der A52 Essen Richtung Düsseldorf, da aktuell zwischen Essen-Kettwig und Kreuz-Breitscheid, 3 Kilometer, ist eine halbe Stunde plus. Kommt gut an.
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5: Sebastian Pulli hier, gleich spanische Musik. Ich habe mal recherchiert, die Top 3 der in spanischer Musik genutzten Wörter sind Corazón, Herz, Amor. Tut mir leid, ich hab so viel Feuer in meiner Spreche wie eine Europalette. Nochmal, Amor, bitte verzeiht mir, die Liebe und Bailar, tanzen. Könnt ihr gleich mal hören, ob das zutrifft auf den Song, der dann kommt. Der Begriff im Titel des Liedes schafft es zumindest so knapp in die Top 10. Chico, Junge. Meet Chico heißt der Song, gibt's gleich. Aber erstmal Rita Ora mit For You. Schönen Abend.

0: Ganz liebe Grüße an die Gamescom-Besucherinnen und Besucher. Ihr wisst vermutlich auch, Gaming hat sich verändert.
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0: Allein, weil es Gamescom-Besucherinnen gibt, das war am Anfang leider auch eher selten, als Videospiele noch aus ca. 8 Pixeln bestanden. Er hier guckt auch zurück in eine ältere Epoche der Videospielkultur.
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3: Die Gamescom ist die größte LAN-Party der Welt. Achso, LAN-Party muss ich erklären, oder? Ja, es gab mal eine Zeit, da haben wir am Wochenende oder in den Ferien unsere Tower-PCs eingepackt, den zentnerschweren Monitor, eine Tastatur, mit der du hättest Kokosnüsse knacken können, so robust war die. Ja, und dann haben wir alles beim Kumpel aufgebaut, um dann 3 Tage gegeneinander Counter-Strike zu zocken. Ja klar, heute machst du das auch, du loggst dich einfach nur online dafür ein. Aber wir haben damals noch bei Sören im Keller eine kleine Serverfarm installiert. Da waren mehr Kabel verlegt als im CIA-Hauptquartier und wir hatten einen Eistee-40-Vorrat, mit dem hättest du ein ganzes Dorf über den Winter bringen können. Komisch, ne? Von außen betrachtet war das einfach ein fensterloser Raum mit einem Sauerstoffgehalt unter 1%, zu gefurzte Luft zum Schneiden. Da mehrere Tage drin war im Prinzip Astronautentraining. Für uns war es das Paradies, abgetrennt von der Außenwelt, mit einer bedenklichen Menge an Koffein und Zucker im Blut. Heute kriege ich ja schon Sodbrennen, wenn der Kaffee nicht aus einer säurearmen Bohne gebrüht wurde. Na, immer dran denken, du bist erst Game Over, wenn du Game Over bist. Und ein Extra-Leben steckt immer in der Tiefkühlpizza.
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Sebastian Pulli hier und wisst ihr noch damals die WM? Ist schon gefühlt sehr lange her, ne? Und irgendwie nicht viel von übrig geblieben. Außer vielleicht, dass der Mann aus der Trivago-Werbung jetzt die deutsche Mannschaft trainiert. Und dieser Song hier, der ist auch geblieben. Das ist der offizielle WM-Titel. Aktuell Platz 1 der deutschen Charts nach wie vor. Shakira und Burna Boy, Die Die. Einen schönen Abend euch.

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0: Auch wenn mit Dolly Parton ja leider eine der größten Country-Musikerinnen verstorben ist, die Musik, die ist aktuell wieder richtig, richtig groß.
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0: Gibt etliche junge Künstler und Künstlerinnen aus dem Bereich Country. Dasha aus dem besten Mix zum Beispiel. Oder jetzt hier Ella Langley. Alles jüngere Musikerinnen, die dem Country einen modernen Anschlag geben. Auch wenn der Country ja im Herzen dazu da ist, eben nicht modern zu sein. Ist ja eine sehr konservative Musikrichtung und soll dem Publikum eigentlich eben das geben, was sie schon kennen. Nämlich eingängige Melodien, ein Gefühl von Wärme, von Heimat vielleicht und vor allem schön Klang. So, und das hat auch Ella Langley. Richtig schöne warme Stimme, tolle weiche Harmonien. Eine country-typische Slide-Gitarre ist natürlich drin. Und Texas kommt natürlich auch vor, schon im Titel Choosing Texas heißt der Song. Erfindet das Rad nicht neu, aber macht das ganz, ganz fantastisch. Ella Langley. 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
1: Ich bin Thomas Brockt. Die Fraktionen von Union und SPD schließen Änderungen am Rentenkonzept der Koalition nicht aus. Kein Gesetz gehe so aus dem Bundestag, wie es hineinkomme, sagte Unionsfraktionschef Frei bei einer gemeinsamen Klausurtagung in Münster.
2: Der Koalition stehen turbulente Wochen bevor. Die drei Landtagswahlen könnten CDU und SPD durchrütteln. Parallel dazu will die Regierung ihr Reformpaket umsetzen und hier gibt es noch Streitpunkte, vor allem bei der Rente mit 63. Die soll abgeschafft werden, doch daran gibt es intern Kritik. Es könnte auf Ausnahmen hinauslaufen für alle, die nicht in der Lage sind, länger als 45 Jahre zu arbeiten, wegen des harten Jobs oder der Gesundheit. Das Treffen in Münster soll die Fraktionen zusammenschweißen und Vertrauen schaffen, damit die Regierung stabil bleibt. Thomas Bremser, Redaktion.
1: Bei der katastrophalen Sturzflut in der Gebirgsregion zwischen Nepal und China sind laut jüngsten Angaben der nepalesischen Polizei 389 Menschen ums Leben gekommen. Zuletzt war von 359 Toten allein in Nepal die Rede. China hat bisher 3 Tote bestätigt. Dort hatte die Flut unter anderem einen Grenzübergang schwer getroffen. Hunderte Menschen werden noch vermisst, auch deutsche Touristen sind darunter. Die Auslosung der Ligaphase der Fußball Champions League hat den deutschen Clubs überwiegend machbare Aufgaben beschert. Nur für RB Leipzig kommt es hart. Der BVB muss lange Reisen machen.
3: Für Borussia Dortmund stehen dabei Reisen ins mehr als 4000 Kilometer entfernte Baku in Aserbaidschan zu Sabah FK und zum Vorjahresüberraschungsteam aus Norwegen Bodø Glimt an. Auf Bayern München wartet ein Auswärtsspiel bei Atletico Madrid an jenem Ort, wo auch das Endspiel stattfinden wird. Auf dem Weg dorthin dürfte der englische Meister FC Arsenal in der Ligaphase der stärkste Gegner sein. Reihenweise attraktive Gegner erhielt RB Leipzig. Neben dem Gastspiel bei Real Madrid geht es auch zu Manchester United und der VfB Stuttgart bekommt es unter anderem mit Galatasaray Istanbul zu tun. Dirk Zeitler, Nachrichtenredaktion.
1: Der SC Freiburg ist souverän in die Ligaphase der Fußball Conference League eingezogen. Die Freiburger setzten sich im Playoff-Rückspiel gegen den FC Motherwell mit 4:1 durch. Schon das Hinspiel in Schottland hatte der SC mit 3:1 gewonnen. Und das waren die Nachrichten mit Thomas Brockt.
4: Das Wetter. Also wer mit dem Tagesoutfit aus Hotpants und Flipflops auch heute Nacht noch draußen ist, es könnte unangenehm werden. Je nach Region gibt's ordentlich Starkregen, Hagel, Gewitter und Sturm. Und auch morgen, da sind noch Unwetter möglich. Dann ist nicht mehr ganz so heiß wie heute. Dann gibt's noch bis 24 Grad und den ganzen Tag über eher wolkig.
0: NRW Verkehr.
4: Sehr entspannt gerade. Einen Stau haben wir A1 Osnabrück Richtung Münster zwischen Lattbergen und Flughafen Münster-Osnabrück. 1 Kilometer, 5 Minuten. Das war's. Gute Fahrt.
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4: Sebastian Pulli hier und wie kommt man am besten durch die dunkle und vielleicht stellenweise auch verregnete, gewittrige Nacht? Mit einem Erdmännchen und einem Warzenschwein an seiner Seite und angekuschelt an eine junge Löwendame. Bitte nicht wörtlich nehmen und in den nächsten Zoo einbrechen. Das sind alles Anspielungen auf den König der Löwen. Jetzt vom ganz wunderbaren Soundtrack Elton John, Can You Feel the Love Tonight? Eine gute Nacht.

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0: gut, so ein gepflegtes Unwetter gehört ja auch irgendwie zum guten Campingurlaub dazu, ne?
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0: Wir hoffen trotzdem, die Unwetter heute Nacht sparen das Gamescom-Camp aus heute Nacht. Das ist eine Zeltstadt, 10 Minuten entfernt von der größten Videospielemesse der Welt, aktuell in Köln, wo ja natürlich etliche Hotels schon lange, lange vorher ausgebucht waren. Das ist eben eine Alternative, dieses Camp. Und Kollege Jonas Mikolajczak hat mal die Camperinnen und Camper besucht.
2: Direkt am Rhein hier, auf so einer kleinen Art Halbinsel, von Bäumen umgeben, haben so ein bisschen Waldfeeling. Ihr habt es ja euch richtig gemütlich hier gemacht.
3: Hi.
2: Ich sehe, ihr habt hier einen Kühlschrank. Ist das auch eine Gefriertruhe?
4: Ist nur eine Kühltruhe.
2: Nur eine Kühltruhe, okay.
3: Und dann haben wir nebenan auch noch das Cosplay Repair, dass halt wir hier auch Reparaturarbeiten machen können in Form von Cosplays reparieren oder halt auch mal einen Flipflop flicken oder ein Zelt.
2: Ist es das erste Mal Gamescom Camp für euch?
5: 10 Jahre.
2: 11 Jahre. Ganz ehrlich, kommt ihr mittlerweile fürs Camp oder für die Gamescom selbst noch?
5: Camp. Ja. Ich geh gar nicht hin.
2: Also bist jetzt nur im Camp hier?
5: Okay. Morgen Mittag sind alle weg. Dann mache ich ein bisschen Siesta hier und dann ist gut.
2: Ihr habt gerade einfach nur Stein zugerufen.
6: Ja, hi, wir sind der Steinkult alias Brezelbande alias haarige Männerbrust. Wir sammeln hier Steine auf einem Haufen.
2: Das klingt spannend. Was ist euer Ziel?
6: Noch mehr Steine auf dem Haufen.
2: Dann suche ich mir mal einen schönen Stein aus.
6: Stein, Stein, Stein. Huldigung! Ein neues Mitglied!
7: Stein, Stein, Stein!
2: Habt ihr das gut gemacht?
6: Das hast du sehr gut gemacht. Das war ein sehr schöner Stein.
2: Hier wird auch gezockt natürlich, aber nicht so wie ihr denkt, hier der neueste Kram. Den gibt's drüben bei der Messe. Nee, hier ist ein Zelt aufgebaut für Retro-Gaming. Hier sind überall Teppiche ausgelegt, du hast bequeme Sofas, du hast hier Röhrenfernseher und auch andere ältere Fernseher und da sind dann halt die alten Konsolen angeschlossen. Was spielt ihr gerade?
8: Mario Kart Double Dash. Es ist halt so eine Nostalgie, es ist einfach herrlich.
2: Also man merkt hier direkt, das ist einfach mehr als nur eine Übernachtungsmöglichkeit. Abends finden auch Partys statt, hier finden große Turniere statt. Viele haben ja auch gesagt, sie kommen einfach nur für das Camp hier hin und das kann ich auch wirklich verstehen.

Sebastian Bulli hier und gleich Musik aus Rumänien. Und zwar nicht weniger als der meistgestreamte Song in der Geschichte des Landes. Welcher ist es? Englischsprachig. Alexandra Stan, Mr. Sexo Beat. Gibt's gleich. Erstmal Michael Schulte, 5 a.m. Kommt gut durch die Nacht.

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0: ganz hervorragende Geschichtenerzählerin ist das. Lola Young mit Messi bei uns.
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0: Es gibt ja so Momente, wo man sehr an sich selbst zweifelt, ne? Zum Beispiel bei mir, wahre Geschichte, der Tag, an dem mir aufgefallen ist, dass sämtliche Freundinnen, mit denen ich hier zusammen war, alle eine Sehschwäche haben. Er hier, er hat auch Zweifel.
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2: Heute Bastian Bielendorfer.
3: Ich habe eine neue Partnerin kennengelernt. Ich bin jetzt schon seit einigen Jahren mit einer wirklich fantastischen Frau zusammen. Allerdings musste ich letztens als Gamechanger meines Lebens feststellen, dass es einen Grund gibt, warum diese Frau sich in mich verliebt hat. Die hat nämlich überhaupt keinen Geschmack. Wirklich gar keinen Geschmack. Das überrascht jetzt viele hier nicht, das spüre ich gerade schon. Aber es war für mich, also meine Frau ist überraschenderweise eine sehr gut aussehende Frau. Sie ist wirklich so eine klassische 10. Kennt ihr diese Einteilung? 10? 10 bedeutet also von Gott an einem guten Tag aus einem Stück Marmor geschlagen. Wirklich. Und ich bin eine 4. Also ich bin jetzt keine 1, so, weiß ich nicht, passt bei den Goonies aufs Piratenschiff auf oder so. Ich bin so eine klassische 4. Ich bin so ein besser als nix Mann. So an Karneval, nach 6 Kölsch. Ich alleine auf der Tanzfläche, guckst du als Frau rüber und denkst, ja, besser als nix.
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1: Ich bin Thomas Brock. Nach der Sturzflut im Grenzgebiet zwischen Nepal und China bergen Retter immer mehr Tote. Nach neuen Angaben der nepalesischen Polizei sind mindestens 389 Menschen ums Leben gekommen. Mehr als 1300 Menschen werden noch vermisst, darunter auch einige deutsche Touristen.
2: Die Bilder sind wie aus einem Katastrophenfilm. Die ganze Region liegt unter dickem Schlamm. Dörfer und Infrastruktur sind zerstört. Erste Untersuchungen deuten auf einen gewaltigen Abbruch von Eis und Felsen hin. Dadurch könnte sich ein Fluss aufgestaut haben. Als die Blockade brach, wurden enorme Wassermassen freigesetzt. Die Armee hat derweil damit begonnen, hunderte Überlebende auszufliegen, darunter auch Ausländer. Auch der Dalai Lama zeigte sich heute bestürzt. Das Oberhaupt des tibetischen Buddhismus sprach allen Betroffenen sein Mitgefühl aus. Aus Bangkok, Carola Frenzen.
1: Die Fraktionen von Union und SPD schließen Änderungen am Rentenkonzept der Koalition nicht aus. Kein Gesetz gehe so aus dem Bundestag, wie es hineinkomme, sagte Unionsfraktionschef Frei bei einer gemeinsamen Klausurtagung in Münster.
3: Der Koalition stehen turbulente Wochen bevor. Die drei Landtagswahlen könnten CDU und SPD durchrütteln. Parallel dazu will die Regierung ihr Reformpaket umsetzen und hier gibt es noch Streitpunkte, vor allem bei der Rente mit 63. Die soll abgeschafft werden, doch daran gibt es intern Kritik. Es könnte auf Ausnahmen hinauslaufen für alle, die nicht in der Lage sind, länger als 45 Jahre zu arbeiten, wegen des harten Jobs oder der Gesundheit. Das Treffen in Münster soll die Fraktionen zusammenschweißen und Vertrauen schaffen, damit die Regierung stabil bleibt. Thomas Bremser, Redaktion.
1: Bei einer Gewalttat an einer Schule in Gosen-Neu-Zittau in Brandenburg sind eine Frau und ein Mann getötet worden. Ein Verdächtiger wurde vorläufig festgenommen. Die getötete Frau soll seine Ex-Freundin gewesen sein. Zunächst gab es Gerüchte um eine Amoktat an der Schule, was sich aber nicht bestätigte. Der SC Freiburg ist souverän in die Ligaphase der Fußball-Conference League eingezogen. Die Freiburger setzten sich im Playoff-Rückspiel gegen den FC Motherwell mit 4:1 durch. Schon das Hinspiel in Schottland hatte der SC mit 3:1 gewonnen.
4: Das Wetter. Da ziehen viele Wolken durch jetzt in der Nacht. Da kann es auch mal gewittern noch und Starkregen ist auch möglich. 19 bis 16 Grad. Heute tagsüber dann weiter viele Wolken. Es kann im Tagesverlauf auch Unwetter geben. Gewitter und Starkregen sind möglich heute bis 25 Grad. Ja, und am Samstag weiter wechselhaft. Stellenweise kann es regnen bis 24 Grad.
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4: Hallo zusammen, einen schönen frühen Freitag wünsche ich euch. Wir beschäftigen uns ja dieser Tage ein bisschen ausführlicher mit dem Thema Schule. Nächste Woche geht's ja wieder los für die Kids im Land. Und da gucken wir hier im Programm auf ganz unterschiedliche Themen. Und jetzt zum Beispiel geht's um den Schulweg. Einige Kiddies laufen ja tatsächlich zur Schule. Und für die Erstklässler bedeutet das, die müssen das nächste Woche zum ersten Mal machen. Und die Deutsche Verkehrswacht, die sagt, bitte übt den Schulweg mit euren Kindern vorher gründlich. Lasst euch vielleicht auch mal von euren Kids zur Schule führen. Dann seht ihr, ob sie alles verstanden haben und den Weg auch drauf haben. Und genau das haben wir gemacht. Wir sind mit Matti aus NRW mal seinen Schulweg abgegangen. Wie das war, das hört ihr in einem Viertelstündchen hier bei mir. Eine schöne Nacht mit uns.

0: Ja, nächste Woche ist es soweit, ne? Für viele i-Dötzchen. Dann werden sie eingeschult und sind dann offiziell keine Kindergartenkinder mehr. Ja, manche werden dann von ihren Eltern vielleicht zur Schule gebracht, andere fahren mit dem Bus. Aber viele Kiddies laufen auch zur Schule und werden ihren Schulweg dann auch irgendwann ohne Mama und Papa ablaufen und alleine zur Schule laufen. Und einer von ihnen ist Matti. Matti ist 6 Jahre alt, wohnt bei uns in NRW und hat unserer Reporterin Sophie Kossuch mal seinen Schulweg gezeigt.
1: Es ist weit zu deiner Schule?
2: Hier, hier, hier und dann geht noch geradeaus.
1: Okay, das kriegen wir hin. So, jetzt ist hier eine Straße. Ich gehe jetzt einfach drüber, ohne zu gucken. Ist das richtig so?
2: Nein.
1: Was hätte ich denn besser machen müssen?
2: Gucken. Kein Auto kommt.
1: Und kennst du schon deinen Klassenlehrer?
2: Ja, Herr Smith.
1: Ist der jung oder alt?
2: Weiß ich nicht. Er ist groß, glaube ich.
1: Weißt du, was das hier für ein Zeichen ist auf dem Boden?
2: Ja, ein Fahrrad. Da sind nur Fahrräder dran.
1: Mit wem gehst du denn dann immer zur Schule?
2: Mit meinem Bruder und mit Fritz. Der wohnt direkt da hinten.
1: Weißt du denn schon auch, wie deine Schultüte aussieht?
2: Schwarz und grün mit Fußball.
1: Wie lange ist es noch?
2: Eine Minute. Jetzt nur noch 20 Sekunden. 1, 2, 3.
0: Also ich finde, Matti hat den Schulweg schon voll drauf. Lieber Matti, dir einen guten Start in die Schule wünsche ich dir. Und nochmal die Info, die Deutsche Verkehrswacht sagt auf jeden Fall, falls ihr Kiddies habt, die zur Schule laufen sollen, ja, dann sollten die Eltern auf jeden Fall mit ihren Kids den Schulweg noch ein paar Mal üben, bevor die Schule losgeht.
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Hallo zusammen und wir gucken gleich mal ein bisschen aufs Kino mit euch. Da sind neue Filme angelaufen und ob die was taugen, das klären wir gleich mit The One and Only, mit Jörg Albrecht, unserem ganz persönlichen Kino-Experten.

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0: Also wer wird denn jetzt eigentlich der neue James Bond? Die Entscheidung zieht sich ja schon ein bisschen, ne? Aktuell laufen die Castings und zwei der heißesten Anwärter auf den Agentenjob sind wohl Calum Turner, hier Gatte von Dua Lipa, und Jacob Elordi, Partner von Supermodel Kendall Jenner. Und beide haben diese Woche auch neue Filme im Kino am Start, Kinoexperte Jörg Albrecht.
1: Ja, fangen wir mal mit Jacob Elordi an. Der spielt die Hauptrolle im Endzeit-Thriller Das Ende der Sterne nach dem gleichnamigen Roman von Peter Heller. Der vollständige Titel wäre Das Ende der Sterne, wie Big Hick sie kannte. Und Jacob Elordi, der ist dieser Big Hick. Nach einer Pandemie, die fast die komplette Weltbevölkerung ausgelöscht hat, gehört er zu einer Gruppe Überlebender auf einem verlassenen Flughafen in Colorado. Aber Big Hick will wissen, ob da nicht doch noch andere Menschen sind hinter den Bergen.
2: Wir haben keine Ahnung, was da draußen ist.
3: Was glaubst du, was du da findest? Fröhliche Menschen? Die Welt von damals existiert nicht mehr.
1: Das Ende der Welt von Vielfilmer Ridley Scott ist ein solides Survival-Drama, das teilweise an I Am Legend mit Will Smith erinnert. Vor allem, weil beide Helden einen treuen Hund an ihrer Seite haben.
0: So, dann kommen wir noch zu Calum Turner. Der hat eine Rom-Com gedreht, One Night Only.
1: Ja, und viele romantische Komödien kommen ja mit ziemlich seltsamen, um nicht zu sagen bescheuerten Ideen um die Ecke. Bei One Night Only ist es die, dass wir uns in einer Gesellschaft befinden, in der Sex vor der Ehe grundsätzlich verboten ist, außer in einer Nacht im Jahr. Und die könnten ja Owen und Ellie miteinander verbringen.
4: Wie wär's mit uns?
5: Deine Ohren sehen aus wie Autotüren.
4: Tja, deine Nase ist zu klein für dein Gesicht.
5: Mit deinem Kinn kann man Holz hacken.
4: Deine Beine machen keinen Sinn.
5: Dein Haaransatz macht keinen Sinn.
1: Apropos Sinn, den ergibt auch diese romantische Version von The Purge nicht. Aber immerhin ist One Night Only manchmal ganz lustig, seltsamerweise aber auch unglaublich prüde.
0: Okay, aber wer auf seichte Unterhaltung steht, ist ja auch mal gut in diesen Zeiten gerade. Also Leute, ihr wisst Bescheid, was gerade im Kino geht. Hab Dank, lieber Jörg.
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1: Ich bin Thomas Brockt. Bei der katastrophalen Sturzflut in der Gebirgsregion zwischen Nepal und China sind laut jüngsten Angaben der nepalesischen Polizei 389 Menschen ums Leben gekommen. Zuletzt war von 359 Toten allein in Nepal die Rede. China hat bisher 3 Tote bestätigt. Dort hatte die Flut unter anderem einen Grenzübergang schwer getroffen. Hunderte Menschen werden noch vermisst, auch deutsche Touristen sind darunter. Die allermeisten Waldbrände in Deutschland gehen offenbar auf den Menschen zurück. Nach Angaben der Allianz Agrarversicherung haben nur etwa 3% der Feuer natürliche Ursachen. Wegen der Trockenheit sieht der Versicherer zugleich ein deutlich erhöhtes Risiko für große Brände.
2: Bei den aufgeklärten Waldbränden waren im vergangenen Jahr 95% auf menschliches Verhalten zurückzuführen. Häufig ging es um Fahrlässigkeit, etwa durch Zigaretten, Grillen oder Lagerfeuer, aber auch Brandstiftung spielte eine Rolle. Verschärft wird die Gefahr durch Trockenheit und vorgeschädigte Wälder, denn Hitze, Dürre und Borkenkäfer haben vielerorts Totholz und anderes leicht entzündliches Material hinterlassen. Thomas Bleskin, Nachrichtenredaktion.
1: Die UEFA bereitet im Streit um einen gescheiterten WM-Investorendeal ein Strafverfahren gegen FIFA-Präsident Infantino vor. Der Europäische Fußballverband verlangt dafür von der FIFA und beteiligten Finanzinstituten die Herausgabe von Dokumenten. Das geht aus einem Schreiben an ein Gericht im US-Bundesstaat Florida hervor.
3: Damit eskaliert der Machtkampf zwischen dem Europäischen Fußballverband und dem FIFA-Boss. Verdacht auf untreue Geschäftsbesorgung, so der Vorwurf gegen Infantino, den der UEFA-Präsident den europäischen Verbänden heute in Monaco im Detail erläutert hat. Was nichts anderes bedeutet als, jetzt soll Infantino auf juristischem Weg gestürzt werden. Wenn er verurteilt würde, könnte ihn das laut UEFA sogar ins Gefängnis bringen. Dabei will der Schweizer eigentlich nächstes Jahr wieder FIFA-Chef werden. Thomas Thonfeld, Sportredaktion.
1: Der FC Bayern München trifft in der Fußball-Champions-League-Gruppenphase daheim unter anderem auf den diesjährigen Finalisten Arsenal London. Das ergab die Auslosung in Monaco. Auswärts warten auf den FCB auch Atletico Madrid und Manchester United. Borussia Dortmund trifft auf Inter Mailand und ebenfalls auf Arsenal. RB Leipzig bekam schwierige Gegner in Real Madrid und Manchester City sowie Manchester United zugelost. Der VfB Stuttgart trifft unter anderem auf Inter Mailand, Atletico Madrid und Galatasaray Istanbul.
4: Das Wetter. Ihr müsst euch jetzt in der Nacht und in den frühen Morgenstunden darauf einstellen, dass es immer mal wieder regnet. Es kann auch stellenweise Gewitter geben, 19 bis 16 Grad. Tagsüber steigen die Temperaturen heute dann auf bis zu 25 Grad. Auch hier kann es mal stellenweise Gewitter mit Starkregen geben heute. Und morgen dann bis 24 Grad, dazu stellenweise Regen möglich am Samstag.
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4: Guten Morgen alle miteinander. Ich hoffe, euch geht's gut. Die Müdigkeit ist noch nicht allzu krass. Falls doch, vielleicht macht euch die Nummer hier ja

0: Hallo zusammen und eine schöne Nacht mit uns. Kuriose Geschichte. In Spanien haben sie jetzt einen Typen gefasst, der ist aus einem Gefängnis geflohen und der hatte in einem Hochsicherheitsgefängnis wohlgemerkt, ja. Da hatte der die Gitterstäbe durchgesägt und sich an einem zusammengeknoteten Bettlaken abgeseilt. Das klingt wie in einem Film, ist aber real. Und der Typ gilt ohnehin als Ausbruchszauberer, das sind nicht meine Worte. Der ist vorher schon aus 3 anderen Gefängnissen getürmt, unter anderem mit Hilfe einer menschlichen Pyramide, damit ist er über eine Mauer geklettert. Naja, und jetzt ist er, na, richtig, wieder im Gefängnis, also aktuell zumindest.
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Guten Morgen. Immerhin ist schon Freitag, ne? Das ist schon mal gut. Allerdings ist dieser Freitag auch noch arschfrüh. Wir sind mit euch zusammen wach. Hallo zusammen. Schön, dass ihr dabei seid. Und hier sind für euch die Black Eyed Peas mit Where

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0: Hallo zusammen und einen wunderschönen guten Morgen. Ihr habt es bestimmt mitgekommen. Für mich ist auch sehr, sehr früh mitbekommen. Die Gamescom läuft in Köln. Für Comedian Hannes Höfer ist es aber schlichtweg einfach die größte LAN-Party der Welt.
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2: Die Gamescom ist die größte LAN-Party der Welt. Achso, LAN-Party muss ich erklären, oder? Ja, es gab mal eine Zeit, da haben wir am Wochenende oder in den Ferien unsere Tower-PCs eingepackt, den zentnerschweren Monitor, eine Tastatur, mit der du hättest Kokosnüsse knacken können, so robust war die. Ja, und dann haben wir alles beim Kumpel aufgebaut, um dann 3 Tage gegeneinander Counter-Strike zu zocken. Ja klar, heute machst du das auch, du loggst dich einfach nur online dafür ein. Aber wir haben damals noch bei Sören im Keller eine kleine Serverfarm installiert. Da waren mehr Kabel verlegt als im CIA-Hauptquartier und wir hatten einen Eistee-40-Vorrat, mit dem hättest du ein ganzes Dorf über den Winter bringen können. Komisch, ne? Von außen betrachtet war das einfach ein fensterloser Raum mit einem Sauerstoffgehalt unter 1%, zu gefurzte Luft zum Schneiden. Da mehrere Tage drin war im Prinzip Astronautentraining. Für uns war es das Paradies, abgetrennt von der Außenwelt, mit einer bedenklichen Menge an Koffein und Zucker im Blut. Heute kriege ich ja schon Sodbrennen, wenn der Kaffee nicht aus einer säurearmen Bohne gebrüht wurde. Na, immer dran denken, du bist erst Game Over, wenn du Game Over bist. Und ein Extra-Leben steckt immer in der Tiefkühlpizza.
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1: Ich bin Thomas Brockt. Die Fraktionen von Union und SPD schließen Änderungen am Rentenkonzept der Koalition nicht aus. Kein Gesetz gehe so aus dem Bundestag, wie es hineinkomme, sagte Unionsfraktionschef Frei bei einer gemeinsamen Klausurtagung in Münster.
2: Der Koalition stehen turbulente Wochen bevor. Die drei Landtagswahlen könnten CDU und SPD durchrütteln. Parallel dazu will die Regierung ihr Reformpaket umsetzen und hier gibt es noch Streitpunkte, vor allem bei der Rente mit 63. Die soll abgeschafft werden, doch daran gibt es intern Kritik. Es könnte auf Ausnahmen hinauslaufen für alle, die nicht in der Lage sind, länger als 45 Jahre zu arbeiten, wegen des harten Jobs oder der Gesundheit. Das Treffen in Münster soll die Fraktionen zusammenschweißen und Vertrauen schaffen, damit die Regierung stabil bleibt. Thomas Bremser, Redaktion.
1: Bei der katastrophalen Sturzflut in der Gebirgsregion zwischen Nepal und China sind laut jüngsten Angaben der nepalesischen Polizei 389 Menschen ums Leben gekommen. Zuletzt war von 359 Toten allein in Nepal die Rede. China hat bisher 3 Tote bestätigt. Dort hatte die Flut unter anderem einen Grenzübergang schwer getroffen. Hunderte Menschen werden noch vermisst, auch deutsche Touristen sind darunter. Die Auslosung der Ligaphase der Fußball Champions League hat den deutschen Clubs überwiegend machbare Aufgaben beschert. Nur für RB Leipzig kommt es hart. Der BVB muss lange Reisen machen.
3: Für Borussia Dortmund stehen dabei Reisen ins mehr als 4000 Kilometer entfernte Baku in Aserbaidschan zu Sabah FK und zum Vorjahresüberraschungsteam aus Norwegen Bodø Glimt an. Auf Bayern München wartet ein Auswärtsspiel bei Atletico Madrid an jenem Ort, wo auch das Endspiel stattfinden wird. Auf dem Weg dorthin dürfte der englische Meister FC Arsenal in der Ligaphase der stärkste Gegner sein. Reihenweise attraktive Gegner erhielt RB Leipzig. Neben dem Gastspiel bei Real Madrid geht es auch zu Manchester United und der VfB Stuttgart bekommt es unter anderem mit Galatasaray Istanbul zu tun. Dirk Zeitler, Nachrichtenredaktion.
1: Der SC Freiburg ist souverän in die Ligaphase der Fußball-Conference League eingezogen. Die Freiburger setzten sich im Playoff-Rückspiel gegen den FC Motherwell mit 4:1 durch. Schon das Hinspiel in Schottland hatte der SC mit 3:1 gewonnen.
4: Das Wetter.
5: Viele Wolken aktuell in der Nacht, da kann es auch mal gewittern. Teils sind auch Unwetter möglich mit Starkregen und Hagel, aber wirklich nur stellenweise 19 bis 16 Grad in der Nacht. Tagsüber heute auch stellenweise ungemütlich. Auch hier sind mal Gewitter mit Starkregen möglich bis 25 Grad. Und am Samstag dann viele Wolken, teils Regen bis 24 Grad.
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5: Seid ihr eigentlich mit eurem Job zufrieden? Viele Menschen in Deutschland sind laut einer Umfrage jedenfalls bereit, den Job zu wechseln, und zwar auch in ein komplett anderes Berufsfeld. Fast 2 von 3 Beschäftigten wären für einen Quereinstieg bereit. Also ich persönlich muss ja sagen, ich liebe meinen Job, ja, aber ich habe auch einfach sehr, sehr großes Glück gehabt. Ich meine, ganz ehrlich, ich kann reden, ja, keiner unterbricht mich, ist ein Traum. Dazu noch schöne Musik von Ed Sheeran, hier ist Afterglow, besser geht's doch nicht, oder?
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